0: und gehst irgendwann wieder mal schauen? Oder wie ist denn die Arbeit für so einen Dokumentarfilm?
1: Ganz unterschiedlich. Also es gibt den, wo du wirklich gehst abhirschen. Also da weisst, gehst du erkunden und weisst genau, dort hat es zum Beispiel Reh. Und weisst, die kommen immer zur gleichen Zeit raus. Und dann gehst du vielleicht in der Morgendämmerung oder wenn es noch dunkel ist, gehst du dort an den Platz hin, tarnst dich mit so einem Tarnanzug oder so oder mit einem Tarnnetz und wartest einfach. Das kann ein Tag, ein Arbeitstag sein in dem Sinn. Oder kann auch mal sein, dass du zum Beispiel einen Zeitraffer von Sternenhimmel machst. Oder? Und dann liegst du halt nebendran im Gras und wartest 5 Stunden und schaust die Sterne nur. Kann auch ein Arbeitstag sein in dem Sinn. Oder halt eben dann, wenn man Porträt macht, was ja im Film auch viel hat. Also eben Menschen, die porträtiert sind, dort geht es dann recht hektisch her und zu. Also dort machst du dann das Porträt im Laufe eines Tages und ja, da muss halt jede Szene dann im Kasten sein. Und durch das, dass ich allein bin, ist es halt doppelt so streng. Oder? Ich habe ja meistens nicht mal einen Tonmann dabei, sondern ich mache eigentlich alles selber. Oder? Und die Leute finden das eigentlich noch sympathisch. Weil wir würden mir da nicht ansehen, dass ich jetzt gerade einen Kinofilm am Drehen bin. Und das ist eigentlich noch herzig, weil durch das offenbaren es viel mehr. Also das ist mir aufgefallen.
0: Und eben das ganze Wissen, das hast du dir einfach so ein durchlesen? Angeeignet. Oder, weil du musst ja wirklich auch dem sind wissen, ja, das ist jetzt das Tier oder eben das und das Insekt und auch wirklich darüber können erzählen etc. Klar, hast du noch Leute, die du vielleicht dazu ziehst, aber wie machst du das?
1: Ich glaube, viel, also gerade jetzt Infos über Tier oder Natur, ist wirklich viel einfach entstanden durch meine Neugier. Weil ich liebe es, Dokus schauen von anderen Leuten, das liebe ich. Und ich suche da regelrecht in mich hier und nehme da die Inspiration, die ich brauche. Technik ist etwas anderes, oder? Da habe ich, eben, also, wenn du mich beim ersten Kinofilm gefragt hättest, was hast du da für eine Brennweite benutzt? Ich hätte ja nicht können sagen, was. Ich hätte gesagt, Brennweite, frage mich etwas einfach. Also ich habe es wirklich nicht gewusst. Das ist eigentlich das Faszinierende, dass du auch mit wenig technischem Know-how etwas anbringst, oder? Und mittlerweile, klar, wenn du eine Firma gründest, dann musst du dich dann schon ein bisschen lesen und so, musst ein bisschen Ahnung davon haben. Mittlerweile bin ich technisch, glaube ich, relativ gut auf der Höhe, einfach für meine Verhältnisse, wo ich es brauche. Ich mache ja keinen Blockbuster oder ich mache keinen Actionfilm, wo du vielleicht noch ein bisschen mehr müsstest wissen. Bei mir geht es mehr darum, zum irgendwie den Kompromiss finden zwischen Natur und das Ganze dann mit der Kamera so einfangen, dass es halt spektakulär aussieht, oder? Und ja, das sind Sachen, die meistens learning by doing. Also ich sage jetzt eben gerade Zeitraffer von Pflanzen ist etwas, ich würde jetzt sagen, ist eigentlich fast so ein bisschen das Höchste, was du kannst machen, dass die schön rauskommen. Aber du findest nirgends eine Anleitung. Also nirgends, ich habe wirklich jahrelang gesucht, wie macht man das? Ich bin nicht rausgekommen. Und irgendwann ja, hast du mal so ein paar so kleine Fötzchen irgendwo aus einem Interview von Dokumentarfilmen rausgehört und dann hast du so zusammengereimt und ja klar, so könnte es noch gehen. Und dann hast du probiert, oder? Dann ist halt mal eine Woche oder zwei Wochen draufgegangen und es ist nichts Gescheites daraus geworden.
0: So da, ist halt sicher, da hast du sicher auch eben viel Inspiration von Leuten wie zum Beispiel Cory Feige oder David Attenborough. Oder was ist da so ein bisschen, wo willst du her? Was ist dein Ziel? Irgendwie National Geographic, BBC oder dann vielleicht doch so ein bisschen Hollywood, je nachdem?
1: Ja, also ich würde nicht Nein sagen, sagen wir mal so. Nein, also ich bin da eigentlich schon realistisch, oder? BBC wäre natürlich mega cool, klar. Also es wäre mir wirklich viel bedeuten, wenn ich mal Aufnahmen könnte dann geben oder dann verkaufen. Das wäre mega cool. Wo ich so ein bisschen hin will, klar, ich will meine Selbstständigkeit halt ausbauen. Also am liebsten bin ich halt schon unabhängig, sagen wir es so. Das ist schon so. Also ich will einfach meine Filme machen und selber bin ich sehr ein ehrgeiziger Mensch. Und ich glaube, das treibt einem immer ein bisschen an. Es ist nicht immer gut natürlich, weil du dich selber eigentlich manchmal so sehr unter Druck setzt und deine Ziele so hoch steckst, dass es eigentlich kaum hast, wenn du es fast erreichst, steckst du es schon wieder höher. Und so ist es manchmal ein bisschen schwierig, wenn man sich selber viel im Weg steht. Aber ja, das Ziel wäre natürlich, dass ich meine Filme regelmäßig ans Fernsehen verkaufe und regelmäßig meine Filme in Kinos. Wäre natürlich das Ziel, ja, wäre cool. Also, man muss dazu halt auch sagen, dass jetzt kommt der Trend, glaube ich, wieder, oder? Dokus im Kino. Der ist jetzt lange nicht da gewesen. Und jetzt habe ich das Gefühl, es kommt so ein Umschwung, dass man auch wieder Dokus im Kino zeigt. Und das finde ich mega cool.
0: Du hast vorher gesagt, du hast schon eine Idee für den nächsten Dokumentarfilm. Was ist es? Kannst du schon sagen?
1: Ich kann so viel verraten, dass es etwas anders werden sollte. Und zwar, ich habe ja noch in Zürich noch ein Jahr lang Schauspiel studiert. Und das war auch sehr inspirierend gewesen, oder? Und ich habe mir in letzter Zeit so ein bisschen Gedanken gemacht, wie kann ich ein Doku ein bisschen mehr in die Spielfilmrichtung drücken, oder? Ein Doku ist immer sehr faktenorientiert. Du kommst Infos über und Infos. Und eigentlich wenig Emotionen. Und mein Ziel wäre, im nächsten Film das Ganze irgendwie zu vereinen. Und ich glaube, es ist machbar. Oder? Also, es ist ein bisschen, der Plan wäre so ein bisschen mit Musik, oder? Wo allein die Musik schon eine Geschichte erzählt. Langsam im Schnitt. Und quasi eben, da, was ich eigentlich von mir aus immer erlebe, die Leute so ein bisschen in die Melancholie einladen. Es klingt alles jetzt sehr, sehr magisch und sehr, ja, speziell. Aber eben als Regisseur hast du halt so Bilder im Kopf und irgendwie verfolgst du die Ziele, oder? Und entweder geht's oder es geht nicht. Aber ich bin der Überzeugung, das ist machbar. Und mal schauen, ja, wie man es dann schlussendlich umsetzt.
0: 26 Minuten sind schon fast durch. Wir haben noch Zeit für eine kurze letzte Frage. Wenn wir schon so viel von Liebe zur Natur und Tier geschwätzt haben, was ist dein Lieblingstier oder vielleicht auch deine Lieblingspflanze?
1: Also Lieblingstier immer noch Fisch. Einfach, ja, ich finde
0: es... Spezieller oder einfach generell Fisch?
1: Generell, weil das so unterschätztes Lebewesen ist. So eine unglaubliche Artenvielfalt und eigentlich nicht dumm. Oder die Leute meinen immer, Fisch ist dumm, aber das stimmt eben nicht. Fisch weiß genau, was er macht. Das ist so ein bisschen... Ja, seit jeher eigentlich ein Lieblingstier. Und darum möchte ich auch im nächsten Film wieder ins Wasser. Das habe ich jetzt noch vergessen vorher. Ich möchte wieder eher ein bisschen unter Wasser filmen. Pflanzen habe ich eigentlich nicht gross eine Lieblingspflanze, muss ich sagen. Also, ich finde die einheimischen Pflanzen sehr schön. Zum Beispiel der Gelbfrauenschuh ist eine mega schöne Pflanze und eben auch sehr viel reichhaltiger, als man denkt. Sie ist eben nicht nur schön, sie hat einen extrem interessanten Lebenszyklus.
0: Schön. Danke dir vielmal. Hast du uns die Natur ein bisschen näher gebracht. Das sind 26 Minuten gewesen. Schön, bist du bei uns gewesen,
1: Marco Graf. Danke.
0: Und wenn ihr noch nicht genug habt von Top 3, dann gibt es natürlich alle unsere Sendungen auf toponline.ch zum Nachschauen oder Nachhören. Uns gibt es dann nächste Woche wieder. Ciao zusammen. Macht's gut.
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0: Heute wird es bunt und schillernd. Das mit einer Person, die sich die Queen of the Sea nennt. Die Drag Queen Milky Diamond. Schön, bist du da.
3: Danke dir vielmals, merci.
0: Leute, die jetzt denken, so, hey, Milky Diamond, das ist ja kein richtiger Name. Und Queen von welcher Szene? Hä? Kannst du dich vielleicht ganz kurz vorstellen, wer bist du?
3: Natürlich. Also ich nenne mich Milky Diamond. Milky, ganz einfach. Sagen wir einfach Milky. Ich arbeite als Drag Queen, das heisst, ich bin auf einer Bühne, mache Shows in Drag. Also ich habe Frauenkleider an, ich habe Perücken an. Es ist glitzerig, es ist bunt. Genau.
0: Ganz salopp jetzt gefragt, eben, ja. Du sagst, du hast Frauenkleider an, also bist du als Milky eine Frau und privat ein Mann? Oder wie ist das? Gibt es überhaupt eine Trennung bei dir? Nicht? Du bist ja so, ich sage jetzt mal, ein Spezialfall.
3: Ja, also, es gibt viele Drag Queens, die das total trennen. Also als Mann, wenn sie nicht so auffallen und in Drag, dann umso mehr. Und dann das total separieren, wenn auch nicht angesprochen werden mit dem Männernamen, wenn sie in Drag sind. Und bei mir ist alles so ein bisschen eine Vermischung. Ja, ich meine, ich stehe jetzt so da, wenn ich normal zum Denner würde gehen, also vielleicht nicht mit dieser Jacke, aber ich mache da nicht eine grosse Trennung, bei mir ist alles so ein bisschen vermischt, ja.
0: Aber du nennst dich grundsätzlich als Mann, du bist ein Er.
3: Genau, also ich bin ein Mann, der Drag macht, genau, ich bin nicht transgender, ich möchte nicht eine Frau sein in dem Sinn, ich bin einfach ein Mann, der ein bisschen einen speziellen Job hat, genau.
0: Einfach auch, was mir noch sehr wichtig ist, ist, dass wenn eben gerade, wenn man so von den Artikeln etc. redet, oder auch, es gibt ja so viele falsche, schlechte Stereotypen und Wörter, korrigiere mich, sehr sobald gerne, ich ja, irgendetwas natürlich falsch sage, weil ich finde das eben auch wichtig und es soll ja wirklich auch heute Ziel sein, dass wir Verständnis schaffen und ich lerne das sehr gerne von einem Experten wie dir. Sehr also wenn ich irgendwo reinrutsche, einfach gerade also wirklich sagen und genau.
3: Machen wir.
0: Gut. Drag.
3: Genau.
0: Was ist das?
3: Also es ist ein bisschen schwierig zu sagen, von wo es wirklich kommt. Also im Japanischen haben viele Männer Frauenrollen gespielt in den Theater. Denn von Shakespeare ist eigentlich das Wort Drag gekommen. Das ist D für Dressed as Girl, also Drag. Und heutzutage ist Drag alles Mögliche. Also es ist einfach so eine andere Seite von sich sein. Man kann aussehen wie ein Alien oder wie ein anderes Geschlecht oder wie eine Filmfigur. Es ist, Grenzen sind offen und jeder kann Drag machen. Es sind nicht nur Männer, die das machen, sondern auch Frauen, non-binary Leute. Jeder kann Drag machen. Und ich kenne ein paar Heteros, die Drag machen.
0: Also querbeet, und du machst ja auch sehr viel selber. Du bist eben Drag, du bist Visual Artist, du machst Drag-Kurs,
3: genau,
0: hast
3: ja
0: auch mit verschiedensten Künstlern zusammengearbeitet, zum Beispiel auch im Crimer.
3: Genau, ja.
0: Also wirklich auch in der Musik bist du dort dabei und. Was machst du alles? Was ist vielleicht auch aktuell gerade bei dir jetzt so los?
3: Ja, also ich muss sagen, immer wenn Leute finden, so, ah, was machst du denn in Drag? Weil alle haben das Gefühl, du bist einfach auf der Bühne und machst 2 Minuten Show und das ist es gewesen. Aber ich bin halt sehr blessed, dass ich kann mit Künstlern zusammenarbeiten oder auch eigene Ausstellungen machen. Und ich bin immer so ein bisschen in der Szene bekannt als das Mädchen für alles in der Kunst. Das ist ja recht schön. Zurzeit arbeite ich im Samigo Amusement. Da gibt's Dinner mit Shows, da gibt's Burlesque, Feuershows, Drag-Shows, alles Mögliche. Und Late Night Drag, meine eigene Produktion mit und von der Agota Demon. Das ist so eine abendfüllende Show, angehaucht, also ein bisschen amerikanische Late-Night-Shows, aber der Host ist eine Frau. Es gibt Shows, es gibt Spiele, es gibt Deep Talks, also es hat auch ein bisschen Tiefe. Und das ist gerade wichtig, so auf der Bühne. Neben dem Glitzer.
0: Wieso aber eigentlich auch Milky Diamond? Wie bist du auf den Namen gekommen?
3: Gute Frage. Also ich habe immer noch keine gute Antwort bekommen, wo mir die Leute abkaufen. Ich bin 15, als Lady Gaga rausgekommen ist mit Just Dance. Und ich wollte sie wie sie. Ich habe gefunden, wow, sie ist so ein Star. Und als ich herausgefunden habe, dass sie mal brünett war und Stephanie geheissen hat, habe ich gefunden, ich kann das auch. Und habe dann angefangen, meine Haare so färben, mich Milky nennen und echt so aufzeichnen, wie ich möchte aussehen. Und das alles mit 20 dann verfolgt, ja. Also ich arbeite seit 8 Jahren in Drag. Genau.
0: Aber eben, es ist ja auch wirklich viel vorher passiert, bis du eben mit 15 das auch so ein bisschen gemerkt, genau, hast und entwickelt hast. Wie ist deine Kindheit gewesen? Was hast du da? Es war ja wirklich eine schwierige Zeit auch gewesen. Was hast du da erlebt? Wie kannst du das beschreiben?
3: Also ich bin immer sehr künstlerisch gewesen. Also ich wollte irgendwie Gigen lernen. Da hat mich meine Mutter 2 Jahre Gigen geschickt, bis ich dann keine Lust hatte. Oder ich habe viel gezeichnet. Und meine Mama hat mich immer supportet, egal was ich machen wollte. Oder töpfern. Ich meine, welches Kind kann gut töpfern? Also ich wollte mich immer künstlerisch ausdrücken. Und meine Mami hat sich immer Sorgen gemacht, was machen wir denn mal? Wie es halt so Mamis so sind, oder? Du hast ein Kind, das spezielle Sachen will machen. Und wir sind auf dem Land, haben wir gelebt. Und das ist so ein bisschen, was machst du denn, oder? Ja, aber schlussendlich bin ich dann in Zürich gelandet, oder? Genau, ja. Und ich meine, gerade so, ich habe mit 12 so gemerkt, dass ich nicht so bin wie die anderen Kinder, dass ich schwul bin. Und das ist auch eine schwierige Zeit natürlich. Für gerade Teenie. Ich meine, Teenager-Alter ist das Schlimmste, was es geht. Und dann so seine Selbstfindung, durch die Selbstfindungsphase gehen, ist für alle schwierig, ja.
0: Und hast du da, eben, wenn du sagst, Teenager-Phase ist die schlimmste, wahrscheinlich auch wirklich harte Sachen erlebt, was die Kinder auch gemein gewesen sind, böse gewesen sind, oder hast du da in dem Sinn auch viel Unterstützung bekommen? Oder wie war das bei dir?
3: Ja, ich mache mir gar nicht so viel Gedanken darüber eigentlich, aber ich bin immer gecancelt worden, weil ich speziell gewesen bin und die Lehrer haben eigentlich nicht viel was gemacht in der Schule. Ich erinnere mich immer an eine Lehrerin, Frau Schneider, die Französisch gegeben hat und Deutsch. Und sie hat mal zu mir gesagt, sie hatte knallrote Haare, einen Hund im Klassenzimmer, das war auch speziell. Sie hat mir gesagt, du bist einfach speziell und die anderen sind es nicht. Und darum haben sie Angst vor uns. Weißt, wir zwei, wir sind die Coolen. Und ich will das nie vergessen, wie hart sie mir eigentlich nicht helfen wollten. Ja.
0: Und dann bist du eben auf Zürich, du bist so ein bisschen ausbrochen, auch ein bisschen, genau, kann man glaube ich sagen. Wie ist das denn dort? Also hast du wirklich, bist du auf Zürich gegangen und gesagt, so, ich gehe jetzt in die Drag-Szene, oder was ist denn der Plan gewesen?
3: Schwierig zu sagen, was, ich habe keinen grossen Plan gehabt in dem Sinne, ich wollte einfach berühmt werden. Ganz einfach. Und so, sehr, sehr oberflächlich, wenn ich das sage. Aber in Zürich hat es eine grosse Drag-Szene gegeben, wo dann der letzte grosse Gay-Club zugegangen ist, sind die Drag-Queens, die vor allem Travestie gemacht haben, so ein bisschen ältere Version von Drag, wie man es heute kennt, die haben dann aufgehört. Das heisst, ich bin auf Zürich gekommen, dann ein neuer Club ist aufgegangen und ich war eine von der ersten Queens in Zürich, wo auch die neue Version von Drag gemacht hat, wo man von RuPaul's Drag Race kennt, aus der amerikanischen Fernsehsendung. Und wie man es heute sieht,

0: Gendergrenzen brechen, oder? Genau. Und ich glaube, dort ist einfach mit den Jahren, lernst halt andere Künstler kennen, nimmst von innen was für dich mit. Genau. Man hilft sich ja auch gern.
1: Und deine Familie, ist die, eben, wie deine Mami wirklich auch fröhlich schon immer unterstützt hat, ist die auch immer voll dabei gewesen? Sagst du, los, mach das? Oder hast du da voll die Unterstützung gehabt, immer?
0: Meine Schwester auch, ja. Sie haben da auch schon ausgeschaut, also jetzt nicht die, die morgen um 2 stattfinden, sondern Theaterproduktionen und so. Und das ist sehr schön, ja. Also ich bin letztes Mal auf der Bühne gsi mit Late Night Drag, habe das Publikum geschaut und fand, meine Mama ist ja da. Und ich habe mich zusammenreisen auf der Bühne, weil eigentlich bin ich gerade am Performen gsi. Ich meine, das geht einem so viel. Ich kenne so viele andere Menschen aus unserer Community, die ganz ein schlechtes Familienverhältnis haben, die verstoßen worden sind von der Familie. Und da schätzt man nämlich zu wenig, das, was man hat. Ja.
1: Du hast ja eben gerade auch so ein das Thema in deiner Winterrede aus dem Karl der Grossen Erkerfeister im Grossmünster thematisiert. Du hast eine Geschichte erzählt.
0: Genau.
1: Vom Michael, der eben wirklich im ähnlichen Alter wie du eigentlich gemerkt hat, hey, ich bin anders als die anderen und auch das Ausbrechen erlebt hat etc. Eben das ist schon, glaube ich, du bist da vielleicht ein bisschen Ausnahme, dass du das nicht so extrem erlebt hast wie andere. Ich kann das sogar tragischerweise so sagen.
0: Das kann man schon so sagen, ja. Also ich meine, ich habe auch Sachen erlebt, die ich jetzt nicht unbedingt thematisiere, weil ich selber gebe so viel schon Preis eigentlich in meiner Arbeit. Und dann das mit dem Erkerfenster. Ich meine, als ich die Anfrage bekomme, über was soll ich 15 Minuten reden? Dann machen wir doch einfach eine kleine Story über den kleinen Michael, der 15 ist und sich will selber finden. Ja. Und dann am Anfang habe ich noch darüber geredet, was denn die Leute würden erwarten von einer Drag Queen. Durch Klatsch und Tratsch. Aber es war sehr lustig, ja. Und ein schönes Erlebnis, ja.
1: Ich habe jetzt einfach so eine Interpretation, weil du sagst ja nicht, wie du mit bürgerlichem Namen heisst.
0: Genau.
1: Heisst dann du Michael?
0: Zweiter Vorname. Zweiter Vorname, genau.
1: Okay, also so weit herkommt, so weit ist es nicht.
0: Nein, ist schon meine Geschichte, ja, genau.
1: Okay, also eben.
0: Ja. Aber ich sage immer, Milky zählt in dem Sinn, weil meine Mami nennt mich auch Milky, seit ich 15 bin. Also seit 13 Jahren. Und dann finde ich so, wenn es eine Mami mir so sagt, dann gilt es, ja.
1: Wieso aber nennst du deinen richtigen Namen nicht? Weil du stehst ja eigentlich auch dafür, du findest, die Leute sollen wirklich zeigen, wer sie sind. Sie sollen nicht irgendeine Rolle spielen oder sich verkleiden, sondern sie sollen so herstellen und sagen, das bin ich. Und das machst du ja grundsätzlich auch, aber eben deinen Namen nennst du nicht. Wieso?
0: Ja, ist einfach, weil ich mich halt schon so lange so nenne und ich habe so keinen Bezug zu meinem richtigen Namen eigentlich. Also ich brauche den, wenn ich mich irgendwo neu anmelden muss, wenn ich umziehe oder in der Steuererklärung, aber sonst brauche ich den Namen gar nicht. Und wenn mich dann jemand mal so nennt, bin ich so ein bisschen perplex, ja.
1: Und deine Freunde aber, also du machst bei deinen Freunden zum Beispiel kein Geheimnis draus, oder wie ist es dort?
0: Also alle nennen mich Milky, wirklich alle Menschen, die ich kenne. Meine Arbeitgeber auch, also auch abseits von der Bühne, genau.
1: Wenn man eben so von nicht eine Rolle spielen und verkleiden redet, gleich aber eigentlich als Drag verkleidet man sich ja schon auf eine Art und Weise. Aber ist das für dich so eigentlich deine richtige Hülle? Oder wie würdest du denn das da beschreiben? Eigentlich ist es ein Widerspruch.
0: Ja, also, get your point. es kommt darauf ab, also viele Leute spielen ja eine Rolle in Drag, wo sie wollen sein. Und für mich ist das, also ich rede auch so in Drag, ich tue nicht meine Stimme verstellen, ich tue vielleicht ein bisschen eleganter stehen. Und ich sage auch immer, meine Hoffnung und Träume ändert sich auch nicht in Drag oder wenn ich eine Perücke trage. Natürlich habe ich jetzt den Faden verloren. Aber Drag ist für mich einfach die beste Version von mir selber. Und das mit der Hülle passt sehr gut. Ich tue mich einfach so verwandeln. Ich sehe nachher so aus, wie ich mich am besten fühle. Ich fühle mich stark und sehr hübsch. Und das gibt so ein Selbstbewusstsein, wo sehr viel gibt auf der Bühne. Ja. Aber in dem Sinne bin ich einfach ich auf der Bühne mit ein bisschen mehr Attitude und einer Perücke. Ja.
1: Also man kann auch sagen, es ist einfach dein Ausgangsoutfit.
0: Ihr Arbeitsoutfit.
1: Oder ja, du schaffst, aber
0: genau, weil im Ausgang möchte ich nicht in Drag viel Arbeit.
1: ein aufwendiges Ausgangs-Arbeits-Kombinations-Outfit irgendwie.
0: ich gebe auch nicht viel Wert, wenn ich sonst, also du hast mich vorher gesehen, ich bin in einem grauen Mantel

0: Und um eine Käppi. Ich gebe im Alltag eigentlich gar nicht so viel Wert, wie ich ausgesehen habe. Für Interviews dann schon, wie man sieht.
1: Und was möchtest du als Milky Diamond den Leuten für ein Zeichen geben oder eben auch aussagen? Weil es ist ja schon auch ein Ziel von dir, dass du etwas möchtest verändern, klar, oder eben möchtest berühmt sein und den Leuten etwas geben. Was ist das für ein Ziel?
0: Das werde ich immer gefragt, am Schluss eigentlich von Interviews, hast du noch irgendwas zu sagen? Und ich sage immer so, es ist so einfach gesagt eigentlich, aber man soll einfach das machen, was einem glücklich macht und das verfolgen. Auch wenn andere Leute vielleicht sagen, nein, das ist nicht gut oder das ist nicht normal in dem Sinn. Einfach mal ein bisschen ausbrechen, wie du es vorhin schön gesagt hast, und sich selber sein. Und das ist so einfach gesagt, aber so wichtig. Ja, ich glaube, so, das ist so ein bisschen, das ist das, was ich mache, so ein bisschen als Vorbild für andere. Ich habe auch bewusst geworden, was für einen Einfluss man auf andere Leute kann haben als Stage-Persona. Habe ich in einem Club, wo ein 18-Jähriger zu mir gekommen ist und gefunden hat, ja, er will sich jetzt bei den Eltern outen und ich habe ihm so viel Power gegeben, weil er mich auf der Bühne sieht. Und ich habe so gefunden, ich habe eigentlich nur eine Show gemacht. Aber dass ich irgendwie die Person habe können supporten in dem Moment, das gibt mir sehr viel, ja. Das ist nämlich viel wichtiger als irgendeine Einladung für irgendein Event oder so. Das ist dann wirklich sehr schön, ja.
1: Und eben, es braucht ja heutzutage immer noch sehr viel Mut, also, dass man eben so ist, wie man ist, bei vielen ja. Leuten. Eben, du hast es selber auch erlebt, du bist vom Land weggezogen, um in die Stadt zu gehen. Eigentlich, also was sagst du eben gerade so Jungen auch, wie sollen sie das machen, weil... Wenn du vom Land wegziehst und in die Stadt gehst, wo es in dem Sinne einfacher ist, sich selber zu sein, was kann man auch auf dem Land machen? Was ist vielleicht dort dein Tipp an die Jungen?
0: Also ich muss sagen, auf dem Land habe ich nicht ein grosses Problem gehabt, weil ich bin damals rumgelaufen mit meinen langen, echten Haaren, im Nächeleid oder so. Ich habe kein Problem gehabt auf dem Land. Also es sind alle sehr höflich immer zu mir gewesen. In der Stadt musst du einfach zum Karriere daraus machen. Das ist es halt, ja. Genau. Und? Aber was ich sonst so den Leuten würde sagen, ist... ja, zwar, ich habe keine gross schlechte Erfahrung gemacht auf dem Land, darum, ja.
1: Aber dafür ja, glaube ich, in der Stadt, weil du gehst ja nie als Drag aus dem Haus. Also, und wenn, dann steigst du ins Taxi und fährst genau. In den Club oder ziehst dich dort um. Mega tragisch, dass das so ist.
0: Aha, ja, natürlich, ja.
1: Also das ist wirklich eben, du hast glaube von Kollegen Erfahrungen gemacht, die wirklich nicht können als Drag in einer Grossstadt wie Zürich rumlaufen, weil es verprügelt worden sind oder sonst einfach auch verbal Gewalt erlebt haben.
0: Also gut, die Drag-Freundin von mir ist verprügelt worden und ist alles gestohlen worden auf der Straße. Und sie ist eigentlich in High Heels am Boden gelegen, ist dann zur nächsten Polizeistation. Und sie hat nicht mal einen Schlüssel mehr gehabt, zum Heim gehen. Und dann haben sie ihr gesagt, ja, sie soll selber schauen bei der Polizei. Und ich meine, weißt du, in Full Drag am Morgen um 4 Uhr. Und dann ist ein Taxifahrer gekommen und gefunden, hey, ich fahre dich heim und so. Und nachher hat sie natürlich angelenkt im Taxi und all das Zeug. Und ja, also es passiert immer wieder viele schlimme Sachen und ich dachte, der muss im Weg gehen. Weil du musst nur eine falsche Person treffen und dein Leben kann ruiniert sein. Oder du kannst mega traumatisiert sein. Und ich finde, die Öffentlichkeit im ÖV ist jetzt nicht mein Publikum, aber trotzdem sollte es eigentlich easy sein, um einfach schnell den ÖV zu nehmen für einen Club, ja.
1: Das ist also eben einfach... In dem Fall etwas, was in unserer Gesellschaft irgendwie noch nicht angekommen ist, wo das Verständnis dafür noch fehlt? Oder an was scheitert es da?
0: Ja, Leute haben einfach das Gefühl, man will provozieren damit. Aber eigentlich will ich ja nur arbeiten. Ich wollte eigentlich gar nicht dort eine Show machen oder so. Leute haben einfach ein bisschen Angst. Menschen haben eh Angst vor Sachen, die sie nicht kennen. Das habe ich auch, das haben alle. Und da muss man sich bewusst sein, wie man das vielleicht verändern kann. Und das können wir in dem Sinn, dass man Aufmerksamkeit darauf gibt, wie du jetzt mit dem Interview. Und nur so kommen wir weiter als Gesellschaft, oder?
1: Wie würdest du die Drag-Szene in der Schweiz beschreiben? Wie ist die? Wie gross ist die? Was, ja?
0: Also, schwierig, wie gross. Ich kenne etwa 50 Drag-Queens, aber viele davon gehen einfach in Drag raus, gehen Party machen, aber arbeiten nicht unbedingt. Und die arbeiten regelmässig, das ist dann wirklich nur eine Handvoll. Genau. Und Drag-Szene ist sehr bunt. Also wir haben so die, die ausgehen wie Models, wir haben die, die ein bisschen, so ein bisschen Punk ausgesehen, dann haben wir die Schönheitsköniginnen, wir haben Aliens, wir haben alles Mögliche. Und das ist schön, so die Vielfalt an Drag zu sehen und wer es macht. Ja.
1: Es ist wirklich eben so schillernd, bunt und fröhlich.
0: Genau, ja. Vor allem so das Gefühl von Gemeinsamkeit. ist gerade so bei Partys oder bei Competitions wie das Heaven Drag Race, wo ich mit Marco Ullig vom Heaven mache. Das ist der Gay Club in Zürich. Und da gibt es jedes Jahr eine Misswahl. Aber anstatt, dass man so klassisch Misswahl, Bad, Bikini, Anzug und so macht.
1: Und Weltfrieden und ja. So.
0: Das frage ich zwar immer wieder bei Interviews dann und Weltfrieden. Haben sie einfach Shows und zeigen sich so, wie sie sind. Und eine gewinnt dann am Abend und ist dann Queen vom Heaven für ein Jahr. Ja. Aber das ist so eine schöne Veranstaltung. Es kommen so viele Menschen, auch Allies, also Leute, die queer Community unterstützen, aber nicht per se dazugehören, kommen vorbei und es ist einfach immer ein riesiges Event. Ja.
1: Es ist ja, ich glaube auch wirklich so eine Familie, die man sich aussuchen kann. Oder? Also ich habe das mal in einem Interview gelesen von dir, eben, dass du sagst, es gibt die Familie, die man halt hat, die genau. Biologische Familie, aber die Drag-Szene ist wirklich so die Familie, die man aussucht und einfach da wirklich kann sein und richtige Freunde sind.
0: Ja, so, ich würde es ausbreiten auf die ganze Queer-Community eigentlich, wo es so ein bisschen die Chosen Family, weil eben ganz viele Leute kommen von Familien, die halt sie verstoßen und so, und dann muss man sich eine andere Familie in dem Sinn suchen, die dann aufeinander aufpasst und sich unterstützt. Und das findet man halt schon sehr, sehr oft in der Drag-Community oder in der Queer-Community. Ja.
1: Aber was ich auch gelesen habe, ist, dass du gesagt hast, es gibt gleich auch in dieser Szene eine gewisse Intoleranz, wo eben, ja, dass das nicht alle einfach so akzeptiert werden, wie sie sind.
0: Das ist so, ja. Also wir predigen immer Toleranz und Akzeptanz, aber viele in der Community tun immer wieder Leute ausschliessen, ob das jetzt ob das ist, wie sie aussehen, ob sie jetzt zum Beispiel gerade das Thema Body Positivity ist immer gross in der Community, weil gerade so bei Dating-Apps steht immer so, hey, du darfst nicht fett sein, du darfst nicht so aussehen, du musst mindestens so gross sein. Und es ist schon recht krass, wenn du das so nebeneinander hast, so die Pride, wo wir eigentlich wollen, für uns einstehen und dann gleichzeitig eigentlich so das Körperbild vom perfekten Mann, das so angepredigt wird, ja.
1: Also es sind nicht mal, dass Leute, die in dem Sinn nicht in diese Community reingehören und sich, also zum Beispiel, wenn ich jetzt, nicht, dass ja. Ich würde ausgeschlossen werden, weil ich nicht dazugehöre und mich einfach dafür interessiere, sondern es ist wirklich innerhalb von der Community, dass diese Leute wirklich ausgrenzt werden.
0: Ja.
1: Und das liegt dann wirklich so an dem, am Aussehen eigentlich, weil ihr halt eben in dem Sinne auch mit eurem Aussehen das Ganze zelebriert, ist das also gleichzeitig auch wieder Schattenseite.
0: Ja, also das mit der Body-Positive ist jetzt eher so ein bisschen bezogen auf schwule Männer. In der Drag-Szene gibt es das weniger. Man hat sich einfach nicht gern oder man hat sich gern. Es gibt nur zwei Antworten. aber dort ist so ein bisschen, in der Drag-Szene unterstützt man sich wirklich. Außer du hast dich wirklich ganz schlecht benommen, hast gegen andere Leute hast dich nicht gut verhalten gegen andere Leute, aber dann wirst du halt schon rausgerührt, muss ich so sagen. Weil man will sich ja alle gerne haben und glücklich und Ponyhof sozusagen. Aber ja, das Leben spielt nicht immer so, wie man denkt.
1: Das Leben ist ja immer ein Ponyhof.
0: Ja.
1: Wie würdest denn du eigentlich gerne, was ist für dich der perfekte Umgang mit dir als Person? Wie soll man das machen?
0: Ich bin eigentlich ganz unkompliziert. Also, solange man von einem Hallo sagst, oder Tang. Nein, die Hand dürfen wir ja nicht geben. Einfach nur Hallo oder ein Lächeln. Einfach nur so standardfreundlich sein. Das reicht eigentlich schon, ja. Ich brauche keinen roten Teppich oder so. Den gibt es auch sonst nirgends.
1: Auch kein pinkigen oder sonst
0: nein,
1: irgendwie Babyblau oder Regenbogenfarbe.
0: Ich bin zufrieden mit allem.
1: Aber also, wenn man eben wirklich so nicht nur ums Hallo redet, wirklich so einen Sonst eben, dir kommt es auch nicht darauf an, ob man dich die Milky nennt, der Milky. Ich glaube, da bist du sehr unkompliziert im Vergleich genau. Zu anderen vielleicht auch.
0: Ja, gerade das Thema Pronomen, das in den letzten Jahren aufgekommen ist, ist sehr wichtig für viele Leute, weil das Teil von ihrer Identität widerspiegelt. Und für mich ist es aber so ein bisschen recht egal, weil Freunde nennen mich sie, andere nennen mich er, ich rede an mich von der Milky, dann vom Milky. Ich habe mich selber nicht entschieden. Darum ist es recht egal, ja. Aber was vielleicht nur ist mit dem Umgang, den du vorher gefragt hast, ist schon lustig, der Umgang vielleicht in Drag selber, es gibt ganz viele Frauen, die nicht zu der Community gehören und die finden, ah, oh, ein Drag Queen. Und dann siehst du, wie die Hand kommt und dir an den Perücke zählt, weil sie wollen den Perücke anlängen oder irgendwie anfangen, dir am Busen zu lenken oder das Arsch. Das erlebe ich so oft. Liebe Frauen, lenkt keine Drag Queens an.
1: Okay.
0: Genau.
1: Gemerkt. Hinter die Ohren geschrieben. Nein, sag. Ich hoffe eben auch, dass ich dich in dem Sinn richtig mit dir richtig umgegangen bin, dass du dich wohlgefühlt hast. 26 Minuten sind leider schon um. Darum müssen wir da einen Cut machen. Okay. So schnell geht's.
0: Danke dir.
1: Danke vielmals, Milky Diamond. Du bist im Top Hoch 3 gewesen.
0: Danke vielmals, merci.
1: Danke auch, liebe Zuschauerinnen oder Zuhörer, sind ihr mit dabei gewesen. Uns gibt's dann nächste Woche wieder. Macht's gut.
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3: Ich will heute gar nicht um den heißen Brei herumreden. Ich sage es, wie es ist. Ich verstehe von Fußball eigentlich nichts. Der Ball ist rund, der muss ins Goal. Je mehr Goal es gibt, desto besser. Dann hat irgendeine Mannschaft gewonnen. So viel zu meinem Fußballverständnis. Aber zum Glück steht heute jemand vis-à-vis von mir, der bei diesem Sport sehr gut rauskommt. Und ich freue mich sehr, dass er da ist. Johann von Landen, herzlich willkommen im Top Hoch 3.
0: Merci mal.
3: Fußball ist bei dir eine Leidenschaft. Eine richtige Leidenschaft, die weit, weit zurückgeht. Du hast das lang profimässig gemacht. Was hat Fußball heute für einen Stellenwert bei dir?
0: Oh, immer noch. Ist alles. Ist eigentlich mein Leben. Seit ich angefangen habe, laufen, erinnere ich mich, dass ich mit dem Ball immer gespielt habe. Und immer noch heute, das ist mein Job. Und eben, wenn ich das Hobby als Job machen konnte, ist natürlich sehr schön gewesen, die Zeit. Und jetzt versuche ich natürlich ein paar Jungs auch unterstützen, damit sie auch eine schöne Karriere haben können. Und ja, ich mache viel dafür, dass ich auch das erleben kann, was ich auch erlebt habe im Fußball.
3: Über das reden wir gerade noch ein bisschen mehr. Ich gehe ganz schnell ein paar Jahre zurück. Ich muss es ansprechen. 2004. EM-Spiel Schweiz gegen Frankreich. Und Johann von Landen gleicht zu einem 1:1 aus. Und du verfestigst dich oder hast dich mit dem eigentlich in den Erinnerungen von jedem Schweizer und jeder Schweizerin verfestigt. Bis heute unvergessen. Wie ist das gewesen damals für dich, wo du dort das Goal geschossen hast?
0: Oh, unglaubliches Gefühl. Ich, wenn ich zurückschaue, ist immer noch da. Das ist, wenn ich auf der Straße irgendwo im Winterthur laufe, in der Altstadt, und mich jemand kennt, redet man gerade auf das Goal gegen Frankreich. Ja, ist sicher ein schöner Moment, als 18-Jähriger, wo dort Köbikon mir die Möglichkeit gibt, von Anfang an zu spielen. Und ja, das Goal ist schön, sehr schön gewesen für mich. Ja. Und immer noch bin ich der Rekordhalter von der Europameisterschaft. Ja, darum noch spezieller. Und ja, ich bin mega stolz, dass ich das erleben durfte.
3: Du hast es ein bisschen angesprochen. Du bist damals der jüngste EM-Goalschütze überhaupt gewesen. Und ich glaube, das bist du bis heute immer noch. Also du bist, es hat niemand mehr Jüngeres gegeben.
0: Ich habe gedacht, jetzt die letzte WM ist fertig, aber es hat keiner von den Jungen das Goal geschossen. Somit bin ich immer noch der Goldharte.
3: Du bist ja der ewige Jüngste, kann man sagen.
0: Genau. Mal schauen, wie lange noch. Aber es ist schön, dass ich noch dort mitrede.
3: Ja, aber es macht dich schon immer noch ein bisschen stolz, oder?
0: Ist schön. Ich denke, alles, was du im Fußball erlebst, Europameisterschaft, wenn du irgendwo in der Geschichte kannst bleiben, ist immer schön, ja.
3: Wie schaust denn du heute so Länderspiele oder so EM, WM? Hockst du dort und hoffst, dass niemand die Jungs ein Goal schiesst, damit du möglichst lange noch einfach der Jüngste darfst bleiben?
0: Nein. Ich schaue zu. So Fußball, wenn du Fußball gerne hast, dann schaust du jeden Match. Wenn es WM, Schweiz spielt, wenn Kolumbien spielt, da bin ich dabei. Ja.
3: Es ist ja damals, man kann sagen, es war eine Überraschung gewesen, oder? Und dann hast du dich mit dem verfestigt, bist der jüngste, eben, wir haben es vorhin gesagt, der Goalschütze überhaupt von allen Zeiten gewesen. Ruhm und Ehre kommt ja dann auch mit, aber dann kommt auch Druck, oder? Der Druck von aussen, der Druck von, keine Ahnung, auf der einen Seite ist man überrascht, auf der anderen Seite erwartet man jetzt eigentlich auch konstant in so einer Leistung. Wie bist du damit umgegangen? Was ist das? Wie hat sich dein Leben in dem Moment verändert?
4: Bei mir selber nicht viel, aber sicher ja, bei meinem Umfeld sicher schon viel mehr. Auch als ich zurück zur PSV gegangen bin, dann, nach der EM, ist die Beziehung mit dem Trainer schon ein bisschen anders gewesen. Es sind viel mehr Leute, die auf mich gewartet haben, plötzlich. Bei den Trainings und auch Fernsehen sind da gewesen, mehr Interesse da gewesen, plötzlich. Und dann ist etwas passiert bei PSV, wo ich halt heute immer wieder die Jungen weitergebe, die Erfahrungen, die du machst mit den Trainern. Ist etwas passiert und nicht mehr irgendwo als, wie soll ich sagen, nicht mehr der kleine Juanito, wo er mir gesagt hat, bist, sondern du bist jetzt, ja, ich habe die Anforderungen gemacht, ich will spielen. Und ja, habe ich immer gespielt und bist immer ungeduldig, willst zeigen, das, was du erlebt hast. Als Europameisterschaft, die ich gemacht habe, habe ich bestätigen bei BSV und habe immer weniger Chancen bekommen. Und dadurch sind dann die anderen Stationen gekommen, wo ich musste Entscheid treffen, weitergehen auf Italien und dann nochmal zurück auf Holland und immer wieder so gegangen, bis ich dann irgendwo in Salzburg wirklich dann mich auch wohl gefühlt habe. Aber das Go hat sicher viel gemacht für meine Karriere. Ja.
3: Es ist wahnsinnig, was ein Goal kann auslösen kann, was das kann verändern kann, was das kann machen kann. Das, ja. Das ist etwas, das gibt es nur im Sport. Oder? Das ist ein so ein Moment, wo alles, das ganze Leben verändert.
4: Ist so. Aber ich denke, auch in der Schweiz, ich durfte 40 Länderspiele machen. Im Ganzen waren es 7 Goal gewesen. Mit der Schweizer Nazi zweimal die Europameisterschaft dürfen dabei sein. Zwei Weltmeisterschaften habe ich leider verletzungsbedingt nicht mitmachen können. Aber auch, ich denke, eine schöne Karriere. Ich bin dankbar für das Go immer noch. Leute erinnern sich daran, aber mit Salzburg bin ich auch Meister geworden zweimal. Auch beste Spieler gewählt worden in Österreich. Ich denke, in der Schweiz mit Zürich Champions League gespielt. Ja, ich blicke schon auf viele andere Sachen zurück, nicht nur auf das Goal, aber sicher Leute erinnern sich mehr an das Goal gegen Frankreich.
3: Was würdest du sagen, ist in deiner ganzen 19-jährigen Karriere der Höhepunkt gewesen? Jetzt, ich kann mir vorstellen, das Goal hat sicher dazugehört, aber du hast es gerade selber gesagt, du hast ganz viele andere Sachen auch erreicht. Über die redet niemand, aber für dich persönlich, was ist der Höhepunkt gewesen?
4: Nein, Leute, die sich mit Fußball befasst, wo mich verfolgt haben, wissen schon, sicher mit Zürich, Champions League, wo wir gespielt haben, dort, dann in Salzburg eben auch Meister geworden. Und für mich ist auch ein Moment, ich denke, jedes Spiel, das du kannst machen, geniessest und das bleibt viel in Erinnerung. Also nicht nur das Spiel jetzt gegen Frankreich in der Europameisterschaft 2004. Viele Sachen, die ich erlebt habe, wo ich sehr stolz drauf bin.
3: Fußball hat dein Leben bestimmt. Du bist schon als kleiner Bub hast du Fußball gespielt. Ja. Du bist ja in Kolumbien aufgewachsen. Vielleicht müssen wir schnell in deiner Geschichte ein paar Jahre noch weiter zurück. Oder? Jetzt haben wir bei 2004 angefangen, aber vielleicht müssen wir wo du geboren bist, 1986, in Santa Marta. Ein wunderschöner Ort in Kolumbien. Zumindest wirkt das, ich bin noch nie dort gewesen, ich kann es nicht sagen, aber wenn ich auf Google gehe und Santa Marta, Kolumbien gehe, dann zeigt es mir eine Schwette von wahnsinnig schönen Bildern. Vielleicht, wenn wir dort schon ansetzen wollen, täuscht die Idylle oder ist es einfach als Paradies?
4: Ich kann schon sagen, Paradies. Ich bin auch ganz am Strand mit meinen Grosseltern aufgewachsen. In Parque Tayrona heisst es. Und dort hat meine Mutter auch meinen Stiefvater Roger von Landen kennengelernt, der dort Ferien gemacht hat und sich verliebt hat. Und so hat es sich ergeben, dass ich überhaupt dann in die Schweiz gekommen bin. Kolumbien, Santa Marta ist ein ganz schöner Ort. Ich empfehle es dir, wenn du mal willst gehen. Wirklich mega.
3: Du bist ja dann erst mit 11 in die Schweiz gekommen. Erzähl mal ein bisschen von dem Santa Marta. Fußball war ja dort für dich schon eine Leidenschaft. Wie ist das gewesen? Wie bist du aufgewachsen?
4: Na, das Kleine mit meinen Grosseltern. Die haben, meine Mutter war schon in der Schweiz. 1991 ist sie schon in die Schweiz gekommen. Wir sind noch dort mit den Grosseltern geblieben. Ich bin ganz normal in die Schule gegangen. Und am Abend hatte ich Fußballtraining. Ich war der Einzige in der Familie, der für einen Fußballverein auch gespielt hat im Dorf. Meine Cousins, alle Top-Talente, wirklich gute Spieler. Aber keiner hatte irgendwie Lust gehabt, Match-Training. Und ich war immer da gewesen. Ich habe kein Training verpasst. Und ja, ich habe Fußball schon als kleines geliebt und ich habe nur eins gesehen, wirklich Fußballprofi werden von Anfang an. Und den Weg habe ich, ja, habe ich so entschieden, sie ganz klein. Das ist ganz speziell eigentlich. Ja.
3: Aber wo du in die Schweiz gekommen bist, ich glaube, ich habe das irgendwo gelesen, du hast nicht damit gerechnet, dass du jemals wieder Fußball spielst. Du hast ja die Schweiz nicht kennt, du hast ja nicht gewusst, was dich da erwartet, genau. Oder?
4: Nein, ich musste rennen. Ich muss sagen, die in die Schweiz gekommen hat sicher 2 Wochen gebraucht, bis ich das Ganze ein bisschen realisiert. Ich bin gerade in die Schule. Es war schwierig am Anfang. Und ja, Fußball, ich habe nicht viel gekannt. Aber nachher habe ich realisiert und gesehen, wie schöne Plätze die ganz. Das war für mich dann das Paradies, das Fußballspiel. In Kolumbien bist du vom Sand, wo nicht so schöne Plätze. Und da schöne Wiesen. Also ich sage, es war für mich dann ein Traum, können so spielen. Gerade bei FC Flamat angefangen. Oh ja, gerade eben nachher und ist alles wunderbar gewesen und sehr schnell gegangen.
3: Ja. Ich wollte sagen, oder? Du weißt, es ist ja dann wirklich deine Karriere. Hat ja in der Schweiz sehr, sehr schnell einen steilen Aufwärtsweg gezeigt. Du bist ja dann eben FC Flamat, hast du schon gesagt, IB hast du auch schon gesagt, dann bist du wieder ins Ausland. Wenn du jetzt ein bisschen zurückschaust, deine Anfangszeiten da in der Schweiz, ist es vielleicht ein bisschen zu schnell gegangen oder ist das Tempo richtig gewesen?
4: Im Nachhinein bist du immer schlau. Ich denke, sicher der Transfer von IB zu BSV Eindhoven mit 17. Aber dann muss ich sagen, ja, dann wäre ich nie in der Europameisterschaft gewesen als Junge. Es sind viele Sachen, die du sagen kannst. Aber nein, ich glaube, ja, es ist doch schnell gegangen. Von Kolumbien dahin. 12, 13, dann gerade auf 15 und mit 16 schon in der ersten Mannschaft von IB. Das meine ich schon ein bisschen schnell gegangen. Das ist nicht normal, dass so ein Junge mit 16 schon ein Debüt gibt und es sind selten Fälle und drum. Aber du, ist wirklich schön, ich habe es dort erleben und ja, ich denke, der Weg Salzburg ist für mich sicher die Zeit gewesen, die ich am meisten genossen habe in meiner Karriere.
3: Es ist so schon schnell gegangen, aber eigentlich für einen jungen Bub, der von Kolumbien in die, sage es mal, auch vom Klima her eher in ein kälteres Klima kommt und nichts anderes eigentlich machen als Fußball spielen, ist das doch ein Traum.
4: Genau. Ich habe mich in der Schweiz nach sicher zwei Wochen in der Schule gerade müssen Gas geben. Ich glaube, eine Klasse musste ich wiederholen. Aber Fußball ist bei mir immer im Kopf gewesen und so habe ich mich auch integriert, sehr schnell auf dem Pausenplatz viele Freunde gehabt, auf einmal und auch im Club dann viele Freunde gemacht und ja, mit Fußball identifizieren sich viele Leute und ich lerne ist heute Tag, Fußball ist Sport Nummer 1 weltweit und da findest du schnell Kollegen, ja, und es ist sehr schnell gegangen dann in der Schweiz auch.
3: Magst du dich noch dein erstes Training beim FC Flamat erinnern? Also weißt, ich denke, ich überlege mir so, als Kolumbianer hast du ja irgendwie, du hast den Rhythmus, Fußball, alles hast du so im Blut und in der Schweiz. Wie ist es gewesen? Hast du gedacht, oh mein Gott, was tue ich mir da an? Oder?
4: Ich bin mit dem Bruder, wir haben draussen ja, mit dem Ball gespielt, ist Winter gewesen. Da sind ein paar Jungs gekommen, Jungs, hey, komm mit, geh spielen. Und wir haben nichts verstanden. Dann ist der Vater gekommen und gesagt, komm, geh mit. Dann kommt Herr Steinmann, mag mich noch erinnern, und hat uns gerade trainieren lassen mit den Jungs. Ja, dann haben sie gesagt, okay, wo müssen wir da unterschreiben, zum mitmachen. Und ja, haben wir gerade gemacht. Und ich bin gerade am nächsten Tag wieder im Training gewesen, im FC Flamat mit meinem Bruder. Und das ist schön gewesen.
3: 19 Jahre lang hast du Fußball gespielt. Und das ist ja vorbeigegangen, wie im Flug, kann man sagen. Und so schnell, wie es angefangen hat, genau. So hat sich es dann ja durchgezogen. 2018 hast du den Fußballschuh an den Nagel gehängt. Wieso? Was ist der ausschlagende Punkt gewesen, dass du gesagt hast, jetzt nach 19 Jahren ist es Zeit für mich zum Aufhören?
4: Meine Station in Genf, Servette, ich hatte eine ganz schlimme Verletzung, Achillessehne gerissen. Und dann nach der Verletzung hatte ich das Gefühl, dass ich nicht mehr das, ja, das schnellste dabei bin. Und dann bin ich so will, habe nochmal versucht. Aber ja, ich war nicht mehr der Spieler, wo ich auf dem Platz wollte, schnell sein, dribbeln und auf meine Mannschaft helfen, meine Qualitäten. Und ich konnte das nicht mehr können. Dann habe ich gesagt, jetzt ist es lange, ja. Das ist der Entscheid.
3: Ist das etwas, was du selber gemerkt hast oder wo dir dein Umfeld hat ein bisschen zeigen
4: musste? Nein, ich habe es selber entschieden. Ich habe den Vertrag mit Will wollen fertig machen und dann auch richtig Fußball liegen. Genau den Job, den ich jetzt mache, habe ich auch gerade irgendwo auch die zwei letzten Jahre habe ich mir dann schon Gedanken gemacht, was ich nach der Karriere mache. Und das ist dann das, was ich bevorzugt habe.
3: Eben, du hast ja am Fußball, das heißt, selber den Rücken ja nicht ganz gekehrt. Etwas nimmt mich aber gleich noch Wunder, oder? Wenn man so für den Sport lebt, für den Fußball lebt, sich selber eingestehen, dass man nicht mehr mitheben kann, dass man die Leistung nicht mehr bringen kann. Ist das für dich, wie bist du mit dem umgegangen? Ist das mehr ein Problem gewesen für dich? Oder hast du das einfach auch können gut akzeptieren und sagen, gut, nein, meine Zeit ist jetzt vorbei?
4: Ich habe es gut können akzeptieren. Wenn du weißt, heutzutage Fußball ist sehr athletisch, du musst fit sein. Und wenn du nicht mehr fit bist, dann kannst du das nicht mehr gehen. Ich bin nicht mehr der Schnellste gewesen. Und auf meine Positionen, Flügel, musst können trippeln, musst können vorbei, musst eins suchen. Und wenn du nicht mehr vorbeikommst und Mühe hast, ich habe mich selber schlecht gefühlt auf dem Platz. Und das ist dann, habe ich mir dann gesagt, jetzt ist fertig. Genau.
3: Jetzt ist der Moment da, wo ich anfange, die Leute zu beraten. Du bist Spielerberater. Als ehemaliger Fußballprofi gibt es ja nicht so viele Möglichkeiten. Man wird Trainer, man wird Coach oder man wird Berater. Irgendwie so in dem Ding rein. Aber erzähl mal schnell, was macht man als Spielerberater?
4: Gut, zuerst sicher mal mit den Jungs. Müssen sicher Respekt vor dir haben, was du gemacht hast in der Karriere. Und musst mit diesen Clubs können kommunizieren, viele Kontakte aufbauen, vertrauensvolle Kontakte aufbauen. Und dem Spieler gute Karriereplanung bringen und zeigen. Ein gutes Team aufbauen hinten dran, damit sie wissen, dass du das ernst nimmst und für den Spieler alles gibst, und auch für den Verein natürlich. Das ist, dass du in der Mitte, ist immer so speziell, du bist in der Mitte vom Verein, vom Spieler, dass sie beide wohlfühlen. Und dort bist du ja immer am Telefon, bist immer am Schauen für die Jungs, was sie brauchen. Und auch der Verein, wenn sie, jetzt vor allem in der Transferzeiten ist viel los. Spieler, die sich wohlfühlen im Verein, und andere, die wollen von Südamerika nach Europa kommen, und du kannst dort die Brücke sein, zum unterstützen, zum helfen, dass das möglich ist. Und ich glaube, jedes Talent hat einen Traum und eine Karriere können machen, Profi sein, und dort musst du unterstützen, musst da sein. Du hast den Weg schon gemacht, und es ist sicher ein schöner Job, ja.
3: Aber beratest du eher den Spieler oder eher die Mannschaft? Oder gibt es mal so und mal so? Oder muss man sich ein bisschen als Manager vorstellen? Oder ist das nochmal etwas anderes?
4: Du machst deine Spieler auswählen und schaust, ob sie überhaupt mit dir arbeiten. Du gehst auf die Spieler und auch Eltern, die wollen, dass sie Kind an Profi werden. Und irgendwo musst du dich auch bewerben für die Spieler. Es sind viele Spielerberater unterwegs in der Schweiz und auch in Kolumbien. Aber ich denke, das Plus, was ich habe mit Kolumbien, die Talente da können helfen für Europa, ist sicher das Plus, was ich habe. Und in der Schweiz muss ich sich für die ganzen grossen Talente kämpfen, weil es sind sehr grosse Konkurrenz da in der Schweiz.
3: Konkurrenz, aber auch gute Konkurrenz. Also, wo ich komme ja nicht raus. Ich habe es am Anfang gesagt, Fußball, ich komme ja nicht raus. Ich kann nicht sagen, wer, wo, in welchem Land sind, hat es die besseren Fußballspieler. Wo steht da die Schweiz?
4: Nein, es sind Agenturen, die schon mächtig sind, schon seit Jahren im Fußball drin sind. Und du als Neuer kommst rein und möchtest da mitmachen, ist nicht so einfach. Das meine ich mit grossen Konkurrenten. Die sind jahrelangen Erfahrung mit Leuten, die sicher x Spieler schon betreut haben oder beraten haben. Und ja, das ist sicher dann, ist nicht einfach so reinkommen. Aber eben auch nicht unmöglich. Ich meine, ich kenne viele Leute und das habe ich jetzt durfte die letzten zwei Jahre machen. Und ich war kurz davor, gute Transfer in der Schweiz zu machen. Aber geht es weiter und ich denke, ich bleibe dran und das ist es so. So denke ich, so lebe ich, so bin ich als Fußballer gewesen. Mein Leben geht immer weiter und die Möglichkeit, die du hast und mit dem Spieler, der kann arbeiten und helfen, immer machen und probiere immer das Maximum rauszuholen von jedem Spieler.
3: Aber der Name Johan von Land, das ist ein Begriff, oder? Das öffnet einem auch viele Türen, oder? Also von dem profitierst du heute schon auch ein bisschen, dass, mit deiner ganzen Karriere, oder?
4: Das hilft sicher. Das hilft sicher. Ich habe eben x Verträge dürfen unterschreiben, verhandeln mit meinem Ex-Berater selber. Die Erfahrung, die ich gemacht habe, ist einmalig. Ich habe Challenge gesehen, ich habe Super League gesehen, ich habe internationalen Fußball gesehen. Also ich habe diesen Jungs sicher helfen, aber auch in der Traum muss gut sein. Also ich habe einen Anwalt hinten dran, der mich unterstützt und so bringe ich das auch mit den Spielern an, dass sie sehr auch rechts gut beraten sind.
3: Du trägst Fußball voll und ganz in deinem Herzen und zwar so weit, dass du dich ja auch für einen guten Zweck einsetzt mit Fußball. Unter anderem, wenn ich das so erwähne, Play for Charity ist etwas, wo du dich auch engagierst. Erzähl mal schnell, Play for Charity, was ist das, was macht ihr dort?
4: Ah, oh, schön, der Remo Schmid ist schon mit zugekommen, ob ich Lust habe, da mitmachen. Und hat es wirklich mega Spass gemacht. Wir können jetzt viele Leute treffen, viele ehemalige Spieler, die eingeladen worden sind. Und ich habe ihn ein bisschen unterstützt. Schön. Wir haben versucht, dass das gegen Frauen Gewalt. Und das ist, da muss man unterstützen. Da bin ich sicher dabei. Ich habe eine Tochter, meine Frau. Ich denke, das ist ein wichtiges Thema. Und da die Leute, die mich unterstützen, finde ich top. Ich habe es versucht mit Valderrama, dass er kommt, auch mit Ronaldinho. Ronaldo war das Thema. Bis ganz am Schluss haben wir gehofft, dass sie kommen. Aber vielleicht schaffen wir das Jahr noch, glaube am 3.7. Genau 22 ist das nächste Spiel. Ich hoffe, dass mehr Stars kommen. Da geben wir alles.
3: Da kommt wieder oder? Der Fußball. Wenn es geklappt hat, aufstehen, weitermachen, wir probieren
4: das, das
3: weiter.
4: Ist so, das ist so, ja,
3: weiter. Genau. Du hast es gesagt, mit Play for Charity gegen Gewalt und sexuelle Belästigung an Frauen. Aber auch für Kinder, die in Not geraten sind. Das ist für viele, ja, die erfolgreich sind im Leben, die machen das sehr gerne. Ist das für dich auch etwas, wo du sagst, das ist ein guter Weg, um einmal etwas zurückzugeben?
4: Immer. Ich denke, ich bin so gewesen, ich bin in die Schweiz gekommen, meine Familie in Kolumbien unterstützt. Auch dort sind wir nicht in schwierigen Verhältnissen aufgewachsen. Aber ich durfte unterstützen, ich durfte helfen, damit jeder irgendwo in die Schule gehen kann und eine gute Lehre kann abschliessen kann. Wenn im Fußball jetzt so etwas zurückgeht, ist sicher schön und auch wichtig. Ich denke, wir müssen uns unterstützen als Menschen, das ist so.
3: Und du hast ja, oder um es anders zu sagen, ihr habt dieses Jahr im Stadion Altenburg gespielt. Mhm. Das ist so ein Benefiz-Fußballspiel. Das ist auch ein Klassentreffen für euch Ex-Fußballprofis, oder? Das ist eine grosse Familie, wo logischerweise einen Tag lang einfach in der Fun im Mittelpunkt steht. Dass man das ja auch nie vergisst, oder? Dass es letztendlich auch mal der Freude im Leben.
4: Ist so. Ich denke, dann haben Leute Freude gehabt. Wir sind da gewesen, wir haben Fußball gespielt, sind, glaube ich, noch recht viele Leute gekommen. Oh, das ist schön. Ich hoffe, dass im nächsten Match noch viel mehr Leute kommen und auch mehr Spieler mitmachen. Das ist doch für einen guten Zweck und wichtig. Und, ja, ich werde da die Play for Charity immer unterstützen, die ich kann, und hoffe, dass sie immer grösser werden.
3: Jetzt sind wir schon fast am Schluss. Weihnachten steht vor der Tür. Vielleicht wollen wir da noch ein bisschen weiter schauen. Wie bist du ein Weihnachtsmensch?
4: Weniger.
3: Weniger. Also, wie viel bringt denn Johann von Landen seine Weihnachten?
4: Wir treffen uns in der Familie ganz normal, tun miteinander essen, aber das mit den Kindern, die Geschenke und so, tun wir organisieren, aber nicht mehr so gross. Nicht mehr so gross.
3: Manchmal ist es weniger, ja, mehr. Vor allem in so Zeiten, wie man sie im Moment hat, sind es die kleinen Sachen, die man muss geniessen, oder?
4: Familie, ich denke, das ist wichtig, dass man miteinander zusammen ist und geniesst. Aber was das Ganze drum und dran, bin ich weniger. Mit der ganzen Weihnachten bin ich ein bisschen zurückhaltend. Mit der Familie, mit den Kindern. Wir schauen, dass man miteinander geniesst, aber fest an sich weniger.
3: Und jetzt sind wir am Schluss, Johann von Landen. Es war mir wirklich eine Freude gewesen, auch mal ein bisschen Einblick zu kriegen in die Fußballwelt. Danke dir vielmal. Schön, bist du da gewesen. Wahnsinnig viel mehr von Fußball verstehe ich jetzt zwar noch nicht, aber es ist schön, Menschen zu begegnen, die ihre Leidenschaft mit anderen teilen.
4: Merci.
3: Ja, und ich hoffe, euch geht's ähnlich. So, wenn ihr nicht schon etwas von Fußball verstanden habt, dann wenigstens jetzt die Leidenschaft mitnehmen. Zumindest bis nächste Woche, wenn Steffi Brändli wieder da ist. Ich wünsche euch alles Gute, bleibt gesund, ciao zusammen.
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1: Die letzte Top-Hoch-3-Sendung vom Jahr 2021 und das mit einem ziemlichen Star-Auflauf. Sie ist eine der erfolgreichsten Schweizer Schauspielerinnen, Rachel Braunschweig. Schön, bist du da.
5: Danke vielmals für die Einladung.
1: Man sagt dir wirklich, du bist so ein Shooting-Star und das aber mit 53. Was sagst du zu diesem Titel?
5: Ja, es hat ja schon ein bisschen vorher angefangen. Also es ist ja immer bei unserem Beruf ist das immer ein bisschen ambivalent, weil die meisten von uns sind ja schon viel länger im Beruf. Also ich bin seit 30 Jahren in diesem Beruf, vorher natürlich viel mehr im Theater. Und Theater hat natürlich nicht so eine Streuweite. Das ist beim Film oder beim Fernsehen ganz etwas anderes. Und mit «Die göttliche Ordnung» hat das nochmal... Der Film war so erfolgreich gewesen, dass er so viele Leute erreicht hat. Und dort, würde ich sagen, hat das eigentlich nochmal angefangen. Aber das ist jetzt auch schon ein paar Jahre her, 2017. Und seither sind immer wieder weitere schöne Projekte dazugekommen. Und das freut mich sehr.
1: Eben, es ist ja nicht so, als hättest du erst gerade angefangen mit der Schauspielerei, sondern ist ja schon ein Zeitchen her.
5: Aber was wirklich schade ist, oder was mir so aufgefallen ist, es fehlt ein Begriff für Frauen oder eben auch Männer, würde ich sagen ab Mitte 40, die nochmal so in Erscheinung treten. Und ich denke, eben erst, wo mir das so entgegengekommen ist, dass die Leute gesagt haben, ein Shootingstar, oder wie kommt das überhaupt, dass du jetzt plötzlich so erfolgreich bist, habe ich mir so ein bisschen auf die Suche gemacht und dann auch mal geschaut, ja, was gibt es da für andere Frauen, was gibt es da für andere Männer, die eigentlich in diesem Alter in Erscheinung getreten sind. Und es gibt sowohl Männer wie auch Frauen. Interessanterweise tut man es bei den Frauen immer mehr thematisieren. Und ich finde, es müsste ein Begriff erfunden werden für uns. Wie soll ich sagen? Eben, wir sind... Ja, Shootingstar.
1: Kann man sagen, zum Beispiel, oder? Was wären denn der Begriff eigentlich?
5: Ja, genau, müssen wir so ein bisschen nochmal forschen. Können wir einen Wettbewerb jetzt ausschreiben? Top 3 könnte einen Wettbewerb ausschreiben. Wie sagt man uns?
1: Und du sagst ja auch selber, du hast sehr fest von der ganzen MeToo-Bewegung auch profitiert, dass du eben in dem Sinn jetzt auch so aufkommst in deinem Alter. Du sagst, oder du hörst es auch nicht gerne, wenn man sagt, eben, du bist 53 und kommst jetzt auf, aber das sagst du von dir gleich auch, du hast von der MeToo-Bewegung profitiert.
5: Absolut. Also ich würde sagen, warum ich es nicht gehört, ist eben, wir sind jetzt schon etwa, sind jetzt fast fünf Jahre her, wo ich quasi so in Erscheinung getreten bin, wo ich einen Preis gewonnen habe und so weiter und mich die breite Öffentlichkeit nochmal anders wahrgenommen hat. Und inzwischen, sind Projekte dazugekommen. Aber was tatsächlich ist so, dass MeToo-Bewegung hat uns Frauen, oder ich würde überhaupt der ganze Diversität, die unsere Gesellschaft hergibt, geholfen, dass man sich mehr für uns interessiert. Also, oder dass man überhaupt mal die Art von Publikum entdeckt und sagt, aha, da gibt es ja noch mindestens 50% von der Bevölkerung, die weiblich ist und wo sich auch für Frauen in diesem Alter interessieren oder für die Biografien, für die Geschichten interessiert. Und ich glaube, das hat das Business, also das Filmbusiness und allen voran natürlich Amerika, Hollywood entdeckt. Es gibt ganz viele Beispiele von Frauen in meinem Alter, die sehr erfolgreich sind, die grosse Stars sind. Und das hat damit zu tun, dass man sagt, aha, okay, man hat gemerkt, man kann mit denen auch Geld machen. Und das ist einfach, das geht immer Hand in Hand. Aber ich habe auch angefangen, mit Morgan Freeman, ein sehr bekannter Schauspieler, Afroamerikaner, der hat mit 50 seine erste Hauptrolle gespielt. Und das wird nicht so breit reden. Oder Christopher Waltz, der ganz bekannt ist im Theater, hat dann in Glorious Bastard mitgespielt und ist jetzt ein Weltstar, oder? Mit ab 50, also ja, in diesem Alter. Und interessanterweise, also ja, es ist neu, es ist neuer, dass wir Frauen nochmal anders wahrgenommen werden und vorkommen. Zum Glück.
6: Eben, und du hast ja eigentlich schon lang angefangen mit dem Ganzen, also beim Film nicht ganz so, sondern einfach vorher hast du Theater gespielt lang, hast aber eben vor, also mit etwa 40 so ein bisschen den Wechsel langsam angefangen und bist jetzt voll im Filmbusiness drin, dafür weniger im Theaterbusiness. Wieso dazumal der Wechsel?
5: Also ich habe schon immer auch gedreht, aber für mich ist wie nicht, für mich schon immer klar gewesen, das Theater ist so die Kür, also das hat man uns auch mitgegeben in der Ausbildung, in der Schauspielschule. Das ist immer das Fernsehen und der Film ist so ein bisschen bäh gewesen und, das Theater ist so das eigentliche Handwerk, wo das eigentliche Handwerk, gefragt ist. Und heute muss ich sagen, ich bin sehr froh über die Ausbildung, weil es gibt mir wirklich eine gute Basis und mein Handwerkzeug, rührt aus dieser Ausbildung. Und ich habe aber wirklich so eben mit, anfangs mit die 40 gemerkt, okay, was kommt jetzt da noch? Also ich bin, ich habe immer gesagt, ich bin so ein bisschen im Mischkonzern gewesen, ich habe ganz viele Sachen gemacht, das ist vielleicht auch ein bisschen mein Problem gewesen, dass ich nicht auf die Art vielleicht in Erscheinung getreten bin, weil ich, ein Mischkonzern gewesen bin. Und dann habe ich mich wirklich nochmal in mich reingelassen und mich gefragt, ja, was kann ich am besten? Oder, und was macht mir am meisten Freude? Und ich habe einfach so gemerkt, als Sprecherin tätig zu sein und eben auch im Film und Fernsehen tätig zu sein, als, das ist das, was ich, glaube ich, wirklich gut kann. Und dann bin ich nochmal ganz bewusst so rausgetreten und habe das auch so formuliert und habe gesagt, ich kann das, ich bin parat für die Hauptrollen. Und dann hat das funktioniert. So. Aber ich glaube schon, dass es wie du gesagt hast, also einerseits die Bewegung, die MeToo-Bewegung, die Zeit ist reif dafür gewesen, für Frauen in meinem Alter und dann so eine innere Bereitschaft und die eben auch nach außen artikulieren und ein Signal geben und sagen, ich wupp das. Weil das braucht man ja auch. Also eben, der Film hat immer mit sehr viel Geld zu tun und man braucht Darstellerinnen und Darsteller, wo sich das zutragen und wo man auch kann sagen, okay, die Schauspielerin kann das tragen, also kann eine Hauptrolle tragen, das funktioniert.
6: So das Herrenstehen eigentlich, oder?
5: Das Herrenstehen für sich ist da und eben auch zu sagen, okay, ich übernehme die Verantwortung. Also ich bereite mich so vor, dass das dann auch klappt. Und natürlich, da kommen noch ganz viele andere Faktoren dazu. Aber ich habe gemerkt, also den Mut zu haben, auch zu sagen, ja, ich kann das, ich kann. Und ich will das auch. Ich will jetzt Hauptdarstellerin sein. Oder ich will vielschichtige Figuren spielen. Ich traue mir das zu.
6: Und das hast du wirklich auch in den letzten Jahren gemacht. Du bist, ich sage jetzt mal, wirklich etwa in jedem Schweizer Film fast, wo mir in den Sinn kommt, bist du irgendwie, oder auch Serie, bist du dabei, hast schon ganz auch ein paar Preise abgestaubt. Muss genau spicken, dass ich so ja richtig sage. hast den Schweizer Filmpreis für die beste Nebenrolle in «Die göttliche Ordnung» bekommen. Dann bist du ausgezeichnet worden mit dem Swiss Perform Prix für die Rolle von der Staatsanwältin im Tatort. Nicht ganz lange hat es für «Spagat». Das war deine erste, jetzt richtige eigene Hauptrolle auch gewesen. Dafür aber haben wir den Zürcher Filmpreis für den Film bekommen. Also wirklich jetzt gerade recht etwas. Also eben in den letzten paar Jahren ziemlich etwas los gewesen. Es hat wirklich einige Preise gegeben für dich. Wie gehst du mit dem um? Kannst du noch umgehen mit dem Raum? Oder wie geht es dir da damit so?
5: Ja. Also das ist ja immer so Preis und es ist immer ja eine Anerkennung für das eigene Arbeiten. Und das ist das Tolle daran. Also eben das wahrgenommen werden, bejaht zu werden in dem, was man macht. das ist das Tolle an dem. Und es gibt ja immer noch ein bisschen Geld, das ist auch immer schön. Das darf ich nicht unwichtig. Also, ja, genau.
1: Ein bisschen mehr Glamour als im Theater. Dafür aber hast du ja eben gerade jetzt bei Spagat, wo im Sommer ja ein grosses Thema war, am Anfang sechs Szenen, wo man dich komplett nackt sieht. Wie ist auch das gewesen, vielleicht auch für deine Kinder, die sind ja im Teenageralter. Was haben sie da dazu gesagt?
5: So sind sie die ersten paar Minuten im Kino gesessen. Ich habe sie ein bisschen darauf vorbereitet. Mein Sohn hat gesagt, ja, ist ja gar nicht so schlimm, Mami. So. Ja, ist natürlich schon ein bisschen speziell für sie. Das ist, und gleichzeitig, aber kennen sie das jetzt auch? Also sie wissen, das ist nicht ihre Mutter, sondern das ist eben eine Figur, das ist eine Rolle, mit der sind sie auch aufgewachsen. Und sie sind da total pragmatisch, also für sie bin ich immer noch ihre Mami und dementsprechend kritisieren sie mich auch oder nehmen das recht chillig so, ja.
1: Aber haben sie auch Freude, dass sie wissen, eben, unsere Mami, die läuft im Kino und die ist eben eine Schauspielerin und so, oder ja, eben, also nicht so der, peinlich.
5: Es ist beides, glaube ich. Also ich glaube, wenn sie angesprochen werden von ihren Kolleginnen oder Kollegen, ist es so beides. Ich glaube, es ist einerseits stolz und andererseits so ein bisschen, ja genau, können wir jetzt einmal über etwas anderes reden. So. Ich glaube, wenn sie es nicht so artikulieren müssen, sind sie schon stolz, dann freut sie sich und dann sind sie auch interessiert. In erster Linie bin ich ihre Mami.
1: Und ein weiteres aktuelles Projekt ist deine erste internationale Produktion, Swarm. Und da hast du eigentlich jetzt auch Neuland betreten, weil sonst bist du immer auf Schweizerdeutsch oder auf Hochdeutsch eigentlich am Schauspieler gewesen. Jetzt ist es auf Englisch. Wie ist das so?
5: Super. Also ich finde es mega super. Also wenn es nach mir geht, würde ich gerne neue Filme mehr und anderen Sprachen spielen. Ich habe kürzlich mal ein Casting auf Russisch.
1: Kannst du Russisch?
5: Nein, ich kann nicht Russisch, aber ich musste es dann einfach müssen lernen. Also das ist halt auch ein Teil von unserem Beruf. Also auch bei Spagat, Alexei Serebriakov, der ja mein Liebhaber spielt im Film, der kann kein Wort Deutsch und hat das dann auch also phonetisch müssen lernen. Die göttliche Ordnung ist Marta Zoffoli, die die Italienerin spielt, die auch Deutsch redet mit italienischem Akzent. Ich kann auch überhaupt kein Wort Deutsch. Also das geht. Also wenn man ein bisschen musikalisch ist und sprachbegabt ist, dann kann man das. Und das ist natürlich nochmal eine andere Challenge. Und ich finde das toll, weil auch in verschiedenen Dialekten zu spielen, also ich habe jetzt gerade das Casting gehabt auf Berndeutsch und auf St. Gallerdeutsch. Ich merke immer, es gibt der Figur schon mal wie ein Kleid, wie ein Farbstrich. Und so ist es natürlich auch im Englisch oder auf Französisch oder eben dann auch auf Russisch zu spielen. Da hat man eigentlich eben schon eine Basis von einer Figur schon ein bisschen gelegt, finde ich. So, also das ist nochmal so, ja. Es ist eine coole Herausforderung. Es war toll. Es war wirklich lässig. Und ich bin offen.
1: Die Offenheit hast du ja wirklich schon seit Kindheit. Du bist auch sehr so offen, auch frei und selbstständig auch aufgewachsen. Also auch von deinen Eltern aus, glaube ich. Erzähl mal, wie war deine Kindheit so? Wie bist du aufgewachsen?
5: Ich bin so in einer Multikulti, ich würde jetzt nicht sagen, Plattenbau aufgewachsen, aber Plattenbau so, mit ganz verschiedenen Nationalitäten und ich habe dort eigentlich eben schon ganz früh einen Zirkus organisiert mit allen im Haus und wir haben viel miteinander gespielt, wir haben sogar heute auch noch also so sehr lose Kontakt. Sehr eine lebendige Kindheit gsi. Ich mag mich immer erinnern, dass ich immer zu den Nachbarn abgegangen bin, dort, weil ich die Salatsauce so toll gefunden habe von dieser Familie. Das habe ich so super gefunden. Bis heute weiss ich, was meine Mutter hat nie so eine Salatsauce gemacht, aber die habe ich immer super gefunden von dieser Familie. Und meine Eltern haben, also sehr, sehr behütet, würde ich sagen. Ich bin in Horgen aufgewachsen. Und dann so eben so ab 12 haben meine Eltern sich getrennt und dann hat sich das wirklich sehr radikal gekehrt. Dann ist das eigentlich so ein bisschen in einem WG-Leben weitergegangen. Und ich habe dann ja sehr früh, meine Mutter hat nochmal eine Ausbildung gemacht, so der Klassiker mit 40 nochmal sich wirklich emanzipiert. Aber von dort habe ich auch sehr früh gelernt, auf eigenen Füßen zu stehen, mein eigenes Geld müssen zu verdienen. Und das war für mich auch immer klar gewesen, also so die Selbstständigkeit und die Unabhängigkeit, das ist für mich wirklich etwas, wo mich begleitet bis heute. Also, ja, wo für mich auch immer klar gewesen ist, ich werde meinen Beruf immer ausüben müssen und auch wählen. Ja, also so, ich glaube, alle, die das kennen, dass also so ein Scheidungskind gewesen, das ist damals noch etwas, ich weiss nicht genau, ich habe eine Sendung gesehen im deutschen Fernsehen, wo so von Schlüsselkind. Und ich habe dann so ein bisschen, habe ich geschaut und dachte, ah, jetzt bist du auch so ein Schlüsselkind. Und das hat so einen, ja, einen negativen Beigeschmack gehabt. Ich meine, das ist heute ganz etwas anderes. Aber das ist schon eine Challenge gewesen für mich und eine Herausforderung.
6: Also die Schlüsselkind-Sache, die kenne ich. Ich bin auch ein Scheidungskind. Aber eben durch das hast du eigentlich auf die einen Seite sehr viel Freiheiten auch gehabt oder hast auch sehr selbstständig müssen sein. Mhm. Bist, so wie ich gelesen habe, einmal sogar, wo du im Gymnasium gewesen bist, einmal übernachtig in einem Club arbeiten und dann direkt in die Schule und so. Und gleichzeitig aber hat jetzt gerade zum Beispiel dein Papi einen sehr starken Wunsch gehabt für dich, was eben dann nachher deinen Beruf anbelangt. Er ist ja nicht wahnsinnig Fan von der Schauspielerei. Also dort hast du nicht unbedingt viele Freiheiten gehabt eigentlich.
5: Also durch das, dass eben die Eltern getrennt waren, ich bin wirklich mit meiner Mutter aufgewachsen, meine Mutter hat mich immer sehr unterstützt. Mein Vater war immer so ein bisschen skeptisch gewesen. Also das ist so ein bisschen, vielleicht so ein bisschen das Klassische, vielleicht aus dieser Zeit. Ich habe mich dann schon müssen beweisen und habe dann einfach gewusst, okay, ich muss die Schauspielschulprüfung einfach machen und bestehen. Und dann lässt er sich überzeugen. Und so ist es dann auch gewesen. Also ich habe zuerst dann eben noch Germanistik und Komparatistik angefangen zu studieren. Und dann aber einfach gemerkt, okay, das hat mich nicht losgelassen. Ich habe gewusst, das Theater hat mich nicht losgelassen. Und ich habe gemerkt, aber es ist ein Handwerk. Und es ist ein Handwerk, das man muss erlernen. Und wenn man das an der Uni studiert, dann geht's wirklich richtig, dann geht's richtig Dramaturgie. Und ich habe aber gemerkt, ich bin die Macherin. Und dann habe ich die Prüfung, in Zürich nochmal probiert. Und, ich habe es einmal in Bern probiert, als ich noch relativ jung war und naiv. Und dann hat es bis in die letzte Runde gereicht. Und dann bin ich aber rausgefallen. Aber ich habe keine Vorstellung gehabt, dass man jetzt da irgendwie 13 Prüfungen könnte machen. Später habe ich von Kolleginnen und Kollegen erfahren, die sind irgendwie in Rostock, ich weiss nicht wo, überall. Also von dem her nicht ein Background gehabt, wo gewiss, also schon aus einer Schauspielerfamilie oder so kam. Schon aus einer, ja, so interessierte, kulturinteressierte Familie, aber nicht in dem Sinn, ja, da hätte jetzt mir niemand können sagen, ja, mach jetzt das oder geh dort hin. Und dann habe ich sie bestanden und dann habe ich meinem Vater einfach von fait accompli gestellt, also einfach gesagt, okay, ich habe sie bestanden, ich mache es so oder so. Es ist ja darum gegangen, wer zahlt die Ausbildung auch, und er hat gewusst, eine Ausbildung muss er mir zahlen, und dann hat er dann auch ja gesagt. Aber es hat also lang gegangen, bis er hat können entspannen, würde ich mal so sagen, und sagen, okay, das ist ein richtiger Entscheid gewesen.
6: Und du bist dann wirklich auch nachher in die grosse, weite Welt rausgezogen. So ein bisschen das Theater hat angefangen, bist im festen Ensemble von Wilhelmshaven gewesen, auch in Hannover, hast auch noch Gastauftritt in Hamburg gehabt. Also wirklich in der grossen Theaterwelt gewesen, kann man sagen.
5: Ja, also das ist so, für mich war immer klar gewesen, nach der Schauspielschule, also durch das, dass ich die Schauspielschule in Zürich gemacht habe, ist klar gewesen, also jetzt mal weg. Auch wegen der Sprache. Es ist auch darum gegangen, dass man wirklich ein Bühnenhochdeutsch wirklich kann, hätte. Das ist damals auch noch, wie soll ich sagen, sehr geradlinig gewesen, oder hat man so klare Vorstellungen gehabt, wie man auf die Bühne tritt, oder wie eben nicht. Und das sind super Lehrjahre gewesen. Also ich habe dann, ich bin zuerst ein Jahr in Hannover gewesen und dann 2 Jahre in Wilhelmshaven und dann ein Jahr eben noch in Schauspielhaus in Hamburg und auf Kampnagel, also so eine freie Spielstätte. Und das ist für mich super gewesen, weil es ist einfach Tag und Nacht ist es Theater gewesen. Also man hat eigentlich im Theater gelebt. Und ich habe viel gespielt, ich habe gross gespielt und es hat mir ein super Fundament gegeben.
6: Und du hast vorher schon gesagt, du spielst jetzt im Film sehr vielschichtige Rollen, hast auch im Theater schon eher so, ich glaube, die reiferen Frauenrollen gespielt, wo dir, glaube ich, auch in Filmen sehr ähnlich sind. Oder du bist auch eben eine starke, emanzipierte Frau, auch, die auch etwas zu sagen hat. oder nicht?
5: Ja, doch. Ich glaube schon.
6: Und gerade im Film habe ich das Gefühl, sind also mir ist so ein Vergleich in den Sinn gekommen, wie der Phönix, der aus der Asche steigt. Also ein bisschen sind deine Rollen auch manchmal, oder? So zuerst vielleicht noch so ein bisschen im Hintergrund scheuch, müssen sich zuerst ein bisschen finden und dann zack, bumm, sind sie da. Und gerade in der Filmbranche jetzt, glaube ich, ist es bei dir schon auch ein bisschen so. Du hast deine Zeit gebraucht, eben vom Theater in den Film, und jetzt bist du da wie der Phönix aus der Asche, kann man schon ein bisschen sagen.
5: Ja, also ich glaube, es gibt insofern einen Vergleich, dass man sagt, ich bin nie eben so das klassische eben Kätchen oder Klärchen gewesen, also so das blonde Engeli, wo man am Anfang von der Schauspielschule, also das ändert sich ja zum Glück jetzt auch im Theater, dass man auch die ganzen Klassiker, also ein Hamlet wird auch von einer Frau gespielt und so, also man stellt ja die ganzen Stoffe sind weniger konservativ, werden weniger konservativ behandelt. Auch dort ist die ganze MeToo-Bewegung zum Glück angekommen und Diversität ist ja auch

0: egal ob das ein Mann oder eine Frau ist, wo irgendetwas aus seiner Lebensgeschichte erzählt. Immer dann, wenn wir sehen, dass eine Rolle sich entwickelt, dass sie widersprüchlich ist, dass sie eben nicht nur sympathisch, sondern vielleicht auch ein bisschen widerspenstig. Man fühlt sich hergezogen und gleichzeitig fühlt man sich abgestoßen. So ergeht es uns im Leben. Und das ist, glaube ich, das, was mich interessiert. In der Darstellung oder eben überhaupt im Geschichten erzählen. Und was toll ist bis jetzt, dass die Projekte so verschieden sind. Also das ist ja eben, das ist die Staatsanwältin und das ist die Bäuerin und das ist eine Frau aus den 70er Jahren und das ist, ja, also es sind und eine jüdische Mama. Also es sind, das ist eigentlich das, wo mich interessiert. Also die Vielschichtigkeit und auch die Unterschiedlichkeit. Also auch eben die Wandelbarkeit. Das ist, glaube ich, auch so etwas, wo ich suche. Also das, weil das jedes Mal eine neue Herausforderung bedeutet.
1: Was ist vielleicht auch einfacher zum Spielen? Eine Frau, die dir eher ein bisschen ähnlich ist, wo du dich drin siehst und darum gar nicht so fest musst vielleicht drin versetzen, oder eben das Umgekehrte, jemand, der komplett das Gegenteil von dir ist, wo du wirklich vielleicht dich mehr musst reinknündeln, aber darum auch ganz anders daher gehst?
0: Also ich habe immer gesagt, für mich ist es, glaube ich, einfacher, jemand, der weit weg ist von mir. Weil ich finde, jemand, der so nahe ist bei mir, dann muss ich noch viel mehr, habe ich so das Gefühl, so die Linie rausschaffen, wo unterscheiden wir uns eben und wo bin ich. Natürlich, ich nehme es ja immer aus mir. Also es ist ja immer, alle Charaktere bei allen Schauspielern sind ja immer prägt von einem selber. Aber die Recherche fällt irgendwo einfacher, wenn es etwas ist, das weiter weg ist von mir. Also weil, ja, so würde ich es beschreiben. Das ist eine schwierige Frage.
1: Eben, es ist ja so, oder? Es ist ein bisschen komplex. Ja. Auch, was ist, eigentlich denken wir ja eben, wenn sie näher ist, ist es einfacher, aber gleichzeitig vielleicht auch nicht. Kann man aber vielleicht auch noch sagen, dass du das Ganze eben sich in eine Person hineinversetzen, man sich manchmal vielleicht fast ein bisschen selber vergisst, gar nicht weiss, wer bin ich jetzt eigentlich? Oder vielleicht sogar sich wünscht, ich wäre gerne so und so?
0: Also, was es mehr ist so quasi, wenn man sich in eine Figur hineinlebt oder eine Figur erforscht und mit der geht für eine gewisse Zeit. Also das ist ja meistens dann, würde man sagen, sicher ein halbes Jahr oder manchmal sogar ein Jahr, wo man mit dieser Figur lebt, in dieser Figur lebt. Und das Schwierige ist eigentlich, sich wieder müssen die gehen zu lassen und sich müssen zu verabschieden von dem Leben, von dieser Geschichte, von diesen Problematik von diesen Lebensfragen, die sich stellen. Also das ist etwas, dort bin ich immer sehr wehmütig. Also ich lasse meine Filmfiguren oder überhaupt, ja, vor allem meine Filmfiguren, oder ich hätte auch alle meine Figuren schwer wieder ziehen. So. Sie sind so, ja, das ist so, die sind so in meinem Rucksäckchen mit mir drin, mit dabei.
1: Und der Weg hat eben jetzt vor ein paar Jahren so richtig angefangen in der Filmbranche, so ein bisschen als Abschlussfrage vielleicht. Wo zieht's eben, bist denn du eine, die dafür bis 80, 85, 90 schauspielert? Oder sagst du irgendwann doch, nein, jetzt ist einfach gut, jetzt fahre ich wieder ein bisschen zurück? Oder was ist da der Plan?
0: Also wenn ich so Kolleginnen sehe, wo ich jetzt, wo in dem Alter sind und wo einfach immer noch auf der Bühne sind und immer noch performen, finde ich das eine extrem attraktive und tolle Zukunftsvision. Ja, doch, ich finde schon. Also jetzt kann ich sagen, doch, ich sehe mich. Ich wünschte mir das, finde ich toll.
1: Ich freue mich drauf. Rachel Braunschweig, ich habe noch viel zu viele Fragen, aber wir sind leider am Ende von unserer Zeit. Sehr schön, bist du da gewesen.
0: Danke.
1: Ich wünsche natürlich eine ganz schöne Weihnachtszeit noch weiter und ein noch besseres 2022.
0: Ja, gleichfalls. Merci vielmals.
1: Danke vielmals. Und auch euer liebes Publikum natürlich noch ganz schöne Weihnachtszeit und wir sehen uns dann im neuen Jahr wieder. Wir freuen uns. Bis dann. Macht's gut.
2: Mit dem Stefano Bollmann. je länger ich die Sendung da moderiere, desto mehr stelle ich fest, dass ich eigentlich gar nicht so viel kann, weil ich habe immer viele spannende Gäste. 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

0: herzlich willkommen.
1: Ja, ein gutes Neues, gell?
0: Ein gutes Neues. Heute dürfen wir ja noch, den 7. Januar dürfen wir es ja noch sagen. Ja,
1: bis wann dürfen wir?
0: Ich glaube bis zum 7. oder bis zum 6.
1: Das ich glaube, es ist 6. Aber ich sage nicht mehr, man darf ja so lange, bis man alle gesehen hat. Also ich sage auch am 30. Dezember noch ein gutes Neues.
0: Oh, das finde ich gut. Also in dem Fall, bleiben wir beim guten Neuen. Es ist ja eh immer etwas Gutes. Also man muss sich auch eh aufs gute Neue fokussieren, oder?
1: Ja, also das ist ja, das Jahr hat noch nicht viele Chancen gehabt, doof zu werden. Und als Optimist, wo man dann natürlich immer von einem guten Neuen ausgeht, das ist schon so.
0: Wir kennen dich ja als Moderator und als Comedian. Bevor wir aber über deine Moderationskarriere reden können, bleiben wir zuerst beim lustigen Teil. Ich habe es vorher gesagt, wie länger ich die Sendung moderiere, desto mehr stelle ich fest, dass ich vieles kann, aber nicht so richtig. Und ich bin ein bisschen neidisch darauf, dass du lustig bist.
1: Ja, also das ist ja ein Gerücht, das sich extrem hartnäckig hebt. Ich habe wahnsinnig gute Autoren. Ich kann dir sonst mal Leute vorstellen, die können lustige Gags schreiben. Nein, ich glaube, also so ein gewisser Grundstock kann bei uns musst mitbringen. Aber es ist jetzt nicht so, dass ich 24 Stunden am Tag durch die Welt laufe und lustig bin. Also ich habe ja dann logischerweise auch meine anderen Momente.
0: Ja, das, mit dieser Intention laufe ich auch nicht durchs Leben, aber ich stelle immer dann fest, wenn es um einen Witz geht, dann kann ich mir keinen Witz merken. Das ist
1: ja, ich kann
0: nicht. Punkt Nummer eins. Und zweitens, wenn ich mal einen Spruch reise, bin ich meistens der Einzige, der lacht.
1: Gut, das ist immerhin schon einer mehr, als wenn niemand lacht. Also das musst du wie positiv sehen, finde ich. Da bist du jetzt ein bisschen sehr streng mit dir.
0: Also es gibt kein Rezept, um lustig sein, man ist oder man ist nicht. Oder es ist ja auch eine Frage von der Perspektiven,
1: also,
0: oder?
1: Es gibt schon, es gibt natürlich schon Humorschaffende, also die wirklich dann Humorschaffende sind. Also Domenico Blass zum Beispiel, unser Headwriter bei den Comedy-Männern und früherigen Chef von Giacomo Müller. Das ist wirklich so einer, der ist auch lustig nach Schema. Also es gibt ja einen Aufbau von Witz, es gibt gewisse Sachen, die immer funktionieren, gewisse Regeln, die man muss einhalten und dann wird etwas lustig. Und also er ist wirklich so ein Humorarbeiter.
0: Du empfindest dich selber in dem Fall nicht als lustig oder als Humorist, oder?
1: Ja, also ich lache manchmal schon auch, vor allem, wenn wir jetzt Comedy-Männer unseren Podcast aufnehmen und ich bin der, der es schneit nachher, und manchmal, und das hat aber auch mit meinem Kurzzeitgedächtnis zu tun, höre ich dann eine Stunde später eine Pointe nochmal und finde es immer noch lustig. Muss aber zwingend eine Mini gewesen sein, es kann logischerweise auch von anderen beiden gewesen sein. Ich glaube, ich bin sehr schlagfertig. Ich glaube, das ist meine grösste Stärke. Ich kann in der Regel schlagfertig mit einem lustigen Spruch antworten, aber ich finde, es gibt viel, viel lustigere Menschen als mich.
0: Das ist aber eine gute Grundvoraussetzung, um lustig sein, Comedian sein, aber auch Moderator sein, Schlagfertigkeit. Mhm. Oder wenn du das nicht hast, hast du eigentlich fast verloren, oder? Vor allem, wenn du auf der Bühne stehst als Comedian.
1: Ja, und trotzdem bin ich immer mal wieder bei Sendungen überrascht, wenn ich sie höre oder Moderationen auf Bühne sehe und so, mit wie wenig Spontanität und Schlagfertigkeit man scheinbar doch eine Moderationskarriere kann machen. Das ist immer wieder erstaunlich, weil ich finde, das ist eigentlich etwas vom Wichtigsten. Ja.
0: Aber hast du das Gefühl, das ist aber etwas, was man könnte lernen? Humor zum Beispiel?
1: Ja, zu einem gewissen Teil sicher. Aber eben, also ich glaube, jetzt gerade Schlagfertigkeit ist etwas, was einem gegeben ist oder nicht. Also ich habe es vom Papi geerbt, weil er hat es nicht mehr. Und er war früher wirklich der, der immer so den Schlagabtausch ein bisschen gesucht hat in den Diskussionen, so beim Familiennacht und so. Ich glaube, das habe ich mir schon auch dort ein bisschen antrainiert, doch.
0: Du stehst ja als Comedian auch schon seit 12 Jahren auf der Bühne. Du hast mit Der Büsser ja eigentlich deine Premiere, dein Debüt gefeiert. Wie hat sich das entwickelt? Wann hast du gemerkt, dass du noch ein lustiger Zeitgenosse bist und mit dem auf die Bühne kannst?
1: Ja, eigentlich vorher, also eigentlich während der Radiozeit. Also ich mag mich zum Beispiel erinnern, als ich noch da am Top geschafft habe, haben wir mal ein Event gehabt. Ich glaube, es war in Banana City. Ich glaube, zusammen mit das Zelt oder so, wo ich moderiert habe. Das war irgendein Gala-Anlass, wo ich ganz frisch den Fabian Unterreger kennengelernt habe. Und ich hatte ja damals nicht zu Radio Top geholt. Und er ist im Publikum gesessen. Die Leute haben ihn nur von hinten gesehen. Und ich bin dann irgendwie von der Bühne ab und gesagt, ah, der Roger Federer ist da. Und dann hat er den Roger Federer gemacht. Und die Leute hinten haben dann tuscheln und dachten, was, der Federer, wie sieht denn der aus von hinten und so. Und dort habe ich schon gemerkt, dass das Comedy-Ding fasziniert mich schon. Und ich habe viel bei Moderationen, die ich dann so von Anlässen und so gemacht habe, so kleine Comedy-Sachen eingebaut und dann gemerkt, okay, scheinbar das Timing habe ich, die Leute finden es lustig und habe dann den Schluss gefasst, komm, ich mache mal ein ganzes Solo-Programm. Habe aber gewusst, alleine bin ich zu wenig lustig, um das zu schaffen und habe darum mit einem sehr renommierten Autor zusammengearbeitet, wo wir dann das erste Programm geschrieben haben.
0: Also die Selbstreflexion, auch können Sie eingestehen, das kann ich und das kann ich nicht, oder nur bis daher kann ich selber machen. Wie bist du eher auch dazu gedrängt worden von deinem Umfeld, von hey, Bissi, du musst glaub, auf die Bühne, oder ist das wirklich etwas in dir rein, wo gewachsen ist?
1: Ja, den Drang habe ich schon mehr von selber gehabt. Ich glaube, es hat wahrscheinlich, wenn ich gut angehört hätte, hätte es wahrscheinlich mehr Leute gegeben, die mir gesagt haben, du, pass auf, gell, da bist du noch nicht ready und so. Und ich habe das Gefühl, komm mal, das geht dann schon. Also von wegen Selbstreflexion, mein erstes Programm hat massiv mehr Selbstreflexion erfordert, als tatsächlich rum war. Weil ich habe das Gefühl gehabt, ja, also Probevorstellungen muss ich nicht machen. Ich miete jetzt Kaufleute für meine Premiere und lade dort irgendwie 200 Leute ein. Und das wird dann schon lustig. Ist es nicht geworden. Es ist wirklich teilweise katastrophal. Und ich verstehe nicht, warum Menschen, die an dieser Premiere dabei waren, jemals wieder ein Programm von mir sind, schauen kommen. Ist aber natürlich ein super Learning gewesen. Also, das ist ja wirklich, Scheitern gehört halt nun mal zum Bühnenkünstler dazu. Und mit jedem Mal scheitern, mit jedem Mal wieder aufstehen, weisst, was du nachher nicht mehr machst. Und ich habe dann schon im zweiten Programm 8 sogenannte Tryout-Vorstellungen gemacht, wo du ausprobierst, wo du Zeug ausrührst, wo nicht gut ist. Und das hat sich dann auch in der Qualität des Programms extrem niedergeschlagen. Also, das merkst dann schon, da kommt dann plötzlich eine andere Qualität.
0: Und das zeigt aber auch eine gewisse Stärke, oder? Ich meine, es gibt ja nichts Schlimmeres, als wenn du auf der Bühne stehst und willst lustig sein und es lacht einfach niemand. Was macht das mit einem?
1: Ja, das ist wahrscheinlich einer von den unangenehmsten Momenten, die es gibt. Also, ich habe, glaube ich, einen von meinen schlimmsten Auftritten ever hier in Winterthur gehabt, im damaligen Bolero Club. Ich weiß nicht, der Garden Club war es. Ich weiss gar nicht, ob es den noch gibt oder ob es den nach meinem Auftritt haben müssen zumachen. Das ist ein Firmenanlass gewesen, den ich gespielt habe, wo einfach wirklich nichts funktioniert hat und selbst die Spieler, die sonst immer lachen waren, haben einfach nicht funktioniert und ich bin total frustriert gegangen und habe ein Management da gesagt, das habe ich noch nie erlebt, so etwas. Was habe ich denn falsch gemacht? Und dann hat sie gesagt, ja, du, ich lüge mal dem Veranstalter an, ob sie die auch so schlimm gefunden haben. Und der Veranstalter hat gesagt, nein, ist doch gut gewesen. Also, ja, muss ich noch sagen, gell, es sind natürlich 50% sind aus dem Welschland gewesen, die haben gar nicht verstanden. Da dachte ich, ja, danke vielmals, wirklich, das hätte man auch vorher können sagen, da hätte die Pantomime-Nummer gemacht, aber nicht Comedy auf Schweizerdeutsch.
0: Ja, informierst du dich heute aber auch besser über das Publikum?
1: Ja, definitiv. Eben, das sind alles so Sachen, dass da laufst du einmal rein und dann hast du es hoffentlich gelernt.
0: Wir haben es gesagt, du hast jetzt schon zweimal erwähnt, du hast ja da beim Radio Top auch angefangen als Moderator und hast eigentlich eine beispiellose Karriere hergelegt, wie man es als Radio-Moderator kann machen, oder? Vom kleinen regionalen Sender zum etwas grösseren Sender bis zum nationalen. Und jetzt hast du den Sommer gefunden, Leute, ich habe keinen Bock mehr drauf. Und du hast ja sogar ein Radio gegründet noch zu deiner Jugendzeit, zusammen mit dem Sascha Wanner, eines der ersten Internetradio in der Schweiz. Also die Leidenschaft, Radio machen, die ist früh dir mit auf den Weg geworden, du hast sie lange gemacht. Warum hast du jetzt gefunden, Radio machen, ich habe keine Lust mehr?
1: Ja, was heisst, ich habe keine Lust mehr. Es ist jetzt vorübergehend, glaube ich, mal einfach gut. Also, ich habe jetzt 20 Jahre Radio gemacht, wenn du jetzt noch ganz weit zurück willst, eben noch bis zur Gründung. Ich habe schon als Bub das wirklich immer in mir rein gehabt. Ich habe so zwei CD-Player daheim gehabt, wo ich dann auf der einen Seite einen Song abgespielt habe, dann etwas zwischenmoderiert habe und einen anderen CD-Player nahtlosen Übergang gemacht habe auf den nächsten Song und drunter geredet habe und so. Ich glaube, der Radiovirus habe ich wie wirklich von Anfang an in mir drin gehabt. Ich kann dir auch nicht sagen, wir haben niemanden in der Verwandtschaft, das macht oder irgendetwas. Also es war wirklich einfach eine Faszination gewesen von mir. Und ich habe das 20 Jahre mit voller Leidenschaft gemacht und dann jetzt aber gemerkt, so, sicher auch ein bisschen ausgelöst durch die ganze Corona-Pandemie, wo ich zwangsweise auch lange daheim gewesen bin und mir auch so ein bisschen Gedanken gemacht habe, ja, was will ich denn noch machen? Radio finde ich immer noch wahnsinnig geil. Ich vermisse es heute auch teilweise. Ich weiss aber, es hat mir dann so in den letzten paar Monaten wie so das Feuer, der unbedingte Wille, vielleicht auch noch mal eine Stunde mehr in etwas zu investieren, hat mir gefehlt. Es hat dann zusätzlich auch bei SRF 3 ein paar Abgänge gegeben von Leuten, die mir am Herz extrem nahe gewesen sind. Das hat sicher jetzt auch nicht gerade mega fest geholfen, weil ja, das ist, Radio machen ist mehr als nur ein Beruf. Oder da hat man sein soziales Umfeld dann auch drin und das so alles zusammen habe ich dann nicht gemerkt. Ich bin im Moment nicht mit 100% dabei. Und vielleicht ist es gut, wenn ich jetzt einfach mal eine Pause mache. Vielleicht geht die Pause 50 Jahre, vielleicht geht sie 5 Jahre, ich weiss es nicht. Vielleicht komme ich irgendwann wieder zurück zu Radio Top. Der Benny Thurnherr hat es vorher gemacht. Das ist alles möglich. Ich mag mich auch gar nicht festlegen, sondern ich weiss einfach, im Moment könnte ich nicht mit 100% dahinterstehen und sagen, ich finde es jeden Tag geil, ins Radio zu gehen. Und das habe ich gefunden, ist der Moment, wo ich muss sagen, komm, ich nehme jetzt auch nicht jemanden um den Platz weg, wo die Leidenschaft hat, sondern es ist jetzt mal gut, weil, wie du richtig gesagt hast, also meine Karriere ist sowieso viel weiter gekommen, als dass ich das eh je vermutet hätte.
0: Irgendwann kommt ja der Punkt, oder, wo du morgen aufstehst und dir denkst, will ich das wirklich machen, oder? Und dann schleppt man das vielleicht über Wochen hin mit sich mit. Wie war das bei dir gewesen? Wenn hast du wirklich für dich selber realisiert, am Morgen, jetzt kann ich gar nicht arbeiten, aber irgendwie, es erfüllt mich nicht mehr.
1: So einen konkreten Tag hat es jetzt nicht gegeben für das. Aber was ich schon gemerkt habe, ich habe dann im Sommer mal 2 oder sogar 3 Wochen Ferien gehabt oder einfach kein Radio und habe dann gemerkt, am ersten Tag, wo ich wieder ins Radio haben musste, das scheisst mich eigentlich ein bisschen an. Und dann habe ich gemerkt, das ist ja kein gutes Zeichen. Oder ich habe das Jahr vorher gehabt, beim Dunstigass, wo irgendwie das Signet abgegangen ist und ich bin nicht so motiviert gewesen, wie ich das sonst gekannt habe. Dort habe ich einfach gemerkt, ich bin überarbeitet. Das hat aber mit dem Radio nichts zu tun gehabt. Es hat einfach grundsätzlich zu viel gemacht gehabt und habe mich ein bisschen selber müssen fragen, wo ist der Fokus? Was willst du in Zukunft? Und habe das wie so ein bisschen neu auslegen. Und das ist dann in der Konsequenz einer der Gründe gewesen, der dazu geführt hat, das Radio jetzt mal auf Eis zu legen.
0: Man hat ja da auch mitkommuniziert, du willst dich eigenen Projekt widmen, wieder mehr Comedy vielleicht auch. Also, wie sieht denn dein Alltag heute so aus? Was macht der Stefan Büsser heute?
1: Ja, natürlich nur schlafen und essen. Ja, das ist mein Alltag. Nein, absurderweise habe ich noch nie so viel für SRF geschafft, wie seit ich bei SRF gegründet habe. Jetzt einfach als Freie. Also jetzt habe ich gerade wirklich in kürzester Zeit 3 Sendungen abgedreht fürs Fernsehen, wo in den nächsten paar Monaten kommen. Dann im Sommer wieder der Dunstigass kommen. Selbst für SRF 3 steht jetzt noch das Projekt im Frühling an. Also es ist überhaupt nicht so, dass ich eben jetzt gegangen bin, weil es mir nicht mehr gefallen hat, sondern ich geniesse es im Moment extrem, am Morgen ins Büro zu gehen, wo ich mit Freunden zusammen habe, wo wir kreativ sein können, wo wir Projekte werden umsetzen in den nächsten paar Wochen und Monaten, wo logischerweise für Firmen sind oder für meine Social-Kanäle wieder mehr kann Zeit aufwenden, wo ich jetzt keine mehr habe. Ich habe eine scheisse Freude aus dem Comedy-Podcast Comedy die Männer, wo ich wirklich im Moment mein Hauptherzblut drin habe, weil es auch einfach wahnsinnig Spass macht. Aber ich bin jetzt auch gerade Ende Dezember oder Mitte Dezember im Amorosa Humor Festival 5-6 Tage engagiert gewesen, habe für die gearbeitet und so. Also ich habe im Moment ein extrem breites Feld und ich weiss selber fast nicht, was morgen passiert. Und ich finde das extrem erfrischend und ein riesen Luxus, dass ich wie jeden Tag arbeiten gehe, ohne dass ich das Gefühl habe, ich gehe jetzt arbeiten.
0: Und wo hat der Bühnenbüssi noch Platz? Also mit Bühnenprogramm und so das Comedian-Leben, das man von dir auch kennt, wo steckt der?
1: Ja, das ist leider im Moment wirklich fast komplett auf Eis gelegt. Und das ist logischerweise eine Folge von der Corona-Pandemie. Also es macht im Moment keinen Sinn, ein neues Programm zu schreiben. Ich wollte eigentlich letzten Sommer eins schreiben und dachte, komm, ich mache ein neues Solo-Programm, sondern habe jetzt 3 Jahre gespielt. Es bringt aber einfach nichts, weil in den nächsten 2 Jahren kommst du blöd gesagt nur noch Scheissplätze über, weil alle müssen jetzt ihre Sachen zuerst nachspielen. Also kommst du irgendwie am Montag oder Dienstag Abend irgendwo im Casino-Theater oder wo über. Das macht einfach keinen Sinn, jetzt etwas anzufangen, wo noch so viel anders offen ist. Die Leute sind dann auch nicht ready. Also das merkst du, wenn du mal Shows spielst. Ich habe vereinzelt jetzt schon Sachen gespielt, aber da merkst du einfach eben, die Leute sind noch nicht in dem Mindset von, hey, wir gehen wieder raus und es ist Lachen, unbeschwert, ohne Maske etc. Es gibt einzelne Momente, wo das ist, aber im grossen Ganzen, das sieht man auch, der Branche geht es scheisse, obwohl man wieder spielen kann. Das ist ein bisschen ein Dilemma, weil die Leute das Gefühl haben, ja, ich könnte ja jetzt wieder arbeiten, aber selbst mit 3G, 2G, was auch immer dann noch wird kommen, ist es einfach nicht mehr das, was es war. Und bevor das nicht wieder so einigermaßen normal ist, macht das zum einen finanziell, aber zum anderen auch aus spasstechnischen Gründen wenig Sinn, jetzt da wieder gross auf die Bühne zu gehen.
0: Und wahrscheinlich ist es ja eine Themafrage, oder? Man sucht doch als Comedian ein bisschen, was rund um einen herum passiert. Und im Moment gibt es ja eh fast nur Corona als Thema.
1: Ja, und das ist halt einfach wirklich ein schlechtes Comedy-Thema. Also, du kannst Comedy darüber machen. Ist auch immer sehr dankbar als einsteigende Nummer. Mache ich ab und zu. Aber du merkst ja, die Leute wollen ja dann nicht ins Theater oder in eine Comedy-Show gehen, um sich dann nochmal anderthalb Stunden lang Corona-Witze anzuhören. Weil du willst ja eigentlich dann in dieser Zeit keine Corona-Sachen hören. Weder als Künstler willst du sie machen, noch als Publikum willst du sie hören. Und solange jetzt halt die Welt im Moment ein bisschen monothematisch unterwegs ist, ist es für mich keine Option, jetzt da ein grosses neues Programm zu machen.
0: Und das sagst du, der eigentlich als einer von den Ersten überhaupt Witz gemacht hat über Corona, oder? Hat sich dein Verhältnis zu Corona auch verändert? Nehme ich an.
1: Wir haben ja zum Glück keins. Also ich halte Corona so gut wie möglich, wie wir alle, auf Distanz. Im Grundsatz ist Corona natürlich Best Case für Comedy, weil alle davon betroffen sind. Du suchst ja als Comedian immer Themen, wo möglichst viele Leute verstehen, wo möglichst viele Leute einen Bezug haben zum Thema, damit du eine gleiche Wissensbasis hast. Das hast du bei Corona. Aber eben, das Thema ist an und für sich nicht lustig. Man kann sich über Corona natürlich schwer lustig machen, wenn dann über absurde Massnahmen oder Corona-Politik, die teilweise komplett versagt. Das sind natürlich dankbare Themen. Aber eben nochmal, ich glaube, das Publikum hat wenig Interesse daran, jetzt auch noch mit Corona comedy-mässig abgespissen zu werden.
0: Du hast gesagt, du hättest glücklicherweise kein Verhältnis zu Corona, mit Corona, wie auch immer. Ich will schnell deine Gesundheit ansprechen. Du leidest ja an zystischer Fibrose. Das ist eine Lungenkrankheit, die nicht heilbar ist, zumindest noch nicht. Und für dich sind das ja eigentlich beneide ich dich, dass du so viel kannst machen, oder? Und darfst machen. Und also, wo du eigentlich mega musst drauf schauen musst im Moment, oder? Wie lebt es sich jetzt mit dieser Krankheit, die du schon hast, und Corona, wie viel schränkt dich das ein?
1: Am Anfang hat es mich natürlich extrem eingeschränkt, weil du mit einer Lungenkrankheit mal grundsätzlich ein Risikopatient bist, wenn ein Lungenvirus kommt. Es hat sich dann schnell herausgestellt, dass für unsere Krankheit zum Glück die erste grosse Gefahr, wo man vermutet hat, so nicht eingetroffen ist. Also wir haben in der Schweiz meines Wissens stand jetzt keine Corona-Tote gehabt. Zumindest so in dieser Altersgruppe, wo ich jetzt verkehre, und die CFler, die ich kenne, ist, wenn jemand den Virus erwischt hat, ist es zum Glück ein milder Verlauf gewesen. Das kann Zufall sein, das kann aber auch andere medizinische Gründe haben. Und seit der Impfung ist das Leben zum Glück eigentlich wieder normal. Also mit der Impfung ist Corona am Schluss vom Tag eine Grippe. Also für die geimpft sind. Und von dem her verhalte ich mich so, wie ich mich jeden anderen Winter auch verhalten habe. Ich schaue, wenn ich jemanden sehe, der rumhustet und rumnüsst, dass ich vielleicht dann mehr als die 2 Meter Abstand habe. Aber ich habe weder mich jetzt irgendwie von Angst leiten lassen, noch mich irgendwie verkrochen, weil also, da habe ich auch das Gefühl, dass der Körper reagiert ja am Schluss vom Tag auf Psyche. Und wenn Psyche ständig Alarmzustand hat, dann wird der Körper ganz sicher nicht gesund durchs Leben gehen. Und darum, glaube ich, ist es wichtig, dass man sich an Massnahmen hält, dass man sich schützt, dass man sich impft. Aber es gibt ja keinen Grund, jetzt sich in den Keller zu verschliessen für die nächsten paar Jahre. Das wäre absurd.
0: Wenn, dann hättest du das ja wahrscheinlich vorher schon machen müssen, oder? Rein vom Umgang her, du bist ja ein äußerst positiver Mensch, oder? Aber es könnte auch anders sein. Es könnte sein, dass du ein äußerst negativer Mensch bist und einer, der sich dann einsperrt und eh nichts macht.
1: Ja, die gibt's. Und die gibt's auch in unserer CF-Community. Aber ich habe einen anderen Ansatz. Ich kann ja auch nur für mich reden. Ich sage ja nicht, das eine oder das andere ist falsch. Ich kann mir einfach nicht vorstellen, dass jemand, der in ständiger Angst lebt, irgendwie gesund wird. Also das ist für mich nicht möglich. Und nochmal, wir haben ein super Instrument mit dieser Impfung und die ist hochgradig zu empfehlen für alle, vielleicht auch für die, die meinen, es trifft sie nicht, weil wir wissen schlicht und einfach alle nicht, was ist. Ich habe ja zum Beispiel mit meinem Fußball-Podcast das Vergnügen, mal ab und zu Spitzensportler zu interviewen. Der Marco Streller ist gerade kurz nach seiner Covid-Erkrankung bei uns gewesen. Und also, der hat mir einen Stock laufen, der hat geschnauft wie ein Rhinoceros. Und das ist der fucking Marco Streller, das ist ein Spitzensportler. Und selbst der hat das so hart getroffen, wie er gesagt hat, das hat er nie gedacht. Oder? Darum, es ist ein heimtückisches Virus, es ist für ganz viele ungefährlich, respektive hat keine grossen Konsequenzen. Aber es hat eben viel mehr Konsequenzen als eine einfache Grippe. Und dass das irgendwie jetzt nach 2 Jahren Pandemie immer noch nicht all geschnallt haben, das ist manchmal schon ein bisschen frustrierend.
0: Und du weißt ja auch, von was du redest. Wo du auf die Welt gekommen bist, ist die Lebenserwartung mit deiner Krankheit ging so, glaub, bei 35 gewesen. Mittlerweile sind wir zwischen 45 und 50. Also, das sind ja äußerst positive Nachrichten, oder? Und in 10 Jahren sind wir vielleicht eben noch viel höher. Was macht das mit einem? Ich meine, du bist ja damit aufgewachsen, du kennst nichts anderes, aber hätte ich das auch gestärkt, hätte ich das auch ein bisschen in Humor hineingetrieben? Wie ist das gewesen? Wie läuft das miteinander mit?
1: Also zum einen sind das natürlich einfach Zahlen. Oder? Das darf man auch nicht so für bar nehmen, weil das ist ja am Schluss des Tages jeder Mensch individuell. Also wo mir mal gesagt hat, 35, da bin ich glaube irgendwie 15 gewesen, und habe gefunden, ja, voll easy, ist ja huere lang noch. Und jetzt bin ich 36, bald 37. Und eben, jetzt wäre es theoretisch dann in 10 Jahren, das kann ich dir jetzt schon sagen, also wenn alles so weitergeht, bin ich in 10 Jahren noch da. Ich habe aber auch Freunde verloren, die mit 20 Jahren der Krankheit gestorben sind. Das ist am Schluss vom Tag ein Durchschnittswert, oder? Und nachher gibt es ja die Möglichkeit von einer Lungentransplantation. Wir haben jetzt erst mal seit knapp einem Jahr ein Medikament, das auch eine Verbesserung bringt, das also selbst bei mir 10% mehr Lungenvolumen hervorgebracht hat. Also mir geht es so gut wie noch nie, obwohl es mir eigentlich ja so schlecht muss gehen wie noch nie. Darum, Medizin und Fortschritt sind so krass, dass es auch schwer ist, jetzt zu sagen, wie lange geht es noch. Dem habe ich mich auch nie orientiert. Aber es ist klar, wenn du mir bewusst sein, dass du vielleicht nicht gleich lang hast wie andere, wobei man das ja nie kann sagen. Also ich meine, du kannst berühmten Spruch morgen unter das Tram kommen, oder? Aber wenn du das Bewusstsein hast, dass es bei dir vielleicht eher wahrscheinlich ist, dass es ein bisschen kürzer ist, hat das schon dazu beigetragen, dass ich gesagt habe, ich will in dieser vielleicht weniger Zeit, die mir bleibt, auch mehr erreichen und habe umso mehr Gas gegeben und das hat sich nicht als falsch herausgestellt. Also ich glaube, das hat mich zumindest ein bisschen angetrieben, ein bisschen fleissiger zu sein als andere.
0: Und hätte ich das angetrieben, zum jetzt zu sagen, jetzt, ich verlasse jetzt mal das Radiostudio und konzentriere mich auf andere Sachen, das einfach sagen,
1: nein, das hat
0: stetige Wandel.
1: Ja, das hat jetzt mit der Krankheit nichts zu tun gehabt, nein. Also den Entscheid habe ich nicht aus Krankheitsgründen gefällt, sondern, ja, weil ich auch aus Dankbarkeit darüber, was ich jetzt schon alles machen durfte in diesen 20 Jahren Radio, dann gefunden habe, du, vielleicht gibt es ja noch etwas anderes.
0: Du hast vorher einen kurzen Einblick gegeben, was du jetzt eben alles so ein bisschen machst. Kannst du ein bisschen konkreter werden, wo SRF und so ist jetzt ein bisschen angesprochen, aber so ein bisschen die privaten Projekte, was dürfen wir nächstes Jahr alles ein bisschen von dir erwarten?
1: Ja, also ich will wirklich in erster Linie wieder den Social Content ein bisschen ausbauen. Viele Leute lieben die Videoproduktionen, die ich gemacht habe, gerade vor allem noch so Bachelor- und Bachelorette-Seiten und so. Die werden nicht so kommen, da muss ich enttäuschen. Das habe ich wirklich einfach gesehen. Und also gerade wenn die aktuelle Staffel, ich habe es glaube etwa 5 Sekunden ausgehalten. Und habe ich gefunden, nein, es ist nur noch so blöd. Das ist selbst mir zu dumm. Und es gibt aber auch sonst noch genug im Internet, wo man kann auf die Chippe nehmen. Ich bin mit verschiedenen Leuten auch am Reden, wir mit Zeppin wieder anfangen, Zusammenarbeit machen etc. Ich kann noch nicht ein konkretes Projekt sagen, außer eben, dass wir sicher den Comedy Mander Podcast versuchen voranzutreiben, wo man nur könnte. Weil ich glaube, der hat ein extremes Potenzial, vor allem auch mit dem dann vielleicht sogar auf Tour zu gehen oder eine Bühnenshow daraus zu machen. Das würde für mich jetzt noch mehr Sinn machen als wieder eine Solo-Nummer. Aber es ist im Moment noch sehr viel ein bisschen vage. Ich bin mit einzelnen Kunden dran, eben lustige Konzepte für Paid-Content zu machen etc. Also da hat's ganz verschiedene Optionen.
0: Du hast mir vor der Sendung etwas Spannendes erzählt und das ist jetzt, kommen wir schon zum Schluss von unserer Sendung, wo ich nur ganz kurz wieder aufgehe. Du bist im Kloster gewesen. Erzähl also, schnell, warum und was hat das mit dir gemacht?
1: Also in einem Meditationsretreat. Ich sage immer Kloster, es ist nicht ein Kloster gewesen in dem Sinn. Aber ja, ich habe 10 Tage geschwiegen. Das ist eine sehr spezielle Erfahrung gewesen für jemanden, der eigentlich vom Schwätzen lebt. Und ich muss sagen, das Schwätzen selber ist nicht das gewesen, was mir gefehlt hat. Das Problem ist, dass du dann während 10 Tagen wirklich nichts anderes hast als dich und deine Gedanken. Plus 11 Stunden meditieren pro Tag, das ist das, was wir gemacht haben. Dann lernst du erstens mal, was Knieschmerzen sind. Und das Zweite, was du lernst, ist auch ein bisschen mehr auf dich zu hören, auch ein bisschen mehr Gelassenheit, aber auch zu merken, krass, was in so einem Körper alles vorgeht, wenn er die Flucht von eben, heute etwas abmachen, morgen dort ein bisschen etwas telefonieren und ein bisschen schwätzen, sondern einfach, nein, nur du. Es hat nichts zum Lesen gegeben, es hat nichts zum Schreiben gegeben, du hast das Handy abgegeben, alles ist alles weg, es hat keine Ablenkung gegeben, nur dich und dein Kopf 10 Tage lang. Und also, wenn du so einen Kopf hast wie ich, musst du das zuerst mal aushalten.
0: Es freut uns sehr, dass du da gewesen bist und die letzten knapp 26 Minuten ein bisschen mit uns geteilt hast. Und ich wünsche dir weiterhin viel Erfolg und selbstverständlich ganz viel Gesundheit.
1: Danke.
0: Und an mir gehen jetzt in die Schweigepause, in dem Fall, aber nur für eine Woche. In der Woche ist Steffi Brändle dann wieder zurück für euch, und zwar mit dem Pascal Zuber-Bühler. Ich freue mich, wenn ihr auch dann wieder einschaltet. Bleibt gesund, macht's gut. Tschüss zusammen.

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1: Er ist in der ganzen Schweiz und noch weiter bekannt, aber nicht unbedingt mit seinem Vor- und Nachnamen, sondern vor allem mit dem Spitznamen. Er ist nämlich der Zubi. Herzlich willkommen.
2: Steffi, hoi.
1: Es ist ja wirklich, es sagt dir, glaube ich, niemand, nicht Zubi. Das ist, du stellst dich auch so vor. Oder gibt es doch jemanden, der dir Pascal oder vielleicht Herr Zuberbühler sagt?
2: Es gibt viele, die Pascal sagen, vor allem die Eltern. Die Eltern sagen mir immer noch Pascal.
1: Okay.
2: Aber ich stelle mich mit beiden nicht mehr vor. Also die einen, die Pascal wollen sagen, die dürfen das natürlich und sonst den Rest, die kennen mich als Zubi und das ist auch gut, das ist auch kein Problem.
1: Und deine Frau, einfach, wenn sie hässig ist, sagt sie Pascal.
2: Sie sagt gar keinen Namen nehmen. Die kommandiert mich einfach nur umeinander und fertig. So ist es mittlerweile.
1: Deine Kinder aber sagen schon Papi, oder?
2: Ja, die sagen schon Papi. Ja, mal. Die sind, die kann man noch schön erziehen. Aber im Alter oben kann man die Leute nicht mehr so gut erziehen, weißt
1: du? Und ich habe mich eben auch noch gefragt, wo du zu England gespielt hast. Also in der Schweiz und Deutschland ist es irgendwie noch normal, dass man eben so den Nachnamen irgendwie abkürzt und dass es ein Spitzname ist. Das ist auch einfach zum Aussprechen für uns. Aber zu England, wie haben
2: das? Das geht nicht. Aber dort haben sie mir eben gesagt, Zubi gibt es ja nicht. Das heisst ja irgendwie Zubai. Und dann haben sie mir gesagt, Subs.
1: Subs.
2: Subs. Subs. Ja, Subs haben sie mir gesagt, das weiss ich noch gut. Ja. Mal.
1: Ah, lustig. Eben, du bist ja international. Hast du Fußball gespielt? Hast 20 Jahre lang Fußballkarriere gemacht bei ganz vielen verschiedenen Clubs. Ich tue es dann ablesen, dass ich nicht falsch sage. Bei GC bist du, bei Basel bist du, dann hast du bei Fulham gespielt, bei West Brom, noch bei Xamax und Servet und ja eben ganz viel. Vielleicht aber gleich auch, wie hat das angefangen? Hast du so die klassische Ding gehabt, so die Klischee-Geschichte, ich habe vorher den Ball in der Hand gehabt, als dass ich laufen konnte, oder wie ist es?
2: Nein, absolut nicht. Absolut komplett anders. Wir hier, in der Nähe, von Winterthur aufgewachsen, im Frauenfeld. Und das war noch so, in der Juniorenzeit, also in der Jugendzeit, sagen wir es mal so, bin ich eigentlich im Leichtathletik tätig gewesen. Und das habe ich im Fünfkampf gemacht und bis 14, 15 bin ich im Leichtathletik gewesen. Und erst dann, weil Kollegen gesagt haben, hey, komm mal ins Fußball, hey, komm doch zu uns, ist gut shooten, habe ich gesagt, okay, komm, jetzt gehen wir gut shooten. Habe das Leichtathletik aufgegeben, hat mir zwar sehr gut gefallen, das muss ich wirklich sagen, und bin nachher ins Shooten gegangen beim FC Frauenfeld, dann ist es sehr rasant auf. Habe nur noch kurz ein bisschen C-Junioren gespielt, B-Junioren, A-Junioren, und dann ist der erste Goalie ausgefallen beim FC Frauenfeld, dort mal. Und der Trainer, der Roland Frey, dort mal von Schaffhausen, hat gesagt, hey, ich will ihn als mein erster Goalie. Und nach einem Frauenfeld, zweite Liga, aufgestiegen in die erste Liga und geht direkt zu GC als zweiter Goalie. Und dann ist es vorwärts gegangen. Und ja, es ist sehr schnell gegangen. Ab und zu ein bisschen zu schnell, aber ja, wenn du die Chance hast, dann musst du die Chance einfach packen. Und ich bin privilegiert, dass ich, wie du gesagt hast, über 20 Jahre dürfen Profifußballer sein. Es war eine fantastische Zeit gewesen. Unbeschreiblich, schöne Zeit. Aber jetzt so die Nachkarriere, also die zweite Karriere oder die zweiten 90 Minuten in meinem Leben, die sind auch fantastisch, muss ich ehrlich sagen.
1: Zu der Karriere können wir dann nachher noch schnell, gut. Genau. Aber eben, du hast gesagt, Leichtathletik. Also, was für Leichtathletik und hat das irgendwie vielleicht gleich aber auch etwas gebracht fürs Fußball?
2: Boah, was hat es gebracht? Also, es ist Leichtathletik. Ich habe 5 Kampf gemacht, also als Schüler, A-Jugend oder wie das geheißen hat, dort mal, im Stadtturm von einem Frauenfeld. Und wenn ich.
1: Kugelstoßer und all
2: ja,
1: das
2: Zeugs,
1: oder?
2: Aber jetzt Achtung. Jetzt. Oh. Ich bin sehr stark im Ballenwurf. Da hat es so 200 Gramm Bälle gegeben mit so Sand drin. Kennst du sicher noch von der Schule?
1: Oh ja, ja. Wir haben die Lichter, glaube ich,
2: schon dort mal in der Sekundarschule im Frauenfeld bin ich der, der den Ball an mich können, fast über Schule aus dem Dach hinrühren. Bin der Einzige gewesen. Und es hat mal einen Thurgau-Rekord gegeben. Ich weiss nicht, hast du das nicht rausgesucht, über den immer noch besteht?
1: Der steht da nicht drauf, nein.
2: Weil ich habe einen Thurgau-Rekord im Ballenwurf und ich weiss aber, weiss nicht mehr wie weit, aber vielleicht besteht der noch irgendwo. Aber das ist schon eine gute Zeit gewesen für mich, ganz klar. Ich wollte Sport machen, ich bin ein sportlicher Typ und ja, es ist ein leichter Tätig. Ich bin schon einfach auf dich alleine gestellt gewesen. Aber ich habe dann schon gemerkt, ich bin schon eher ein Teamplayer schlussendlich.
1: Aber eigentlich als Goalie bist du ja gleich auch so ein bisschen für dich allein. Wieso Goalie? Was Grösse,
2: ich gesagt,
1: oder?
2: Nein, ich habe gesagt, wenn ich ins Fußball gehe, dann möchte ich nicht, jetzt Entschuldigung, allen linken Außenverteidiger oder Mittelfeldspieler jetzt da zuhören, ich kann nicht irgendwie einfach ein Spieler sein dort in dieser Position. Nein, ich wollte Goalie oder den Stürmer vorne. Stürmer, das ist besser gewesen, bin ich im Goalie hineingeblieben. Nein, das ist die Position, ich kann nicht etwas speziell sein. Und das habe ich schon mir rein gehabt. Ich habe gesagt, hey, wenn ich das Fußball möchte, Goalie. Mein Vater war früher noch einmal Goalie gewesen, das darf ich auch noch so sagen. Und dann habe ich ihm auch ab und zu mal früher noch ein bisschen zugeschaut, wie das ist, so im Goal zu stehen. Und das hat mir von Anfang an gepasst und ich habe gesagt, ich will Goalie werden, fertig.
1: Ist aber vielleicht jetzt meine Wahrnehmung oder auch ein bisschen Behauptung, aber der Goalie ist vielleicht doch auch schon eine Position, die ein bisschen unterschätzt wird, nicht?
2: Nicht mehr. Die Goalie-Position hat sich enorm entwickelt in den letzten Jahren. Ein Goalie heutzutage, oder ich muss es so sagen, wenn du erfolgreich sein willst, wenn du eine Meisterschaft gewinnen oder ein Turnier gewinnen, eine Euro, eine Weltmeisterschaft, dann geht es nur noch über einen guten Goalie. Es gibt keine Mannschaft mehr, die heute eine Meisterschaft gewinnt oder eine Weltmeisterschaft mit einem schlechten Goalie. Gibt es nicht mehr. Goalie heutzutage ist so vielseitig. Du musst alles können. Du musst mit den Füßen können spielen. Du musst links Fuß, rechts Fuß. Früher habe ich nur immer den linken Fuß gehabt. Doch nie den rechten Fuß benutzt. Den habe ich probiert. Das habe ich gebraucht noch zum Abstehen. Und heutzutage muss ein Goalie alles können. Das ist eigentlich der Auslöser, der von hinten anfängt, rauszuspielen. Und wo, das hätte man früher noch müssen. Aber der Goalie ist der, der eigentlich ein bisschen das zweite Hirn ist, neben dem Trainer. Er muss spüren, wenn kann ich lang spielen, wenn soll ich kurz spielen, wenn soll ich wie spielen. Das ist eine Situation, die sich extrem entwickelt hat. Und man sieht es jetzt auch. Früher war es immer so, der Goalie, Transferfenster, mit nie so grosses Geld ausgegeben für einen Goalie. Aber heutzutage merkt man das, ja. Ein guter Goalie zu haben, ist Gold wert. Und darum finde ich die Entwicklung fantastisch, dass man die Wertschätzung kennt, dass man einen guten Goalie braucht, um irgendetwas zu gewinnen.
1: Was glaubst du, an was liegt das, dass sich das so verändert hat? Hat sich das Fußball an sich, also spielerisch verändert oder sonst irgendwie einfach etwas in den Köpfen, wo die Einstellung geändert hat?
2: Nein, ich finde, der Goalie, das ist immer der Punkt 1, das darf man nie vergessen. Neben dem, dass ein Goalie vielseitig muss sein, der wichtigste Punkt ist immer, einen Goalie muss Bälle haben. Ja. Es gibt auch viele Trainer oder Goalie-Trainer, die jetzt eigentlich schon anfangen zu überlegen, nein, mein Goalie muss hinten raus spielen, so, linker Fuß, rechter Fuß, dort raus chippen den Ball, dort in die Mitte rein spielen und so weiter und so fort. Nein, Goalie muss einfach auch ganz klar der sein, der Bälle hebt und die Mannschaft einmal retten. Den Goalie muss man auch Mannschaftsprozess ein paar Punkte retten. Okay? Und für das muss man auch trainieren. Und der kann nicht nur immer mit der Mannschaft mitspielen und nur immer spielerische, das ist ein wichtiger Punkt, ganz klar. Jetzt habe ich gerade die Frage vergessen, die du noch gestellt hast, schlussendlich, weil ich auch nicht ein bisschen umschreiben, sorry.
1: Einfach, wieso sich das so geändert hat?
2: Der Fußball ist schneller geworden. Punkt 1. Fußball ist enorm schnell geworden. Man sieht das Tempo der Spieler, das Physische, die sind top trainiert. Man kann es gar nicht mehr schneller machen im Moment. Jetzt geht es weiter, dass man das Gedankliche trainiert im Fußball. Die Spieler, die schon wissen, was genau wo passiert. Ein Goalie, der schon weiss, wenn eine Flanke reinkommt, was hinten dran passiert, schon die Informationen geholt. Die sind heute auf dem höchsten Level. Und so, dort hat sich natürlich der Fußball enorm verändert. Zudem kommen da dazu die Regeländerungen. Ja. Die Regeländerungen gehen ja immer ein bisschen, ich sage, zugunsten vom Goalie. Weil ein Goalie muss sich wieder neu adaptieren. Ein Goalie-Trainer muss sich adaptieren an dieser neuen Situation. Und das finde ich natürlich umso interessanter, weil ich habe immer gesagt, ja, super, Rückpassregeln früher noch, hast du einen Rückpass einfach so in die Hand nehmen, ja, und dann auf das Mal war, das darfst du nicht mehr, hast du müssen anfangen zu shooten, und das ist schon etwas Spezielles, das tust du, den Ball nicht mehr darfst in die Hand nehmen, und das finde ich sehr positiv, ganz klar.
1: Und eben, vielleicht nochmal zurück zu deiner spezifischen Karriere. Du hast ganz viele verschiedene Stationen gehabt, hast eben auch gesagt, es ist mega schnell gegangen, plötzlich. Du hast angefangen Fußball zu spielen und kaum ist das Thema Profi schon da gewesen. Hast du aber gleich irgendwie Zeit gehabt, um dir das einmal setzen lassen und irgendwie auch erträumen, was liegt da eigentlich alles drin, was möchte ich überhaupt?
2: Das ist eine gute Frage, Steffi. Ich hatte das nie gehabt. Ich habe ein paar zu mal gesagt, auch ich hätte lieber ein bisschen Step by Step ein bisschen reinkommen. Also von diesem Sprung von Frauenfeld zu GC, das ist ruckzuck gegangen. Das ist sehr schnell gegangen, und dann hat sich dort mal noch der Martin Brunner, Nummer 1 von GC, hat noch Verletzung gehabt, und auf einmal bin ich schon im Goal reingestanden. Und das ist schnell gewesen. Aber ich habe gewusst, schon dort, jetzt musst du einfach bestehen. Jetzt musst du zeigen, die Chance kommst du nicht nochmal ein zweites Mal über. Und dann ist es natürlich Step by Step gegenübergegangen und ab und zu haben wir schon mal gewünscht, hey, warum nicht jetzt mal eine Saison lang oder zwei Saison lang einfach mal ein bisschen Nummer zwei, mal ein bisschen schauen, mal ein bisschen dort spielen, mal ein bisschen dort spielen mit der Reservemannschaft oder wie auch immer. Und, weil es ist schon ein Riesensprung gewesen von Frauenfeld, Erstliga, zu GC, zum absoluten Topverein dort mal in den 90er Jahren, ganz klar. Das Nummer 1 in der Schweiz und das ist schon, boah, ein Riesensprung gewesen. Aber im Leben kann man ja nicht immer gerade aussuchen, oder? Du musst einfach performen, du musst da sein, du musst ready sein, wenn es darauf ankommt. Und das hat mir immer gefallen. Die Challenge, die Herausforderung. Ich bin immer mit Visionen durchs Leben gegangen. Ich habe immer ab und zu crazy Visionen gehabt und denke, wie blöd bin ich eigentlich? Da kommst du nie dran an. Aber ich bin immer einer gewesen, der den Schritt nach vorne macht. Ich kann es nie gern, wenn man zuerst einmal sagt, ja, ich schaue jetzt einmal. Oder, ja, ich gehe jetzt einmal zuerst einen Schritt zurück. Das bin ich eigentlich nicht. Ich bin immer einer mit dem Schritt nach vorne und gesagt, so, und jetzt will ich das erreichen. Hast du es erreicht? Super. Hast du es nicht erreicht? Dann ist einfach ein bisschen als Fressen bekommen, Entschuldigung auf Deutsch gesagt. Aber dann wieder aufstehen, aber dann gleich den Schritt dafür machen, das ist immer so ein bisschen mein Challenge gewesen, den ich mit mir selber gemacht habe.
1: Du hast ja auch sehr viel Kritik müssen einstecken. Also klar, als Profifußballer, es kann hart sein, da ist man in dem Sinn der Welt ausgesetzt, aber eben bei dir hat es ja mehrere Sachen gegeben, wo es Rechtsschlagzeilen gegeben hat, sei es das Goal gegen Zypern oder auch eben bei Leverkusen mit den Fans. Wie hast du das so? Also selber eben, du bist zwar schon eben auch einer, der glaub, dann auch hersteht und dann sagt und so, aber das ist gleich sicher auch recht heavy,
2: ja,
1: oder?
2: Ja, das ist ja das Problem, wenn man dann nachher eben hersteht und so etwas sagt, weil die Leute wollen ja einem irgendwie ein bisschen gebrochen sehen in dem Moment. Aber ich habe gesagt, nein, es hat mir wehtun. Ich habe ja die Fehler nicht extra gemacht. Ja, okay. Wobei, Zypern-Goal. Wir haben noch 3-1 gewonnen. Das vergessen viele Leute. Das war ein riesen Fehler gewesen, stimmt. Das ist eine grosse Kritik.
1: Und das Glück, dass die Schlagzeilen nicht noch schlimmer gewesen
2: sind,
1: je nachdem.
2: Ja, nein, das Schlimme hätte es nicht mehr können sein. Es ist ja, ich habe ja die Schweiz gespalten in dem Moment. Das war vor der WM gewesen, 2006. Aber das sind Momente, die mich zu dem geformt haben, wo ich jetzt sein darf. Und wo ich jetzt mich darf bewegen. Das sind halt nicht angenehme Momente. Ganz klar. Solange Kritik nur immer auf mir ist, das ist sein, das ist okay. Ich weiss, ich habe einen Fehler gemacht. Vielleicht sage ich es nicht vor der Kamera. Und das stresst dann halt ein bisschen viele Leute, sehr wahrscheinlich, denken sie, der arrogante sich. Man steht jetzt wieder da, gross, laute Schnorren und so weiter. Und das haben ja viele Leute damit ein Problem. Aber für mich ist das immer wieder sehr interessant gewesen. Ein Goalie, ich würde es so schnell erklären, ein Goalie ist auf dem Hochseil oben. Für mich ist der Goalie zu oberst oben. Und dort oben ist er. Und dann ist er 93 Minuten dort oben und dann hat es 9 Minuten Spiel und dann passiert dann irgendein Fehler. Dann fliegt er aber zu Unterstunden runter. Er bleibt nicht irgendwo zwischen drin hängen. Nein, er fliegt zu Unterstunden runter. Und von dort unten wieder in das Seil raufgekommen. Wenn mich jetzt gefragt hättest, die Frage, was fehlt am Fußball, am Profifußball, ist es der Moment von dort unten dort raufgekommen. Es klingt crazy, aber das ist wieder so ein Fight mit mir selber. Wie komme ich wieder dort rauf? Zerbriche ich, höre ich auf, mache ich etwas anderes. Sofort, das unterschreibe ich dir da. Sofort mache ich etwas anderes. Aber ich will wieder dort rauf. Und es ist mir immer wieder gelungen, dort rauf zu kommen. Hat dann halt wieder mal Fehler gegeben, was ja natürlich ist. Aber Kritiken sind sicher ziemlich her in der Schweiz. Aber nochmal schlussendlich, ich war privilegiert. Ich danke heute allen Kritikern, weil die haben mich dort hergebracht, wo ich jetzt darf sein.
1: Man sagt ja auch von dir, du bist ein sehr ehrgeiziger, einer, der es wirklich eben mit dem Kampf geschafft hat, Profifußballer zu werden und nicht unbedingt mit dem Talent.
2: Ja, das ist so. Absolut ist es so. Ich habe immer gewusst, im Kopf oben, da kann ich viel erreichen. Das ist zentral, das ist für jeden Mensch. Ist es so, dass der Kopf einfach der gibt davor, wo du durchgehst. Sicher brauchst du Gesundheit. Punkt 1, ganz klar. Sicher musst du auch dafür leben. Also wenn du jetzt über 20 Jahre darfst Profi sein, ich habe auch für meinen Körper gelebt. Das ist ganz klar. Aber ich bin nicht das Talent gewesen, wo man kann sagen, hey, boah, der Goalie da bei Frauenfeld, ein Riesentalent. Der Vogel dort mal hat mich entdeckt. Ich glaube, an einem Match schauen gegen Brüttisella, wo ich ein riesen Foulsei bekommen habe. Irgendwie so etwas. Aber er hat gesagt, der Typ gefällt mir. Okay? Ja, ist mein Naturell. Ich bin immer so durchs Leben durchgelaufen und ich will auch weiter so durchs Leben durchlaufen, weil sonst habe ich nichts mehr verloren auf dieser Welt. Ich bin einer, der gerne den Kopf gegeben hat. Das heisst nichts mit Arroganz zu tun. Ich liebe mein Leben, ich liebe die Leute, ich liebe den Umgang mit den Leuten. Ich finde es cool, neue Leute kennenzulernen. Und ich bin in diesem Schema rein gewesen, dort, über 20 Jahre lang durfte ich dabei sein. Und jetzt, nach meiner Karriere, darf ich mit anderen Leuten zusammen sein, immer noch mit Fußball, aber mit den, all den anderen Engagements, die ich noch habe. Ich bin privilegiert, was ich machen darf. Und nochmal, Gesundheit ist ganz klar das Wichtigste, ganz klar. Aber Talent bin ich nicht
1: gewesen. Nach 20 Jahren hast du dann den Rücktritt gegeben. Wieso war es Gesundheit gewesen? Oder was ist so der ausschlaggebende Punkt?
2: 40 lange nicht. 40 lange nicht. Nein, Steffi, 40 lange doch. Oder? Ich durfte am Schluss noch mit 37 zum FC zu Fulham auf London wechseln, Premier League. Bin dort aber Nummer 2 gewesen, hinter Marc Schwarz als Nummer 1. Und habe 3 Jahre lang können schön meine Karriere Step by Step ein bisschen oben abbauen. Weil ich bin da so dankbar, dass wir da euch Hotz und Dots mal, dass wir das hergebracht haben, dass er mich dort nicht will als in seinem Staff, als Goalie. Aber ich bin so dankbar gewesen, weil, wenn ich mir vorstelle, Tobi, das ist dein letztes Spiel heute und nachher ist fertig. Ich weiss nicht, wie ich das verkauft habe. Ich bin immer einig gewesen, weil, ich kann Gast auf der Bank sitzen. Das ist mal Punkt 1. Ich kann nicht mehr spielen. Das ist immer ein bisschen meine Haltung. Und
1: gut,
2: das ist
1: ich meine,
2: auch normal
1: wäre ich auch falsch eigentlich.
2: Aber gleich auch noch Goalies oder Spieler, die sagen, ja, es ist gut, wenn ich nicht immer unter Druck bin. Wenn ich reinkomme, ist okay, mache mein Bestes und that's it. Aber das bin nicht ich gewesen. Ich kann nicht mehr auf den Erfolg aus und ich will Titel holen und ich will etwas auf die Visitenkarte haben. Am Ende von der Karriere, da hat immer der Christian Gross gesagt, hey, ihr seid da jetzt zum Trainieren und zum Spielen, dass ihr nachher etwas auf der Visitenkarte habt. Das ist immer ein bisschen seine wichtige Aussage gewesen. Und von dem her ist für mich, jetzt habe ich wieder den Faden verloren. Jetzt bin ich wieder
1: warum der Rücktritt
2: gehst?
1: Aber du hast
2: es eigentlich schon. Es ist fantastisch aufgegangen. Ich konnte nach 3 Jahren können sagen, hey, danke vielmals, super gsi. Jetzt gehe ich zurück in die Schweiz, mache Goalie-Trainer-Lizenz dort mal. Und nachher bin ich dann im Staff noch gsi, in der Schweiz und in England. Also, es ist eine runde Sache gsi und für mich so wichtig, dass ich auch so Step by Step den Schritt zurückzumachen.
1: Eben, du bist jetzt Goalie-Trainer, oder für FIFA bist du zuständig für weltweite Goalie-Ausbildung. Was machst du da genau? Was hast du da für eine Aufgabe?
2: Das ist ein Teil, dass ich verantwortlich bin für Goalie-Trainer-Ausbildungen weltweit. Also erstens einmal, dass ich bei der FIFA arbeiten darf, das ist fantastisch, weil wir reden von der Welt. Ich war privilegiert gewesen. Ich habe nur immer auf den schönsten Fußballplätzen, schönsten Stadien, ist alles organisiert gewesen, die besten Trainer. Was will ich noch mehr? Super. Aber dann kommst du mal zu der FIFA und dann merkst du, wenn du mal da in andere Länder reist, was dort abgeht. Und das ist unbezahlbar, das zu sehen, dürfen zu unterstützen, das Ganze, die ganze Projekte. Wir haben ein ganz neues Projekt, wo wir alle 211 Member Associations gescannt haben. Was fehlt dort? Haben sie ein Goalie-Philosophie? Haben sie einen Goalie-Trainer? Haben sie der Akademie das und so weiter? Und das ist jetzt ein Riesenprojekt, das neu lanciert worden ist. Bei jeder WM dabei, Frauen- und Männerfußball. Frauenfußball boomt übrigens. Wie steht es überhaupt mit deinem Fußball?
1: Ich sag's mal so, ich habe ja viele Sportarten gemacht. Ich habe früher Mädchenliga und Geräte und so und dann noch Tennis gespielt und lang Handball gespielt. Aber ich habe die einzige wirkliche Verletzung, die ich hatte, im Handballtraining beim Fußballspielen.
2: Ja, aber du bist nicht im Goal gewesen, du musst ins Goal reinstehen.
1: Beim Einwärmen. Fußball und ich, nein.
2: Gut, okay, lassen wir das Thema. Nein, es ist fantastisch gesehen bei diesen Projekten. Ich habe jeder WM dabei, U17, U20, Senior-Level. Frauen und Männer natürlich. Und ich habe mehrere Jobs in der FIFA, wo ich dabei sein darf. Und das ist einfach unbeschreiblich wichtig und interessant. Und darf helfen im Weltfußball, das ist schon etwas wow. Ja.
1: Du hast ja eine Lehre gemacht als Sanitär- und Bauspengler. Dass irgendwie so ein bisschen in die Richtung zurückgehen, ist überhaupt gar nicht so.
2: Ich wollte es ansprechen am Anfang. Aber ich denke, du bist gerade da in Sport in meiner Jugendzeit. Nein, ich habe 3 Jahre Bauspengler gelernt und 1 Jahr Sanitärinstallateur. Und das ist für mich wichtig gewesen, damals, dass ich das gemacht habe, dass meine Eltern mich gepusht haben. In der Schulzeit war es nicht so einfach bei mir, weil ich alles andere im Kopf hatte. Aber in der im Beruf, in der Berufsschule, dort ist der Knopf aufgegangen und habe wunderbar dürfen abschliessen als Bauspringler und als Sanitärinstallateur. Und nachher haben sie mir gesagt, so, jetzt, hey, feel free, jetzt darfst du machen, was du willst. Weil während der Lehre hätte ich auch etwas mit dem FC St. Gallen können machen. Und haben sie gesagt, ja, nein, Pürschli, du bleibst noch daheim, fertig. Das ist auch etwas, was sich verändert hat im Fußball, ja. Heutzutage, die Eltern haben, also die meisten Eltern in der Schweiz vor allem, wir sind ja privilegiert, in der Schweiz dürfen zu leben, ja. Die meisten haben Geld, die meisten können sagen, hey, ja, wenn es nicht klappt hat im Fußball, probier's, oder dann schauen wir etwas anderes an.
1: Ja, und es gibt aber ja so Sportschulen und so, oder? Das hat's ja,
2: alles, also hat's früher noch nie gegeben. Nie genau. Gegeben. Und darum ist das etwas, was für mich sehr lehrreich war. Ich weiss, was heisst am Morgen, um 6 Uhr auf dem Baustein, sein. Am Abend, am 5 Uhr mit Sack und Pack mit dem FC Frauenfeld trainieren, bis um 10 Uhr nach einer Berufsschule noch Aufgaben machen und das 3-mal bis 4-mal in der Woche Training. Also das war eine wichtige, wichtige Zeit für mich. Und zudem auch auf dem Bau zu arbeiten, das war natürlich eine Knochenarbeit gewesen. Also das ist schon richtig her und zugegangen.
1: Aber eben, nachher nochmal zurück auf die Baustelle oder in die Richtung,
2: das ist... Ich gar nicht mehr. Ja, ich weiss
1: noch, ist ja noch 20 Jahre
2: ich weiss
1: her.
2: Ich weiss noch, wie man eine WC-Schüssel montiert oder irgendwie eine Duschetasse oder so, aber ja, das, ich, handwerklich bin ich immer noch ziemlich begabt, aber das hat sich natürlich auch entwickelt.
1: Ja. Aber mit deinen Kindern machst du es ähnlich, wie es deine Eltern eben auch gemacht haben, dass du wirklich sagst, hey, Schule und so und zuerst eine Ausbildung, oder wie ist es bei ihnen so, wie machst du das?
2: Sie sind noch jung. Sie sind noch jung. Was ich natürlich mitbringen oder ihnen weitergeben, ist das, was meine Eltern, vor allem mein Vater mir beigebracht hat und gegeben hat, das ist auch viel in die Natur raus. Mit denen go wandern oder go Bild suchen oder go bröteln oder was auch immer, das bin ich, da bin ich immer. Ich bin viel im Wald gewesen mit dem Vater die ganze Zeit und da ist mir schon etwas geblieben und das wollte ich meinen Kindern so gut wie möglich mitgeben. Klar bin ich nicht viel daheim, das muss ich ehrlich sagen, aber ja, das ist halt eine Situation, wo meine Frau sich daran hat müssen gewöhnen. Sind ja nicht erst seit gestern zusammen. Und das harmoniert eigentlich sehr gut. Aber da bin ich auch sehr dankbar ihr gegenüber, dass sie das hervorragend meistert. Ja. Wir sind jetzt mittlerweile, gerade jetzt das 23. Mal zügelt. 23 Mal zügeln mit dir. Sie können eigentlich ein Zügelinstitut aufmachen. Und meistens bin ich eben nicht da.
1: Wirklich? Du lässt deine Frau alleine zügeln?
2: Ich hätte so gerne mir geholfen, aber es geht leider
1: ja,
2: nicht.
1: Gut. Die Ausrede gilt nicht mehr. Nein, aber apropos Frau, mich nennt es, ich sind ja glaube beide wirklich so ein bisschen ein Paar auf Zack, oder? Wir sind seit auch 20 Jahren verheiratet. Und sie ist ja, glaube ich, sie ist Spanierin, recht temperamentvoll, sagt auch, wo der Bartel den Most holt. Und du ja, glaube ich, schon auch so, oder?
2: Das klopft an mir ab und zu. Aber das muss ja. Ist ja gut. Du, vielleicht ist ja gut, dass ich nicht so viel daheim bin. Weil sonst würde es mir ja wirklich mehrmals klopfen. Nein, ja, viel höchst und tiefst durchgemacht miteinander. Aber immer noch sehr stolz, dass wir da zusammen sind. Und ja, es ist wichtig für mich, zum Wissen, ich habe eine Frau daheim, die für Kind, für unsere Kinder, für meine Kinder da ist. Und sie macht das hervorragend mit ihnen zwei. Die Kinder sind voller Drive, voller Power. Und meine Frau, ja, Spanierin, spanisches Blut, hat mir auch gut getan. Während der Karriere ab und zu, wenn sie mal gesagt hat, hey, jetzt zeige ich ein bisschen den Grinta. Ein bisschen Grinta zeigen. Und ja, ich bin Steinbock. Sie ist leu und ich glaube, wir müssen nicht mehr diskutieren miteinander. Okay.
1: Nein, gut. Alles klar. Okay. Aber ich frage Steinbock, du hast ja gerade Geburtstag gehabt. Bist 51
2: schon
1: geworden.
2: Schon lange seither, oder nicht?
1: 51 geworden. Und letztes Jahr hat sie ja auf der 50. auf der Runde eine Darmspiegelung gegeben. Mhm. So ein bisschen als spezielles Geburtstagsgeschenk. Wie sieht es dieses Jahr aus? Was gibt's?
2: Ich habe jetzt nicht beschenkt mit irgendetwas. Und das letzte Jahr war sehr speziell gewesen. Weil ich gesagt habe, jetzt ist die Jugend vorbei, jetzt werde ich erwachsen. Ab 50 werde ich erwachsen, okay? Und darum habe ich gesagt, jetzt müssen wir für Gesundheit schauen, ganz klar. Und das mit der Darmspiegelung ist sehr ein wichtiger Punkt gewesen. Ich finde das auch sehr wichtig, die ganze Aktion. Es ist, ja, interessant gewesen, auch für mich. Ich weiss nicht, ja, ob ich jemals so gerade mit 50 gesagt hätte, ja, jetzt tun wir mal noch ein bisschen für Gesundheit schauen. Ich bin darauf aufgeklopft worden und das dann angeschaut. Das ganze Projekt ist fantastisch gewesen, die I Feel Good Kampagne. Und die wird auch weitergezogen. Da bin ich jetzt voll dahinter und ich push alle, die um die 50 herum sind, dass das sollen machen.
1: Sehr schöne Aktion und natürlich noch. Nachher ich auch noch alles Gute zum Geburtstag, oder?
2: Danke vielmals.
1: Und merci. Damit läuft unser Countdown aus.
2: Ist schon fertig.
1: Die Zeit ist schon durch. Danke
2: vielmals.
1: Super. Du bist bei uns gewesen.
2: Danke auch, immer gern.
1: Und, danke auch euch, liebe Zuschauerinnen oder Zuhörer. Uns gibt es dann nächste Woche wieder mit meinem Kollegen Stefano Bullmann. Macht's gut. Wir freuen uns, wenn ihr mit dabei seid wieder. Ciao zusammen.

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1: Ich bin der Felix Haldimann. Guten Morgen. Bundesrat Albert Rösti verspricht der Bevölkerung in nördlich Lägern einen transparenten Dialog zum geplanten Atomendlager. Er wandte sich gestern Abend bei einer Informationsveranstaltung im aargauischen Fisibach erstmals direkt an die Bevölkerung und sagte, er wolle den Prozess schrittweise und offen führen. Nördlich Lägern liegt zwischen dem Aargau und Zürich. In gut 4 Jahren will sich der Bundesrat definitiv für einen Atomendlagerstandort entscheiden. Nach einer 3-tägigen Pause hat Russland wieder die ukrainische Hauptstadt Kiew angegriffen. Die Luftverteidigung sei aktiviert worden, melden die ukrainischen Behörden. Trotzdem seien Gebäude getroffen worden. Russland hatte seine Angriffe auf Kiew gestoppt, wegen des Besuchs der US-Gesandten Steve Witkoff und Jared Kushner. Sie verhandelten in Kiew über mögliche Lösungswege, um den Krieg zu beenden. Ergebnisse der Gespräche sind bisher nicht bekannt. Der Eiffelturm in Paris ist gestern zugeblieben wegen eines Streiks der Angestellten. Auslöser war der Besuch einer hinduistischen Religionsgemeinschaft am Wochenende. Die Gruppe hatte darum gebeten, dass während ihres Besuchs kein weibliches Personal arbeite. Daraufhin wurden die weiblichen Angestellten abgezogen. Der Bürgermeister von Paris, Emmanuel Grégoire, kündigte eine Untersuchung an. Die Betreiber des Eiffelturms entschuldigten sich inzwischen für das Vorgehen.
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2: Ja, der heutige Tag der zeigt sich mit ein paar hohen Wolkenfeldern ziemlich sonnig. Am Nachmittag dann über den Bergen ein paar Quellwolken und in der Folge dann auch ein paar Regengüsse und Gewitter, die möglich sind am Abend. Und in der Nacht auf den Mittwoch dann verbreitet wahrscheinlich teils auch kräftige Gewitter mit Sturmböen und möglicherweise auch wieder mit Hagel. Also, wenn ihr keine Vollgas habt, das Auto unbedingt in die Garage stellen. Temperaturen am Nachmittag dann wieder heiß, um die 29 bis 32 Grad. Und momentan ist es schon relativ warm. In Wengi bei der Dorfgarage Neff 17 Grad. In Batzenheim im Hochhaus 16 Grad. Und Zelika der Tour beim Kellermann sind es 14 Grad.
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2: Da haben wir 2 Meldungen von der Strasse. Das erste der A1 Bernrichtung St. Gallen zwischen dem Limmataler Kreuz und dem Gubrüsttunnel. Dort stockt es wegen Verkehrsüberlastung wie auf der A3 Chur Richtung Basel zwischen Urdorf Nord und dem Limmataler Kreuz. Sonst ist aber alles noch frei. Kommen wir gut an.
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2: Ja, guten Morgen miteinander. 3 ab 6 Uhr haben wir es auf der Uhr. Ich hoffe, ihr habt gut geschlafen. Ich nehme mich wie ein Baby. Aber habe ich mir auch mühsam verdienen müssen, gestern Abend etwa 20 Minuten lang mit dem Schatz zusammen wirklich kleinlich jede Flüge in der Wohnung gejagt, dass wir auch sicher Ruhe haben in der Nacht. Ja, da hat draussen wahrscheinlich zum Schreien ausgesehen. 2 Deppen, die mit dem Flügeltätscher durch die Wohnung rennen. Aber ich sage euch, es hat sich gelohnt. Genauso wie es einschaltet heute Morgen. Wir starten nämlich mit einem richtig feinen Morgen in der heutigen Show. Da ist Breakfast at Tiffany's. Guten Morgen!

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AC DC. Ah, grossartig. Jawohl, das ist noch eine E-Gitarre. Highway to Hell, 19 Minuten nach der 6 haben wir es. Guten Morgen miteinander, hier bei Radio Top. Ich bin Andi und zusammen gehen wir an die Arbeit. Und seit ich so viel Kallax bei mir zuhause in der Wohnung stehen habe, und die auch müssen selber zusammenbauen natürlich, obwohl ich mal ehrlich sein, die meisten hat meine bessere Hälfte zusammengebaut. Ja, ich muss wirklich einfach sagen, es ist einfach eins von den geilsten Möbel, oder? So ein Kallax. So simpel und effizient. Auf jeden Fall bin ich erst gerade mal wieder in der IKEA gewesen, inklusive Hotdog und Cote Brûlard natürlich. Das gehört einfach dazu, oder? So fürs schwedische Feeling. Und ich habe wieder Frage, ob ihr auch ein bisschen von dem wollt. Gut, Cote Brûlard kann ich euch jetzt nicht unbedingt bieten. Die IKEA, die macht erst um 9 Uhr auf. Aber ein musikalischer Leckerbissen aus Schweden kann ich euch bieten. Ja, nicht nur ABBA und Roxette, nein, auch Ace of Base. Ist natürlich auch fixer Bestandteil für unseren Topmix aus 14. Guten Morgen!

0: Guten Morgen miteinander. Ich bin Andi und begleite euch auch an dem heutigen Dienstag an die Arbeit hier bei Radio Top oder vielleicht auch an die Kaffeemaschine, je nachdem, wo wir gerade unterwegs sind. Das machen wir natürlich in der nächsten halben Stunde mit diesem Topmix aus 4 Jahrzehnten. Wir haben unter anderem die meisten 80er und 90er für euch, zum Beispiel R.E.M. mit einem grossartigen 90er Everybody Hearts aus dem 92. Oder auch Laura Branigan haben wir für euch aus den 80er mit Self-Control und noch ganz viel mehr. Zuerst aber schauen wir schnell auf Wetter und Verkehr.
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0: Ja, der blaue Himmel wird heute immer wieder mit Wolken gemischt. Wir haben hohe Wolkenfelder, aber trotzdem einen ziemlich sonnigen Tag vor uns. Am Nachmittag dann über den Bergen zwar noch ein paar Quellwolken und die haben dann zur Folge, dass es da und dort regnen kann und auch gewittern am Abend und in der Nacht auf den Mittwoch dann verbreitet wahrscheinlich teils kräftige Gewitter mit Sturmböen und möglicherweise auch Hagel. Das Ganze mit heissen 29 bis 32 Grad am Nachmittag. Momentan da liegt das Thermometer beim Schützenhaus zu Gachnang bei 15 Grad, Zionschwil bei der Elkuch haben wir 16 Grad und Zwislig bei der Mirka in ihrem Kosmetikstudio, dort sind es gerade 17 Grad.
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0: Ja, so wie es aussieht, sind viele von euch nicht mehr auf dem Weg an die Kaffeemaschine, sondern eben an die Arbeit. Das heisst, der Morgenverkehr der hat wieder ein bisschen angezogen. Es stockt schon wieder an diversen Stellen. Momentan aber kein Stau, kein Unfall und keine sonstigen speziellen Meldungen von der Strasse. Kommt gut und vor allem sicher ans Ziel.
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0: Ja, was gehört dazu zu so einem wunderbaren Morgen am 2 Minuten nach 6:30? Ja, entweder einfach mal schnell die Augen ein bisschen auswäschen, einen Kaffee trinken, vielleicht schnell noch Dusche stehen und dann eben auf den Weg an die Arbeit machen und das begleitet mit bester Musik. Und darum legen wir jetzt wieder los mit diesem Top-Mix aus 4 Jahrzehnten. Zusammen mit der Laura Branigan, da ist Self-Control. Ich bin Andi, guten Morgen miteinander.

0: Guten Morgen miteinander. 20 vor 7 haben wir es auf der Uhr am Dienstag, 8. September. Ich hoffe, ihr habt gut geschlafen, sind schon super verwacht, haben einen Kaffee gehabt, Zähne putzt, duscht und sind parat. Und apropos Zähne putzen, vielleicht habt ihr das mitbekommen, die neue Zahnbürste von der Zukunft, von Dyson. Ja, ihr habt richtig gehört, die, die den Staubsauger bauen, Dyson. Und das Ding, das kann wirklich im Fall alles.
1: Eine Zahnbürste mit Kamera. Die schaut dir auf die Zähne und immer wenn sie einen Zahnzwischenraum sieht, schießt sie automatisch einen Strahl Mundwasser dadurch.
0: Was? Krass, oder? Und sie kann noch mehr. Also wirklich, noch viel mehr.
1: Du musst dabei nichts machen, einfach nur die Zähne putzen. Du kannst dir dabei auch in der App von innen zuschauen, was in deinem Mund passiert und Auswertung deines Putzverhaltens sehen. Die Videodaten verlassen dabei nie dein Telefon. Wahrscheinlich will die auch wirklich niemand sehen. Dyson hat das eigene Mundwasser und die Zahnpasta aufeinander abgestimmt wie ein Sommelier. Es ist ein kleiner Tank hier drin, der sich auch über Kopf leert und in der Station selbstständig nachgefüllt wird.
0: Tönt richtig krass, oder? Und vor allem tönt's richtig krass nach GoGo Gadget oder Daniel Düsentrieb. Und sorry, wenn man schon sowas Geiles erfinden kann, dann könnte man doch auch noch ganz viel anders erfinden, wo uns den Alltag erleichtern, oder? Die Frage ist einfach, was braucht's denn noch Neues? Da sind ein paar recht spezielle Ideen zusammengekommen. Und die gehören da gerade nach zwei Songs. Guten Morgen miteinander.

0: 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Guten Morgen miteinander. Ich bin Andi und zusammen gehen wir an die Arbeit. Und wir haben vorhin gerade über die Zahnbürste von der Zukunft geredet. Ja, und das ist ja die neueste Erfindung von Dyson. Es ist wirklich absolut Wahnsinn. Aber es gibt doch noch so viel anderes, wo schon lange mal ein Update braucht. Darum haben wir mal umgefragt, was müsste man erfinden, um euch da draussen den Alltag zu erleichtern?
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2: So eine Maschine, dass man sich selber das Armbändchen anlegen kann, weil ich habe da nie allein und darum habe ich auch nie eins an.
3: Von irgendein Getränk oder sonst irgendetwas, was man morgen sofort von 0 auf 100 Grad wach macht, weil ich irgendwie 3 Stunden brauche, bis ich erstmal checke, dass ich wach bin.
4: Uff, so vieles.
3: Am Morgen komme ich nicht so gut aus dem Bett. Vielleicht müssen wir irgendwie etwas erfinden, dass wenn der Wecker läutet, dass ich gerne ans Bett die Matratze umgeschmissen wird oder so, dass ich besser aus dem Bett komme.
4: Ich glaube, du musst nachher nochmal auf mich zurück. Ich muss mir schon Gedanken machen.
5: Ja, am liebsten natürlich eben ein, wie sagt man dem, beamen. Wenn man es können beamen, dann müsste ich, ja, relativ viel Termin und muss auf Winterthur und muss auf Arbon. Und wenn ich einfach könnte, per Beam, dort hin, wo ich will, zeitverzugslos, das wäre für mich genial.
6: Gesunde Zigaretten. Ja, ich habe jetzt gerade aufgehört, das schießt mich wahnsinnig an. Ich habe 3 Kilo zugenommen, darum diese Woche bin ich auf meinem Diätplan. Jetzt habe ich so einen scheiß Joghurt gegessen heute Morgen. Ist ein Scheiß. Darum würde ich eigentlich gerne wieder rauchen. Aber wie es ungesund ist, fange ich doch nicht wieder an. Weißt du, wegen Teer und. Darum eine gesunde Zigarette, die nicht schädlich ist. Vielleicht sogar Vitamine kannst inhalieren.
0: Oh, ja, das wäre vielleicht nicht schlecht. Ja, vielleicht hört ja gerade einen zu. So ein kleiner Erfinder.
7: Ich bin eben schon ein kleiner Erfinder.
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0: zwei Minuten vor dem 7. Da bei Radio Top. Ich bin Andi und begleite euch an die Arbeit oder wo ihr auch sonst gerade unterwegs sind. Wie zum Beispiel der Marino zusammen mit dem Hendrix hat mir gerade ein Foto geschickt aus dem Bus. Also die sind unterwegs auf der Autobahn, so wie es aussieht. Wahrscheinlich, so wenn ich den Marino einschätze, irgendwo am Büffelmozzarella holen. Ah, der ist Mozzarella, die Büffel auch wirklich der Beste, den er einmal holt. Könnt ihr den Berg im Da Vinci probieren. Auf jeden Fall begleite ich euch da mit der besten Musik auf dem Weg, wo auch immer ihr seid. Zum Beispiel haben wir nämlich in unserem Topmix aus 4 Jahrzehnten wieder die meisten 80er und 90er parat. Aus den 90er zum Beispiel der Sascha mit I Feel Lonely. Großartige Musik aus Deutschland. Survivor haben wir mit Burning Heart oder auch die McDonalds meldet sich mit einem 2000er. Also richtig viel gute Musik für den perfekten Start in den Dienstag. Jetzt aber schauen wir zuerst schnell auf die Aktualitäten vom Tag.
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4: Ich bin der Felix Haldimann. Guten Morgen. Bundesrat Albert Rösti verspricht der Bevölkerung in nördlich Lägern einen transparenten Dialog zum geplanten Atomendlager. Er wandte sich gestern Abend bei einer Informationsveranstaltung im aargauischen Fisibach erstmals direkt an die Bevölkerung und sagte, er wolle den Prozess schrittweise und offen führen. Nördlich Lägern liegt zwischen dem Aargau und Zürich. In gut 4 Jahren will sich der Bundesrat definitiv für einen Atomendlagerstandort entscheiden. Nach einer dreitägigen Pause hat Russland wieder die ukrainische Hauptstadt Kiew angegriffen. Die Luftverteidigung sei aktiviert worden, melden die ukrainischen Behörden. Trotzdem seien Gebäude getroffen worden. Russland hatte seine Angriffe auf Kiew gestoppt, wegen des Besuchs der US-Gesandten Steve Witkoff und Jared Kushner. Sie verhandelten in Kiew über mögliche Lösungswege, um den Krieg zu beenden. Ergebnisse der Gespräche sind bisher nicht bekannt. Der Eiffelturm in Paris ist gestern zugeblieben wegen eines Streiks der Angestellten. Auslöser war der Besuch einer hinduistischen Religionsgemeinschaft am Wochenende. Die Gruppe hatte darum gebeten, dass während ihres Besuchs kein weibliches Personal arbeite. Daraufhin wurden die weiblichen Angestellten abgezogen. Der Bürgermeister von Paris, Emmanuel Grégoire, kündigte eine Untersuchung an. Die Betreiber des Eiffelturms entschuldigten sich inzwischen für das Vorgehen.
0: Wetter. Ja, wir haben heute ein paar hohe Wolkenfelder, die am Himmel rumschwirren, aber sonst gibt es einen ziemlich sonnigen Tag. Erst am Nachmittag dann über den Bergen ein paar Quellwolken, die dann zur Folge ein paar Regengüsse und auch Gewitter haben. Gegen den Abend dann und vor allem mit der Nacht auf den Mittwoch haben wir dann verbreitet wahrscheinlich teils kräftige Gewitter mit Sturmböen, die auf uns zukommen, möglicherweise auch mit Hagel, also dort dann wieder aufpassen. Temperaturen am Nachmittag zwischen 29 und 32 Grad, das wird richtig heiß und momentan ist es schon angenehm, 17 Grad bei der Bibliothek in Adorf, zu Uzwil beim Bühler sind 16 Grad und zu Winterthur beim Büro Schoch beim Unterthur auch dort 16 Grad.
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0: Ja, und da stockt es schon gefühlt überall im Topland. Der Morgenverkehr hat richtig angezogen und zusätzlich staut es auch schon wegen Verkehrsüberlastung auf der A15 Oberlandautobahn Jona Richtung Hiwil. Genauer gesagt zwischen Dürnte und Hiwil. Dort haben wir, wie gesagt, Stau. Und ebenfalls die Schaffhauserstrasse zwischen Eglisau und Kreiselglattfelden. Auch dort staut es. Auch dort zu viel Auto auf der Strasse. Sonst aber keine weiteren speziellen Meldungen von der Strasse. Kommt gut und vor allem sicher ans Ziel.
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0: Ja, und ich würde euch so gern helfen, euren Alltag zu erleichtern. Ja, zum Beispiel der Gregor, der wartet nämlich schon seit Jahren auf die Erfindung von einem schlauchlosen Staubsauger, weil ihm der Schlauch immer im Weg kommt. Okay, vielleicht probierst du es einfach mal mit so einem Handstaubsauger. Habe ich nämlich auch einen und ich finde die super. Was ich aber nicht habe, ist das, was sich Daniela wünscht. Nämlich ein Zmorgen-Roboter, der ihr den Zmorgen ans Bett bringt. Ja, wäre schon noch cool, oder? Ja, aber was sonst noch alles müsste geben? Was müsste erfunden werden? Ja, da bin ich mal rumfragen. Und da hat es wirklich ein paar gute Ideen drunter. Ja, wir schauen also sozusagen in die technische Zukunft. Da bei Radio Top. Musikalisch aber, da schauen wir lieber in die guten alten 80er zurück. Ja, einfach das geilste Musikerzählen, oder? Und Survivor beweisen jetzt mit Burning Hearts, eben aus den 80er. Guten Morgen miteinander.

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0: 11 ab 7. Guten Morgen miteinander, Stobi Radio Top. Ja, wir haben vorher schon grossartige Vorschläge gehört, was Daniel Düsentrieb und seine Berufskollegen noch erfinden sollten, um euch da draussen den Alltag vereinfachen. Ja, von der gesunden Zigarette bis zum Bett, wo sich zusammen mit dem Wecker, ja, irgendwie, oder wo dich zusammen mit dem Wecker an der Wand knallt, dass man wirklich verwacht. Ja, es hat auch komische Ideen drunter. Oder eben auch zum Beispiel die da.
1: So eine Maschine, dass man sich selber als Armbändeli anlegen kann, weil ich da nie allein und darum habe ich auch nie eins an.
2: Eigentlich nur eine Maschine, die automatisch ein Radio Top und an die Arbeit einstellt am Morgen.
3: Uff, so vieles.
4: Gesunde Zigaretten. Ja, ich habe jetzt gerade aufgehört, das schießt mich wahnsinnig an. Ich habe 3 Kilo zugenommen, darum diese Woche bin ich auf meinem Diätplan. Jetzt habe ich so einen scheiß Joghurt gegessen heute Morgen, das ist ein Scheiß. Darum würde ich eigentlich gerne wieder rauchen. Aber wie es ungesund ist, fange ich doch nicht wieder an, weißt du, wegen Teer und. Darum eine gesunde Zigarette, die nicht schädlich ist, vielleicht sogar Vitamine kannst inhalieren.
3: Ich glaube, du musst nachher nochmal auf mich zurück. Ich muss mir schon Gedanken machen.
0: Ja, es ist nicht so einfach so aus dem Hut raus eine Idee zu zaubern. Ja, und Zoe hat einfach keine Idee mehr gehabt. Scheinbar gibt's einfach schon alles, was sie braucht. Obwohl, aber doch nicht ganz. Eine richtig gute Idee ist dann eben gleich noch hineinführen. Und ich hoffe jetzt mal, dass da ein paar kleine Erfinder zulassen.
5: Ich liebe schon einen kleinen Erfinder.
0: Jawohl. Also, kleine Erfinder, gut zulassen. Gerade noch 2 Songs, nämlich die Erfindung, wo die Welt drauf gewartet hat. Oder besser gesagt, eben immer noch drauf wartet.

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0: Wir haben Dienstag, den 8. September, 19 Minuten nach der 7. Und die ganze Welt wartet schon drauf, auf die Erfindung vom Jahr 1000. Es würde uns das Leben so erleichtern. Gell, Zoe?
1: Ja. Ein Kleiderschrank, der für alle Tage in der Woche ein Outfit zusammenstellen tut. Es tut wie deine Kleider alle scannen. Und du kannst so ein bisschen deine Inspirationen geben. Und nachher tut es dir für Montag bis Sonntag alle Outfits gerade zusammenstellen. Und dann kannst du es einfach nur noch aus dem Schrank nehmen. Weil ich glaube, ich habe die meiste Zeit verschwendet in meinem Leben mit einem Outfit aussuchen am Morgen.
0: Ja, wäre eine geile Idee, oder? Und den Schrank, den müsste man dann halt noch mit WLAN verbinden, so mit Swiss Meteo. Dann wäre er perfekt, oder?
1: Ja, natürlich, das auch noch, ja.
2: Mhm. Das wäre dann so ein Gadget dazu, oder?
1: Mit dem Wetter, genau. Mhm. Aber grundsätzlich ist das Ziel, dass ich am Morgen aufstehen kann, den Schrank aufmachen und dann scheint so das Licht. Ah, und das Outfit legst du heute an. Und dann liegt das an.

0: Guten Morgen miteinander. Da bei Radio Top. Schön und reingeschaltet. Das ist euer Sender mit dem Top-Mix aus 4 Jahrzehnten. Ich bin Andi und zusammen gehen wir an die Arbeit und das machen wir mit richtig guter Musik. Die meisten 80er und 90er laufen aber in der nächsten halben Stunde wieder. Wir haben zum Beispiel unter anderem Man at Work mit Down Under aus dem 82. Der Gary Rafferty meldet sich auch noch mit Baker Street mit einem 70er natürlich, weil eben, wie gesagt, ist ja der Top-Mix aus 4 Jahrzehnten. Und da gehören auch 2000er dazu mit der Pink Just Like a Pill und dann haben wir auch noch unser Songquiz vor auf euch wartet. Das alles in der nächsten halben Stunde. Also unbedingt dranbleiben.
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11: Der heutige Dienstag, der zeigt sich trotz ein paar hohen Wolkenfelder ziemlich sonnig. Am Nachmittag dann aber tut es eher zu. Gerade über den Bergen dann mit ein paar Quellwolken, die in der Folge können, einige Regengüsse und auch Gewitter haben. Am Abend und in der Nacht auf den Mittwoch verbreitet wahrscheinlich teils kräftige Gewitter mit Sturmböen und möglich auch, dass es wieder anfängt zu hageln. Das Ganze bei heissen Temperaturen am Nachmittag zwischen 29 und 32 Grad. Momentan liegt das Thermometer im Topland so ziemlich überall bei 17 Grad. Zum Beispiel in Wuppenau beim Neuen Volk, in Degersheim bei der Musikschule oder auch im Durbertal beim Coop. Überall 17 Grad zurzeit.
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11: Und da haben wir neben diversen Stocker im Morgenverkehr auch noch Stau auf 3 Strecken. Zum ersten der A1 Bernrichtung St. Gallen zwischen Wittingen und dem Gubristunnel. Dort staut sich eine Verkehrsüberlastung, wie auch auf der Oberlandautobahn Jona Richtung Hiwil. Zwischen Dürnten und Hiwil staut es und auch noch bei der Schaffhauser Strasse zwischen Iglisau und Kreiselglattfelden. Auch dort viel zu viele Autos auf der Strasse und darum Stau.
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11: Ja, guten Morgen miteinander. 7:30 haben wir es hier bei Radio Top. Und bevor ich euch in gut 7 Minuten einen Song auf die Ohren gebe, der euch ein bisschen zum Studieren anregen sollte, gibt es jetzt 2 Songs aus unserem Top-Mix aus 4 Jahrzehnten, die ihr einfach nur geniessen könnt. Wir haben eine richtige geballte Ladung Frauenpower mit der Pink und ihrem 2000er Überhit Just Like a Pill. Anfangen tut aber sie da. Ja, Latricia McNeil. Das ist einfach ein grossartiger Song. Und den geniessen wir jetzt aus dem 97. Guten Morgen miteinander.

0: an dem Dienstagmorgen, 8. September. 20 vor 8 haben wir's und sie hat euch wachgeschrauen. Pink, Just Like a Pill. Und der nächste Song, den wir dann schon bald einmal hören, hier bei uns auf Radio Top, den müsst ihr erraten. Ja, wir haben ihn nämlich übersetzt vom Englischen ins Schweizerdeutsche.
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0: Ja, wir spielen euch den Song auf Schweizerdeutsch vor. Und wenn ihr mir könnt sagen, welcher Song das ist, von wem und wie er heisst, dann könnt ihr einen Gutschein gewinnen für den Escape Room 24 in Winti. 50 Stutz liegen da nämlich auf dem Tisch für euch. Und es ist ein machbarer heute, würde ich sagen. Es ist wirklich ein machbarer. Auf Schweizerdeutsch geht er nämlich so.
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0: Jawohl, eure Englischkenntnis einsetzen, auf Englisch übersetzen und dann findet ihr es raus, wie er heisst. Dann sofort anrufen, 0848 80 00 88 und mir sagen, welcher Song das ist.
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0: 0848 80 00 88, das ist die Nummer ins Glück. Jetzt anrufen, wir lösen auf. In gut, was sind schon 7,5 Minuten. Bis dahin gibt es wieder Musik aus unserem Topmix aus 24. Guten Morgen.

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1: Ja, wir haben auch heute wieder einen Song übersetzt vom Englischen ins Schweizerdeutsche und vorher wollen wissen, welcher das es ist. Und um das auflösen, schalten wir jetzt ins Auto oder im Bus oder in den Lastwagen. Ich weiss es gar nicht. Vom Nick aus Schlatt. Guten Morgen.
2: Guten Morgen, hallo.
1: Mit wem bist du gerade unterwegs?
2: Mit einem Crafter.
1: Mit also einem Crafter? So ein Bus.
2: Hier drauf, wo ein Bus ist, ja.
1: Ja, genau. Also so ein riesiger Pickup eigentlich, oder?
2: Ja, ja.
1: Kann man so sagen. Also, Nick, jetzt bin ich gespannt, ob du herausfindest, welchen Song das wir heute übersetzt haben. Ich gebe dir nochmal schnell auf die Ohren. Der da ist es nämlich.
3: Ja. Und ich wundere mich, ob du weißt, wie es sich wirklich anfühlt, zum draussen allein gelassen werden.
1: Nick, welcher Song ist das und von wem?
2: Das ist Left Outside
1: Alone von
2: Anastasia.
1: Yes! Ich gratuliere!
2: Ja, cool, ja.
1: So geil! Jetzt schicken wir dich in Escape Room 24 Zwinti. Bist du eh gerade auf dem Weg auf Vinti, oder?
2: Ja, genau, ja.
1: Bist du schon Zwinti oder immer noch auf dem Weg?
2: Kurz davor.
1: Kurz davor. Aber ist mühsam auf der Straße um diese Zeit, oder? Klemmt ein bisschen.
2: Ja, ist nicht so cool.
1: Ja, aber sind wir es gleich. Hat man sich ja irgendwann mal da gewöhnt.
2: Ja, ja.
1: Hey, ich wünsche dir noch ganz, ganz einen schönen Tag. Nicht mehr streng beim Arbeiten. Ganz viel Geduld, ja. Neues Auto und viel Spaß im Escape Room.
2: Danke. Ja, danke vielmals.
1: Also, mach's gut, Nick. Tschüss, ciao.
2: Mach's gut, tschüss.
1: Und ja, falls ihr es herausgefunden hättet, aber nicht durchgekommen sind, weil ja eben, es läuten immer so viele Leute am Morgen, da muss man auch mal ein bisschen Glück haben, um dort die Leitung durchzukommen. Dann könnt ihr es einfach morgen um die Zeit wieder probieren. Einfach unsere Nummern schon mal speichern. Ich gebe sie euch noch mal schnell durch, dass ihr sie gleich eintöckeln könnt. 0848 80 0088. Wenn ihr sie gespeichert habt, sind die Chancen nämlich grösser. Und jetzt könnt ihr das Radio aufdrehen für Anastasia. Left Outside Alone gibt's jetzt in voller Länge. Guten Morgen miteinander!

0: Also ich muss mich wirklich, wirklich, wirklich zusammenreissen, weil es hat mal geheißen, wir Moderatoren dürfen nicht mitsingen und bei dem Song ist es wirklich... Nein, ich lasse jetzt sein. Also, hey, guten Morgen miteinander. Wir haben kurz vor 8 Uhr, ich bin Andi. Zusammen gehen wir an die Arbeit und in der nächsten Stunde erwartet wieder richtig, richtig viel gute Musik auf euch. Unter anderem beschwört ihr ihn nochmal auf, nämlich The Summer in the City. Joe Cocker aus den 90er, geht direkt nach einem kurzen Update. Culture Club haben wir noch für euch. Oder aus den 70er auch. Ja, also eine richtig gute Band mit einem richtig guten Song. Ich will euch noch nicht zu viel verraten. Ihr hört es nachher dann gerade.
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7: Ich bin der Felix Haldimann. Guten Morgen. Die Schweizerische Asylbeobachtungsstelle kritisiert die hohen Hürden beim Familiennachzug. Asylsuchende in der Schweiz warten teils bis zu 10 Jahre, bis sie ihre Familie nachholen können. Dies sei besonders schwierig für Kinder, schreibt die Beobachtungsstelle in einem Fachbericht. Sie fordert deshalb, solche Gesuche sollen spätestens nach einem Jahr entschieden sein. Vor dem Bezirksgericht Horgen muss sich heute ein 28-jähriger Mann verantworten, weil er seine 56-jährige Mutter erstochen haben soll. Die Tat hatte sich vor 1,5 Jahren in der gemeinsamen Wohnung zugetragen. Der Mann ist laut Anklage psychisch gestört und deshalb schuldunfähig. Die CDU im ostdeutschen Bundesland Sachsen-Anhalt zieht Konsequenzen aus der Wahlschlappe bei den Landtagswahlen. Ministerpräsident Sven Schulze kündigt für den Herbst eine Neuwahl des Landesvorstands an. Die CDU stürzte bei der Wahl als bisher stärkste Partei auf nur noch 17% der Stimmen ab. Damit habe die CDU keinen Regierungsauftrag mehr, so Schulze. Dieser liege jetzt bei der klaren Gewinnerin der AfD. In Indonesien haben mehrere Flughäfen den Betrieb wieder aufgenommen. Darunter der größte Flughafen des Landes in Jakarta, teilen die Behörden mit. Die Flughäfen waren am Wochenende geschlossen worden, weil nach einem Vulkanausbruch Asche in der Luft lag. Fast 3000 Flüge wurden gestrichen, über 340.000 Reisende waren gestrandet.
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8: Ja, wir haben zum guten Glück keine Asche in der Luft, aber die Flüger am Flughafen Zürich, die müssen sich durch Wolkenfelder durchkämpfen, wenn es startet. Wir haben nämlich hohe Wolkenfelder. Trotzdem aber gibt es einen ziemlich sonnigen Tag. Am Nachmittag dann über den Bergen ein paar Quellwolken und die haben dann zur Folge, dass es ein paar Regengüsse und auch Gewitter kann geben. Ja, gegen den Abend und in der Nacht auf den Mittwoch werden es dann verbreitet wahrscheinlich teils kräftige Gewitter im Topland mit Sturmböen und möglicherweise auch Hagel. Das Ganze bei aber wirklich wieder heissen Temperaturen zwischen 29 und 32 Grad heute Nachmittag und auch jetzt sind wir schon bei 18 Grad. Das Walkiach beim Dörig Metallbau, 17 Grad haben wir gerade beim Nivenecker, das Matzingen und 16 Grad das Trüllike an der Diessenhofer Strasse.
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8: Also als erstes würde ich euch mal auf die Schulter klopfen. Bis jetzt noch keinen einzigen Unfall heute Morgen. Sehr gut sind wir unterwegs. Wir haben aber ganz viele Stocker im Morgenverkehr und zusätzlich noch Stau auf der A1 Bern Richtung St. Gallen zwischen Wettingen und dem Gubrisch-Tunnel wegen Verkehrsüberlastung und ebenfalls noch Stau auf der Schaffhauser Strasse zwischen Eglisau und dem Kreisel Glattfelde. Auch dort zu viel Auto auf der Strasse und darum müsst ihr auf Bremse stehen. Sonst aber, wie gesagt, alles frei. Kommt gut und vor allem sicher ans Ziel.
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8: Guten Morgen an dem Dienstag, 8. September. Heute wird es nochmal so richtig heiß. Und momentan bin ich so in dem Modus, dass ich jede Minute Sonne noch so richtig aufsauge. Ja, jeden Tag könnte der letzte warme Sommertag sein, bevor es dann wieder drastisch kälter wird. Und darum beschwören wir noch mal ein bisschen auf den Summer in the City. Aus dem 94, wenn wir mit dem Joe Cocker aus unserem Topmix aus 4 Jahrzehnten aufdrüllen und zusammen den Sommertanz machen. Oder Sonnentanz. Einfach bitte keinen Regentanz. Jawohl, eben, es kommt ja gleich geschiffen heute. Ich bin der Andi. Guten Morgen miteinander.

Guten Morgen miteinander. Wir haben 12 ab 8 Uhr an dem Dienstag, 8. September. Ihr hört Radio Top. Ich bin Andi und wir gehen zusammen an die Arbeit und ihr kennt sie sicher. Sie laufen nämlich ab und zu mal hier bei Radio Top. Die US-amerikanische Rockband Toto. Im 82 rausgekommen. Africa, ein riesen Hit. Aber wisst ihr doch, welches das der erste Song war, den Toto veröffentlicht hat? Jetzt könnt ihr ein bisschen grübeln. Ist im 78 rausgekommen. Also wirklich schon ein paar Jahre her. Der allererste veröffentlichte Song von Toto. Was denkt ihr da? Findet ihr das raus? Erratet das? Es ist Hold the Line. Ja, immer noch einer der grössten Hits von ihnen. Legendär, unvergessen. Es ist der Stoff, der einem zum Radio aufdrüllen und mitsingen bringt. Da ist Toto. Guten Morgen.

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20.08 haben wir es. Guten Morgen miteinander. Ihr hört Radio Top, ich bin Andi und wir gehen zusammen an die Arbeit und ich habe mich gestorben so richtig, richtig alt gefühlt, sage ich euch. Als nämlich der Bub von unserer Nachbarin bei uns in der Wohnung war und gesagt hat, wow, cool, ihr habt eine PS5. Habe ich gedacht, wow, ich bin so stolz. Ich zeige dir jetzt, wenn ich sonst noch habe. Bin mit ihm ins andere Zimmer über und habe ihm meine Nintendo-Sammlung gezeigt. Ich habe eine Nintendo NES, eine Super Nintendo, noch die alte Xbox. Und er hat nur Bahnhof verstanden. Hat das Zeug angeschaut und denkt, alte war. Ja, ist halt alte war. Zum Beispiel auch das da. Ich meine, kennt ihr den Sound da noch? Donkey Kong? Im 1981 rausgekommen. Das erste Mal, wo der berühmteste Sanitär der Welt über den verpixelten Bildschirm geflattert ist, der Mario. Ja, dazu mal noch unter dem Namen Jumpman. Und jetzt ist der gute Herr 45 Jahre alt, ey. Der Mario. Er sieht aber dank der neuesten Technologie noch viel besser aus als damals. Nicht mehr so verpixelt. Er hat sich wirklich gut gehebt für sein Alter. Sagen wir es mal so. Oh. Ja. Jetzt hat's mich verwischt. Jenu, aber hey, sie da, sie ist 65 und sieht auch immer noch blendend aus. Ebenfalls im 81 veröffentlicht Kids in America von der grossartigen Kim Wilde. Das ist Radio Top. Guten Morgen miteinander.

0: Wie die Zeit vergeht, ist es wirklich schon so spät. Kurz vor um 8:30 haben wir es da bei Radio Top. Guten Morgen miteinander. Es ist schon fast wieder Zeit für unsere Session. Tschüss. Dann geht's direkt nach Wetter und Verkehr. Und dann haben wir natürlich auch wieder die meisten 80er und 90er für euch parat. Aus den 80er Big in Japan von Alpha Will gibt's gerade direkt nach dem Verkehr. Nach dem Verkehr. Ja, zuerst noch das Wetter und dann den Verkehr. Ich mach's noch zu wenig lang zum herausfinden, welche Reihenfolge das es ist.
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5: Ja, wir haben zwar ein paar hohe Wolkenfelder am Himmel, aber sonst zeigt sich der Tag ziemlich sonnig. Erst am Nachmittag dann über den Bergen ein paar Quellwolken, die dann zur Folge haben, dass es dann dort Regengüsse und auch Gewitter gibt. Gegen den Abend und in der Nacht auf morgen dann eher verbreitet, wahrscheinlich teils kräftige Gewitter mit Sturmböen, möglicherweise auch Hagel, der da auf uns zukommt. Das Ganze aber am Nachmittag mit heissen Temperaturen. 29 bis 32 Grad zeigt das Thermometer dann an. Momentan da liegt es gerade bei 19 Grad bei den Toblerone-Häusern zu Bettwiese, 18 Grad zu Bichwil bei der Schule oder auch zu Pfungen beim Leuen.
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5: Ja, der Morgenverkehr, der hat richtig angezogen. Es klemmt wieder überall, wo man sich schon gewöhnt ist. Und jetzt ist genau noch eine Meldung geflattert von einem Unfall auf der A1 Zürich Richtung Bern zwischen der Verzweigung Bierfeld und Lenzburg. Dort staut es nämlich wegen dem Unfall. Der Überholstreifen ist dort blockiert. Und dann haben wir auch noch Stau wegen Verkehrsüberlastung auf der A1 Bern Richtung St. Gallen zwischen Spreitenbach und dem Gubrisch-Tunnel. Kommt weiterhin gut und vor allem sicher ans Ziel.
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5: 2 Minuten nach dem 8:30, das ist der Moment, um die Leitungen im Studio aufmachen. 0848 80 00 88. Das ist die Nummer zu mir direkt ins Studio. Ihr könnt jetzt anrufen und beim Ja und Tschüss mitspielen. 1 Minute lang nicht Ja sagen und gewinnen. So einfach geht's. Und zu gewinnen gibt's ein 50-Franken-Gutschein fürs Hotelrestaurant Klirigi in Schöneberg an der Tour. Also jetzt anrufen. 0848 80 00 88. Wir legen los in gut 7 Minuten. Bis dann gibt's jetzt wieder Musik aus unserem Topmix aus 14. Da ist Alpha Will mit Big in Japan. Ich bin Andi. Guten Morgen miteinander.

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2: Schönen guten Morgen, Cyril.
3: Morgen, Andi.
2: Hallo, der Schiri vom Dienst. Er ist fit und munter im Studio
3: auch. Mit frisch gewaschenen Haaren.
2: Ja, wirklich, schmeckt sogar noch fein.
3: Ist das Baby-Shampoo, das ich noch brauche?
2: Oh, super, ja. Toll. Entschuldigung. So klein bist du jetzt auch nicht.
3: Schon mal gut ausgeartet.
2: Also. Ich sollte mich wieder konzentrieren. Ja. Wir haben nämlich einen Kandidaten in der Leitung, den Laurin aus Winterthur. Guten Morgen, Laurin.
4: Schönen guten Morgen miteinander.
3: Morgen.
2: Ja, wir können jetzt da nicht so lange rumplauschen. Der Laurin ist nämlich am Arbeiten und er hat ein bisschen viel zu tun. Darum müssen wir da ein bisschen zackig vorwärts machen, gell, Laurin?
4: Ja, ja, gern.
2: Eben. Also, eine Minute lang nicht Ja sagen heisst es für dich, Laurin, und deine Minute, die startet jetzt. Und du bist ja, Automech, gell? Oder Mechatroniker, oder wie sagt man dem heute?
4: Richtig, Mechatroniker. Aha. Ist einfach die vierjährige Ausbildung. Dann hast du so hochgestochen.
2: Ja, dann hast du aber noch so eine Elektroausbildung machen für die Elektrofahrzeuge, oder?
4: Nein, das ist freiwillig in dem Sinn. Kommt immer ein bisschen darauf an, welche Marke das man ist.
2: Aber wie heisst das? Irgendwie so Hochvolt oder irgendetwas habe ich mal gehört, muss man machen.
4: Hochvolttechniker.
2: Hochvolttechniker, genau. Ja, genau. Und der hast du im Fall nicht gemacht?
4: Nein.
2: Okay. Und du bist jetzt in dem Fall beschäftigt mit Hagelschäden reparieren von dem ganzen Chaos, das wir da zu Winter hatten?
4: Richtig. Frontscheiben vor allem. Da sind wir einen Haufen am Wechseln.
2: Ja, macht das nicht DESA und Carglass? Macht ihr das?
4: Im Moment machen das ziemlich alle. Es ist so ein Andrang.
2: Okay.
4: Da sind die Leute froh, wenn sie es irgendwo machen können.
2: Ja gut, das glaube ich. Ja, da kommt ja niemand mehr nach bei so vielen Frontscheiben, oder? Und ich komme gar nicht mehr nach. Die Minute ist so schnell umgegangen. Hey, gratuliere.
4: Danke vielmals.
2: So zwischen dem Frontscheibenwechsel noch schnell ein Gucci abgestaubt. Das ist einmal ein erfolgreicher Dienstag. Wunderbar. Hey, ich gratuliere dir und wünsche dir ganz viel Spass im Klierigi.
4: Ja, danke vielmals. Euch ganz einen schönen Tag.
2: Danke. Wünschen wir dir auch. Merci. Tschüss, Laurin. Ciao.
4: Tschüss, ciao.
1: Ja, und tschüss. 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
8: Ich bin der Felix Haldimann. Guten Morgen. Die Schweizerische Asylbeobachtungsstelle kritisiert die hohen Hürden beim Familiennachzug. Asylsuchende in der Schweiz warten teils bis zu 10 Jahre, bis sie ihre Familie nachholen können. Dies sei besonders schwierig für Kinder, schreibt die Beobachtungsstelle in einem Fachbericht. Sie fordert deshalb, solche Gesuche sollen spätestens nach einem Jahr entschieden sein. Vor dem Bezirksgericht Horgen muss sich heute ein 28-jähriger Mann verantworten, weil er seine 56-jährige Mutter erstochen haben soll. Die Tat hatte sich vor 1,5 Jahren in der gemeinsamen Wohnung zugetragen. Der Mann ist laut Anklage psychisch gestört und deshalb schuldunfähig. Die CDU im ostdeutschen Bundesland Sachsen-Anhalt zieht Konsequenzen aus der Wahlschlappe bei den Landtagswahlen. Ministerpräsident Sven Schulze kündigt für den Herbst eine Neuwahl des Landesvorstands an. Die CDU stürzte bei der Wahl als bisher stärkste Partei auf nur noch 17% der Stimmen ab. Damit habe die CDU keinen Regierungsauftrag mehr, so Schulze. Dieser liege jetzt bei der klaren Gewinnerin, der AfD. In Indonesien haben mehrere Flughäfen den Betrieb wieder aufgenommen. Darunter der größte Flughafen des Landes in Jakarta, teilen die Behörden mit. Die Flughäfen waren am Wochenende geschlossen worden, weil nach einem Vulkanausbruch Asche in der Luft lag. Fast 3000 Flüge wurden gestrichen, über 340.000 Reisende waren gestrandet.
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10: Ja, es ist schon wieder ein bisschen früher gekommen. Die gute alte Sonne strahlt über das Topland. Wir haben zwar noch ein paar hohe Wolkenfelder am Himmel, sonst aber gibt es einen ziemlich sonnigen Tag. Erst gegen den Nachmittag haben wir dann über den Bergen Quellwolken, die dann zur Folge haben, dass es da und dort regnen kann und auch gewittert wird. Ja, gegen den Abend und vor allem dann auch in der Nacht auf morgen haben wir dann verbreitet wahrscheinlich auch teils kräftige Gewitter mit Sturmböen und möglicherweise auch Hagel. Also dann das Auto wieder unbedingt irgendwo unter das Dach stellen, wenn ihr keinen Hagelschaden wollt haben. Temperaturen am Nachmittag dann aber heiss, 29 bis 32 Grad. Und auch momentan haben wir 20 Grad Grenze schon erreicht. Zum Beispiel zu Münchwilen bei der Astrid, ihrem Blumenladen. 19 Grad ist es noch zu Lütisburg beim King Imbiss oder zu Nürnsdorf bei der Turnhalle.
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10: Ja, wir haben noch viele Stocker im Topland, im gewohnten Morgenverkehr und zusätzlich noch Stau auf der A1 Bernrichtung St. Gallen zwischen Spreitenbach und dem Gubrisch-Tunnel wegen Verkehrsüberlastung. Sonst aber keine weiteren speziellen Meldungen von der Strasse. Kommt gut und vor allem sicher ans Ziel.
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10: Ja, und natürlich auch mit richtig guter Musik aus unserem Top-Mix aus 4 Jahrzehnten. Da haben wir wieder ganz viel, ja, so richtige Perlen für euch zusammengekratzt. Wir haben ganz einen speziellen 70er, der ein bisschen aus dem Süden kommt. Dann haben wir aber auch einen 80er von den Pointer Sisters, der jetzt gerade den Start macht. Nämlich I'm so excited. Und aus den 90ern meldet sich dann auch noch Aerosmith mit Crazy. Gerade das nächste. Das ist der perfekte Start in den Dienstagmorgen. Den 8. September haben wir es, 4 ab 9. Ich bin Andi und wünsche einen wunderschönen Tag. Guten Morgen miteinander.

0: Schönen guten Morgen miteinander. 7 ab 9 haben wir's. Liebe Grüße, können raus in das Auto.
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0: Wir haben nämlich eine Gefahrenmeldung auf der A52 Kiwil Richtung Zürich zwischen Hintereck und Forch bei Esch bei Mur. Dort besteht Gefahr durch Gegenstände auf der Fahrbahn. Ich wiederhole, A52 Kiwil Richtung Zürich zwischen Hintereck und Forch in Esch bei Mur. Dort haben wir Gegenstände auf der Fahrbahn. Fahrt weiterhin vorsichtig und kommt vor allem gut und sicher ans Ziel.
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11 ab 9 Uhr. Guten Morgen miteinander, Tobi Radio Top. Liebe Grüße gehen raus ins Topland. Zum Beispiel auf Vinti, auf Seuzi, auf Wiel, Lütisburg, Frauenfeld oder eben auch auf Berg. Ja, ich könnte mich jetzt im Italienisch probieren, das tönt aber wahrscheinlich irgendwie so. Ja, darum lassen wir es lieber sein. Lieber auf Schweizerdeutsch. Liebe Grüße auf Berg, gehen ganz speziell nämlich in die Pizzeria Da Vinci. Ja, der Marino, der dort am Pizzaofen steht und bei jeder Pizza, die er serviert, ganz freundlich darauf hinweist, dass man doch Radio Top hören soll, der hat heute nämlich Geburtstag. Tanti auguri, lieber Marino. Die nächsten knapp 5 Minuten, die gehören dir. Die Stimme aus Turin, die singt für dich. Da ist Umberto Tozzi. Im 79 rausgekommen, verbreitet er nämlich immer noch Hühnerhaut bei vielen Italienern. Da ist Gloria. Buongiorno a tutti. Schön, dass ihr mit dabei. Ihr hört Radio Top. Salut zusammen.

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0: Zwei Minuten vor um 9:30. Guten Morgen miteinander, Tobi Radio Top. I'm gonna be 500 miles. So tönt unser Topmix aus 4 Jahrzehnten. Und mit dem melden wir uns gleich wieder zurück nach einem kurzen Update. Dann sogar in der Non-Stop-Variante. Nämlich eine halbe Stunde ohne Unterbruch. Nur Musik, ohne Geschwafel. Gibt's gleich das Nächste.
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0: Der heutige Dienstag, der begleitet uns recht sonnig. Wir haben zwar ein paar hohe Wolkenfelder am Himmel, aber sonst viel Sonnenschein. Erst gegen den Nachmittag dann über den Bergen Quellwolken, die dann zur Folge haben, dass es regnet und auch gewittert. Und gegen den Abend und vor allem dann auch in der Nacht auf morgen wird es dann wahrscheinlich verbreitet zu kräftigen Gewitter mit Sturmböen kommen, möglicherweise auch mit Hagel. Das Ganze bei heissen 29 bis 32 Grad. Momentan sind wir gerade bei 21 Grad. Bei der Käse Zwengi, zu Bütschwil beim Schöfli sind es 20 Grad und in Neftenbach bei der Ebni 19 Grad.
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0: Und da haben wir gerade nochmal eine neue Gefahrenmeldung bekommen, nämlich die A1 Bern Richtung St. Gallen zwischen Zürich-Seebach und dem

0: Pilzentunnel besteht Gefahr durch Gegenstände auf der Fahrbahn. Ich wiederhole, A1 Bern Richtung St. Gallen zwischen Zürich-Seebach und dem Stelzentunnel Gegenstände auf der Fahrbahn. Wie auch immer noch auf der A52 Kiwil Richtung Zürich zwischen Hinterig und Forch in Espimur. Auch dort hat es immer noch die Gegenstände auf der Fahrbahn, habe ich euch vorher schon mal erzählt. Und dann haben wir auch noch Stau wegen Verkehrsüberlastung auf der A1 Bern Richtung St. Gallen zwischen Dietikon und dem Gubrisch-Tunnel. Sonst aber rollt es relativ gut auf der Strasse. Kommt gut an.
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0: Eine Minute nach der halben 10 haben wir es. Und jetzt startet unser Topmix aus 4 Jahrzehnten. Halbe Stunde ohne Unterbruch, bis dann Zoe am Mittag das Mikrofon übernimmt. Und wir haben immer so ein Battle, wir zwei, wer für uns den geiler Sound in der Sendung hat. Gell, Zoe?
2: Haben wir das?
0: Ja, absolut. Ich gewinne einfach immer, weil ich einfach immer den geiler Sound habe als du, oder?
2: Das erste Mal, wo ich von dem höre, dass wir Beef haben, angeblich, was läuft.
0: Nein, wir haben kein Beef, aber ich habe wirklich einfach die geile Musik. Ich meine zum Beispiel, der 70er, der in einer halben Stunde wartet, musst du mal hören, der ist der Hammer.
2: Das ist wirklich gut.
0: Kannst du das toppen in deiner Sendung?
2: Ja, kann ich. Nämlich um 11:45 ein Song, der sehr beliebt ist bei Barkeepers.
0: Okay.
2: Vor allem am Schluss von ihren Schichten.
0: Oh, gut, das klingt super. Ist ein 90er, oder?
2: Ein 90er aus dem 1998, ich freue mich.
0: Okay, bin gespannt, ob er besser ist als...
2: Oh, der ist ja sehr gut.
0: Mein 90er, wo die halbe Stunde startet, von den Spin Doctors. Two Princess.
2: Ja, ich habe dafür einen richtig guten 80er zum 9 am 9:15.
0: Nein.
2: Ja, es ist ja so.
0: Ich habe dafür bald 4 Abend. Hey, wir hören uns mal morgen um 16 Uhr wieder. Ich wünsche ganz ein schönes Tag. Ciao miteinander.

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0: Ihr hört Radiotop, hier bei den meisten 80er und 90er gehen wir durch den Dienstag morgen. Es ist Punkt. Zeit für das Update.
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2: Ich bin der Felix Haldimann. Menschen in der Schweiz wünschen sich mehr Prävention im Gesundheitsbereich. In einer Umfrage des Beratungsunternehmens PwC sind fast 80% der Befragten der Ansicht, dass mehr getan werden muss, um Krankheiten früh genug zu erkennen, etwa mit Screening-Angeboten. Gleichzeitig sind viele aber gegen eine Pflicht für Präventionsmaßnahmen. Für fast 3/4 der Befragten ist jeder selbst für seine Gesundheit verantwortlich. Eine Teenagerin aus dem Kanton Zürich hat jahrelangen Missbrauch erfunden und damit ihre Mutter und ihren Stiefvater zu Unrecht ins Gefängnis gebracht. Das berichtet der Tagesanzeiger. Die Anschuldigungen machte die junge Frau mit 14 Jahren. Nun gestand sie, gelogen zu haben. Ihre Mutter und ihr Stiefvater waren 20 Monate im Gefängnis. Dem Kanton Zürich drohen hohe Entschädigungszahlungen. Das Schweizer Schnee- und Lawinenforschungsinstitut will Bergstürze besser verstehen. Dafür haben die Forschenden ein 3D-Modell des Walliserdorfs Platten erstellt, das im Mai vor einem Jahr von einem Bergsturz verschüttet wurde. In einem Bunker in Davos lassen die Forschenden Wasser, Sand und Lehm über das Gelände fließen. Die Simulation soll helfen, ähnliche Naturgefahren künftig besser vorherzusagen und damit Dörfer besser zu schützen.
0: Wetter. Heute ist es noch richtig schön sonnig und heiß bei Temperaturen zwischen 30 und 32 Grad im Topland. Im Verlauf des Nachmittags müssen wir uns dann aber nach diesen auf dichtere Wolken einstellen und gegen den Abend ist in gewissen Teilen Gewitter nicht ganz auszuschliessen. Die Temperatur aktuell in Mur liegen bei 23 Grad. Buchberg und Ermatingen melden 21.
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0: Und was hat jetzt zu euch ins Auto aktuell stockend auf den Alpkanten, Strecken um den Gubrist und ums Limmatal Kreuz vom Zürcher Nord und Westring, auch in der Stadt Zürich, Richtung Wiedeken, zwischen Brunau und Wiedeken, stockender Verkehr wegen Verkehrsüberlastung. An und wegs eine gute und sehr sichere Fahrt.
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0: 2:10 haben wir auf der Uhr einen wunderschönen Dienstag. Morgen wünsche ich euch den 8. September. Ich hoffe, ihr seid gut im Tag gestartet. Bei diesem schönen Wetter, das muss man ja so gut wie möglich noch ausnutzen, weil so wie die Wetterprognosen aussehen, wird es ein bisschen herbsteln die nächsten paar Tage. Darum hoffentlich könnt ihr das meiste machen von dieser Sonne. Wir versorgen euch mit sonniger Stimmung. Und das unter anderem mit Hilfe vom Topmix aus 4 Jahrzehnten. Melanie Fiona haben wir mit dabei in den 80er zum 9 und Viertel ab 10 Uhr. Zum Start ein 90er, wo wir sicher alle aus der Schulzeit noch kennen. One Hit Wonder da für Fool's Garden. 3:10 haben wir auf der Uhr. Schön, sind ihr mit dabei.

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1: In diesem Song geht es eigentlich etwas ganz Simples. Ein Sommerabend in New York City. Rumzustreunen und einfach so ein bisschen sich am Abend ergeben in New York. Aber was das Plattenlabel von Billy Idol sehr gescheit gemacht hat, sie haben ein paar Versionen vom Song maßgeschneidert, in denen New York durch Namen von anderen Städten ersetzt worden ist. Und die Versionen dann an Radiosender in diesen jeweiligen Städten geschickt hat. Leider habe ich keine gefunden, wo jetzt zum Beispiel Frauenfeld sagt, also es ist hot in Frauenfeld.
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1: Es ist gerade ein bisschen zu schnell gegangen. Auf jeden Fall, falls ihr in unserer wunderschönen Schweizer Stadt unterwegs seid, Billy Idol, Hot in the City.

0: Vor der halben Elf, ihr hört Radio Top. Ich hoffe, ich komme gut durch den Dienstag für alle die, die noch ein bisschen Energie brauchen. Wir haben jetzt eine halbe Stunde Musik am Stück für euch. 30 Minuten Nonstop Top Mix. Anfangen tun wir das Ganze mit einem Track, der jetzt sehr gut zu der herbstlichen Zeit passt. Unter anderem zu Halloween, einer von meinen Lieblingsviertagen und einer der besten Musikvideos überhaupt. Das ist der Michael Jackson mit Thriller. Gerade als erstes.
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0: Heute ist es noch richtig schön sonnig und heiß bei Temperaturen zwischen 30 und 32 Grad im Topland. Im Verlauf des Nachmittags müssen wir uns dann aber nahezu auf dichtere Wolken einstellen und gegen den Abend ist in gewissen Teilen Gewitter nicht ganz auszuschliessen. Das bei Temperaturen in Mur aktuell von 23 Grad, Buchberg und Ermatingen meldet 22.
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0: Und als Update zu euch ist Auto aktuell stocken auf den altbekannten Strecken, unter anderem auf dem Zürcher Nord und Westring. Wenn ihr unterwegs sind, kommen gut und sicher an euer Ziel.
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3: Ich bin der Felix Haldimann. Menschen in der Schweiz wünschen sich mehr Prävention im Gesundheitsbereich. In einer Umfrage des Beratungsunternehmens PwC sind fast 80% der Befragten der Ansicht, dass mehr getan werden muss, um Krankheiten früh genug zu erkennen, etwa mit Screening-Angeboten. Gleichzeitig sind viele aber gegen eine Pflicht für Präventionsmaßnahmen. Für fast 3/4 der Befragten ist jeder selbst für seine Gesundheit verantwortlich. Eine Teenagerin aus dem Kanton Zürich hat jahrelangen Missbrauch erfunden und damit ihre Mutter und ihren Stiefvater zu Unrecht ins Gefängnis gebracht. Das berichtet der Tagesanzeiger. Die Anschuldigungen machte die junge Frau mit 14 Jahren. Nun gestand sie, gelogen zu haben. Ihre Mutter und ihr Stiefvater waren 20 Monate im Gefängnis. Dem Kanton Zürich drohen hohe Entschädigungszahlungen. Das Schweizer Schnee- und Lawinenforschungsinstitut will Bergstürze besser verstehen. Dafür haben die Forschenden ein 3D-Modell des Walliserdorfs Platten erstellt, das im Mai vor einem Jahr von einem Bergsturz verschüttet wurde. In einem Bunker in Davos lassen die Forschenden Wasser, Sand und Lehm über das Gelände fließen. Die Simulation soll helfen, ähnliche Naturgefahren künftig besser vorherzusagen und damit Dörfer besser zu schützen.
4: Wetter. Heute ist es noch richtig schön sonnig und heiß bei Temperaturen zwischen 30 und 32 Grad im Topland. Im Verlauf des Nachmittags müssen wir uns dann aber noch auf dichtere Wolken einstellen und gegen den Abend ist in gewissen Teilgewitter nicht ganz auszuschliessen. Temperatur aktuell in Mur liegen bei 24 Grad, Buchberg und Ermatingen melden 22.
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4: Aktuell eine wichtige Meldung für euch betrifft A1 Bern Richtung Zürich. Der Barrique-Tunnel ist gesperrt wegen technischen Problemen. Wenn ihr unterwegs sind, kommen wir gut und sicher an euer Ziel.
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4: Wunderschönen Dienstag wünsche ich euch. Ich hoffe, ihr kommt gut durch den Arbeitstag. Falls ihr gerade auf der Baustelle sind, versorgen wir euch natürlich mit der besten Stimmung und das unter anderem mit Hilfe von den Spice Girls, Midnight Oil. Und zum Start, jetzt wo es noch die letzten paar Sonnenstrahlen richtig vordrückt im Topland und noch richtig schön heiß wird, gibt es da auch ein bisschen Ferienfeeling aus den 80ern von Los Lobos. 3:11 auf der

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2: Und heute hat der Laurin aus Winterthur versucht, eine Minute lang nicht Ja zu sagen, während dem Arbeiten.
3: Du bist ja Automech, gell? Oder Mechatroniker, oder wie sagt man dem heute?
4: Richtig, Mechatroniker. Aha. Ist einfach eine 4-jährige Ausbildung.
3: Dann hast,
4: man so hochgestochen.
3: Ja, dann hast du aber noch mal so eine Elektroausbildung machen für das Elektrofahrzeug, oder?
4: Nein, das ist freiwillig in dem Sinn.
2: Hat es geschafft, eine Minute lang nicht Ja zu sagen?
3: Du bist jetzt in dem Fall beschäftigt mit Hagelschäden reparieren von dem ganzen Chaos, das wir da zu Winter hatten.
4: Richtig, Frontscheibe vor allem. Da sind wir einen Haufen am Wechseln.
3: Ja, macht das nicht DESA und Carglass, macht ihr das?
4: Im Moment machen das ziemlich alle. Es ist so ein Andrang.
3: Okay.
4: Sind die Leute froh, wenn sie es irgendwo machen können.
3: Ja gut, das glaube ich. Ja, da kommt ja niemand mehr nach bei so vielen Frontscheiben, oder? Und ich komme gar nicht mehr nach, die Minute ist so schnell umgegangen. Hey, gratulieren.
5: Gratulieren.
2: Gratulieren auch noch von mir, Laurin. Wir spielen morgen weiter mit der spannendsten Minute vom Tag.
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3: Heute ist es noch recht schön sonnig im Topland bei Temperaturen zwischen 30 und 32 Grad im Topland. Im Verlauf des Nachmittags müssen wir uns dann aber nahe auf dichtere Wolken einstellen und gegen den Abend ist in gewissen Teilen Gewitter nicht ganz ausschliessen. Das bei Temperatur aktuell in Mur von 24 Grad, Buchberg und Ermatingen melden 23.
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3: Und ich habe aktuell eine wichtige Meldung für euch, betrifft A1 Bern Richtung Zürich zwischen Megawil und dem Barrick-Tunnel Stau wegen Verkehrsüberlastung. Es ist mit grossem Zeitverlust zu rechnen. Allen unterwegs eine gute und eine sehr sichere Fahrt.
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4: Ich bin der Felix Haldimann. Die Schweizer Strompreise sinken im kommenden Jahr leicht. Das hat die Elektrizitätskommission ElCom mitgeteilt. Ein typischer Schweizer Haushalt mit einem Verbrauch von 4.500 Kilowattstunden dürfte im nächsten Jahr im Schnitt gut 50 Franken sparen. Die Stromrechnung läge dann noch bei rund 1.200 Franken. Die Preissenkung verglichen mit diesem Jahr sei vor allem auf tiefere Kosten für die Energiebeschaffung zurückzuführen. Schweizer Schulkinder haben in der PISA-Studie 2025 in den Bereichen Lesen und Mathematik deutlich schlechter abgeschnitten als in den Vorjahren. In den Naturwissenschaften blieben die Leistungen stabil. Insgesamt sind Schweizer Schüler aber über dem Schnitt der untersuchten Länder. Die Schweiz gehört damit in allen Kompetenzbereichen zu den 20 leistungsstärksten der 91 teilnehmenden Länder. Die Schaffhauser Jugendanwaltschaft hat gegen zwei Teenager Anklage wegen Unterstützung von Terrorismus erhoben. Die beiden 18-Jährigen sollen Anhänger des IS sein und Sprengstoffanschläge in der Schweiz mitgeplant haben, heißt es in einer Mitteilung. Bei den Teenagern handelt es sich um einen Schweizer und einen Italiener. Gestern Nachmittag hat eine unbekannte Person am Bahnhof Buxtellikon einen Mann fast vor einen Zug gestoßen. Der 64-jährige Mann befand sich auf dem Perron. Als ein Zug in den Bahnhof einfuhr, stieß ihn der Unbekannte zweimal zur Perronkante. Dem 64-Jährigen gelang es, das Gleichgewicht zu halten, sodass er nicht auf die Gleise stürzte. Als er sich vom Unbekannten entfernte, trat dieser ihm zweimal gegen die Beine. Die Polizei sucht nun Zeugen.
5: Wetter.
6: Heute ist noch richtig schön sonnig und heiß bei Temperaturen zwischen 30 und 32 Grad im Topland. Im Verlauf des Nachmittags müssen wir uns dann aber noch auf dichtere Wolken einstellen und gegen den Abend ist in gewissen Teilen Gewitter nicht ganz auszuschliessen. Temperatur aktuell in Mur, die liegen bis 27 Grad, Buchberg und Ermatingen melden 25.
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6: Und noch ein Update zu euch ins Auto. Immer noch eine wichtige Meldung habe ich für euch, betrifft A1 Bern Richtung Zürich zwischen Megawil und dem Barrique-Tunnel Stau wegen Verkehrsüberlastung. Es ist mit grossem Zeitverlust zu rechnen. Ah! Jetzt nicht mehr, laut meinem Verkehrsmonitor. Also, alle unterwegs, eine gute und eine sichere Fahrt.
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6: In der Mittag mit der meisten Abwechslung hier bei Radio Top. Falls ihr unterwegs sind irgendwo, vielleicht geht ihr in unser Stammrestaurant, dann liefern wir eine Portion Topmix aus 4 Jahrzehnten, unter anderem mit Hilfe aus den 80s von Wham. Aus den 2000er Bon Jovi und Viertelab gehört mir den 90er zum Mittag. Zum Start gibt es da Royalty aus den 80er.

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1: Ihr kennt das sicher. Wir sind in einer Bar vielleicht ein bisschen zu lang bis zum Schluss und irgendwann merkt man, dass man nicht mehr so willkommen ist, wenn man die Barkeeper anschauen tut. Und um die Betrunkenen rauszuscheuchen, spielen sie meistens auch einen Song. Goodbye, my lover, von James Blunt und so weiter und so fort. Für eine Zeit lang war es die Perle aus den 90ern, wo, wer hätte es gedacht, es darum geht, dass die Bar zugeht. Aha. Und der Track ist von Bartenders überall auf der Welt so oft gebraucht worden, dass der Songwriter regelmäßig auf der Straße angehalten worden ist mit dem Satz: Hey, wegen deinem Song habe ich schon so viel besoffene Leute gebracht, um endlich den Schuppen zu machen. Semisonic, Closing Time.

0: Jackson meldet einen Stimmungsmacher aus den 80er. Zum Start haben wir den Friends Theme Song. Es sind The Rembrandts. I'll be there for you. Grad nach einem Break.
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0: Wetter. Heute ist es noch richtig schön sonnig und heiß, bei Temperaturen zwischen 30 und 32 Grad im Topland. Im Verlauf des Nachmittags müssen wir uns dann aber nach bis nach auf dichtere Wolken einstellen. Gegen den Abend ist in gewissen Teilen Gewitter nicht ganz auszuschliessen. Temperaturen aktuell in Murti liegen bis 27 Grad, Buchberg und Ermatingen melden 25.
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0: Und noch ein Update zu euch. Ein Auto auf der Dockburger Strasse bei Wattwil zwischen Lütisburg und Batzenheid Süd in beiden Richtungen ist es dort gesperrt wegen einem Unfall. Der Verkehr wird umgeleitet. Allen unterwegs eine gute und eine sehr sichere Fahrt.
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2: Ich bin der Felix Haldimer. Die Schweizer Strompreise sinken im kommenden Jahr leicht. Das hat die Elektrizitätskommission ElCom mitgeteilt. Ein typischer Schweizer Haushalt mit einem Verbrauch von 4.500 Kilowattstunden dürfte im nächsten Jahr im Schnitt gut 50 Franken sparen. Die Stromrechnung läge dann noch bei rund 1.200 Franken. Die Preissenkung verglichen mit diesem Jahr sei vor allem auf tiefere Kosten für die Energiebeschaffung zurückzuführen. Schweizer Schulkinder haben in der PISA-Studie 2025 in den Bereichen Lesen und Mathematik deutlich schlechter abgeschnitten als in den Vorjahren. In den Naturwissenschaften blieben die Leistungen stabil. Insgesamt sind Schweizer Schüler aber über dem Schnitt der untersuchten Länder. Die Schweiz gehört damit in allen Kompetenzbereichen zu den 20 leistungsstärksten der 91 teilnehmenden Länder. Die Schaffhauser Jugendanwaltschaft hat gegen zwei Teenager Anklage wegen Unterstützung von Terrorismus erhoben. Die beiden 18-Jährigen sollen Anhänger des IS sein und Sprengstoffanschläge in der Schweiz mitgeplant haben, heißt es in einer Mitteilung. Bei den Teenagern handelt es sich um einen Schweizer und einen Italiener. Gestern Nachmittag hat eine unbekannte Person am Bahnhof Buxtellikon einen Mann fast vor einen Zug gestoßen. Der 64-jährige Mann befand sich auf dem Perron. Als ein Zug in den Bahnhof einfuhr, stieß ihn der Unbekannte zweimal zur Perronkante. Dem 64-Jährigen gelang es, das Gleichgewicht zu halten, sodass er nicht auf die Gleise stürzte. Als er sich vom Unbekannten entfernte, trat dieser ihm zweimal gegen die Beine. Die Polizei sucht nun Zeugen.
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3: Heute ist es noch richtig schön sonnig und heiß bei Temperaturen zwischen 30 und 32 Grad im Topland. Im Verlauf des Nachmittags müssen wir uns dann aber nahe auf dichtere Wolken einstellen und gegen den Abend ist in gewissen Teilen Gewitter nicht ganz auszuschliessen. Temperaturen aktuell in Mur, die liegen bei 28 Grad. Buchberg und Ermatingen melden 27.
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3: Und auf der Toggenburger Strasse Wattwil zwischen Lütisburg und Batzenheim Süd in beiden Richtungen ist es dort gesperrt wegen einem Unfall. Der Verkehr wird umgeleitet. An und weg eine gute und eine sichere Fahrt.
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3: Serioweise haben wir es auf der Uhr, den 8. September, richtig schönes Wetter. Ich hoffe, ihr könnt es irgendwie in vollen Zügen geniessen. Morgen ist so ein bisschen der erste Tag, wo es ein bisschen herbstellen tut. Ja, aber für das muss man ja recht traurig sein. Unter anderem gehen ja viele lässige Sachen wieder los im Herbst. Auch Hockey-Saison. Und ich würde unbedingt dranbleiben, weil vielleicht gibt es etwas zu gewinnen in der nächsten Viertelstunde, genauer gesagt nach 3 Songs. Zuerst aber gibt es Musik aus den 2000er von James Blunt. Aus den 80s haben wir Kaoma, die ein bisschen Feriengefühl noch liefern tut für das wunderschöne Wetter, das wir heute haben. Und zum Start für alle, die ein bisschen neue Energie brauchen für die zweite Tageshälfte von diesem Zielstück. Aus den 90er, aus der Popfabrik Schweden, Rockset in voller Länge.

Ihr hört Radio Top, Viertel ab eins, haben wir es auf der Uhr und schmücken das schon. Oder besser gesagt, hören das schon. Die Stimmung. Vielleicht hilft noch eine Stange dazu. Ein kühles Bier. Eine Bratwurst. Ja, meine Damen und Herren, die Eishockey-Saison, die geht langsam, aber sicher los. Die grössten Vorbereitungen, die laufen schon auf Hochtouren, unter anderem auch schon beim EHC Kloten. Und die haben diesen Donnerstag ein Vorbereitungsspiel gegen den HC Lugano. 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Meatloaf, ich fahre eigentlich.

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3 Minuten vor der halb 2. Herzlich willkommen bei Radio Top. Da mit der meisten Abwechslung und der besten Stimmung. Und das eine halbe Stunde lang ohne Unterbrechung. 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
3: Wetter. Heute ist es noch richtig schön sonnig und heiß bei Temperaturen zwischen 30 und 32 Grad im Topland. Im Verlauf des Nachmittags können wir uns dann aber nach dem Nachmittag auf dichtere Wolken einstellen. Gegen den Abend ist in gewissen Teilen Gewitter auch nicht ganz auszuschliessen. Mur und Buchberg melden aktuell 29 Grad, Ermatingen sind wir bei 27.
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3: Und ich habe immer noch eine wichtige Meldung zu euch ins Auto raus auf der Toggenburger Straße zwischen Glittisburg und Batzenheide Süd. In beiden Richtungen ist es gesperrt wegen einem Unfall. Der Verkehr wird dort umgeleitet. An und wegs eine gute und eine sichere Fahrt.
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Kurz vor den zwei haben wir es. Wir begleiten euch weiterhin durch den Dienstagnachmittag direkt zu euch ins Büro. Lautet gute Stimmung aus den Anlagen. Ich habe gerade das Wort vergessen, auf was Musik kommt. Vor allem aus Radio Top kommt Musik. Ich freue mich richtig, weil wir haben da ein wunderschönes Cover von einer britischen Boyband, ursprünglich aus den 70er von den Bee Gees, da gesungen von Take That aus dem 96. Ich höre jetzt in den nächsten Moment. Dann hören wir auch noch eine von den Besten. Und sie ist und bleibt für immer die Beste. Wir sind gerade wieder zurück.

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5: Ich bin der Nico Eichwald. Nach der Serie von Sabotageangriffen auf das deutsche Stromnetz hat die Polizei einen 48-jährigen Tatverdächtigen festgenommen. Der Mann fiel der Polizei in der Nähe des Kraftwerks Weißweiler bei der westdeutschen Stadt Aachen auf, berichtet die deutsche Presseagentur dpa. Er soll an mehreren Orten versucht haben, mit selbstgebauten Raketen einen dünnen Draht über Hochspannungsleitungen zu schießen und so einen Kurzschluss auszulösen. Außerdem fanden die Ermittler einen weiteren Bekennerbrief. Die Krankenkassenprämien steigen auch im kommenden Jahr deutlich an. Das zeigt eine Einschätzung des Vergleichsportals bonus.ch. Demnach sollen die Prämien im nächsten Jahr um fast 5% steigen. In diesem Jahr kletterten die Krankenkassenprämien um 4,4% in die Höhe. Nur wenn die Kosten weniger stark ansteigen würden, könnten sich die Prämien in einem günstigeren Bereich entwickeln, so das Vergleichsportal. Vegane Produkte dürfen in der Schweiz nicht mehr Salami, Schinken und Mortadella heißen. Das hat das Bundesgericht entschieden. Diese Begriffe dürften gemäß Lebensmittelrecht nur für Fleischerzeugnisse verwendet werden. Sonst würden Konsumentinnen und Konsumenten getäuscht, so das Bundesgericht. Es bestätigt damit einen Entscheid des Thurgauer Verwaltungsgerichts. Dagegen geklagt hatte der Detailhändler Lidl Schweiz. Ein Zürcher Stadtpolizist wird neuer Kommandant der Kantonspolizei Graubünden. Er heißt Daniel Stein und arbeitet aktuell in Zürich als Chef der Einsatzabteilung und erster Stellvertreter des Kommandanten. Der 54-jährige Stein tritt seinen neuen Posten im Bündnerland laut Mitteilung im nächsten Frühsommer an.
6: Wetter. Heute ist noch richtig schön sonnig und heiß bei Temperaturen zwischen 30 und 32 Grad im Topland. Im Verlauf des späteren Nachmittags müssen wir uns dann aber noch auf dichtere Wolken einstellen. Und gegen den Abend ist in gewissen Teilen Gewitter nicht ganz auszuschliessen. Temperatur aktuell in Mur und Buchberg die liegen bei 30 Grad. Ermatingen meldet 28.
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6: Und ich habe aktuell zwei wichtige Meldungen für euch. Betrifft einmal die Toggenburger Strasse zwischen Lütisburg und Batzenheit. Süd in beiden Richtungen ist es immer noch gesperrt wegen einem Unfall. Der Verkehr wird umgeleitet. Dann auf der A13 ganz Richtung St. Margrethe zwischen Zevelen und Buchs Stau wegen Bauarbeiten. Die Fahrbahn wird auf einen Fahrstreifen verengt. Wenn und weg sind, kommen gut und sicher an euer Ziel.
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6: 3:30 haben wir es auf der Uhr. Einen wunderschönen Dienstag Nachmittag wünsche ich euch. Ich hoffe, die Nachmittagsmüdigkeit hat euch nicht schon eingeholt oder ist euch am Einholen. Wir tun die gerade wieder abgrenzen. Und zwar mit dem Topmix aus 4 Jahrzehnten. Am Titel ab der 2000er nach um 2 ist so ein richtiger Serotonin-Booster. Einer von meinen Lieblingssongs. Einer von diesen Songs, die ich immer gerne höre. Wenn ich einfach ein bisschen Aufmunterung brauche, wenn ich ein bisschen Optimismus brauche, vor allem beim Arbeiten, braucht man das allerdings noch gerne. Den hören wir am Viertel ab. Zuerst gibt es noch Musik von Eagle Eye Cherry und wie versprochen, sie ist und bleibt für immer eine der Besten. Die Queen of Rock'n'Roll höchstpersönlich. Wir rollen den roten Teppich aus für Tina Turner.

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2: Für viele war dieser Song der erste in die Musik dieser Londoner Band. Unter der Leitung der spirituell prägten Singer-Songwriterin Florence Welch. Und für mich ist das so ein Song, wo es so viel Optimismus gibt oder einfach auch so viel gute Laune. Ich sehe mich so durch ein Feld rennen. Irgendwie gibt es mir einfach so viel Energie. Also für alle, die das noch ein bisschen brauchen heute, dann würde ich sagen, Volumen auf. Für eine grossartige Gruppe aus dem 2009, Florence and the Machine, Dog Days Are Over.

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2: Wetter. Heute ist noch richtig schön sonnig und heiß bei Temperaturen zwischen 30 und 32 Grad im Topland. Im Verlauf des späteren Nachmittags müssen wir uns dann aber nach dem Snow auf dichtere Wolken einstellen und gegen den Abend ist in gewissen Teilen Gewitter auch nicht ganz auszuschliessen. Temperatur aktuell in Mur und Buchbergen liegen bei 31 Grad. Ermatingen meldet 29.
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2: Und auf der Toggenburger Strasse zwischen Glütisburg und Batzenheit Süd ist immer noch in beiden Richtungen gesperrt. Wegen einem Unfall wird der Verkehr dort umgeleitet. Wenn Sie unterwegs sind, kommen Sie gut und sicher an euer Ziel.
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0: Ihr hört Radio Top. Kurz vor dem 3 haben wir es und bei uns tönt euren Dienstag nach den meisten 80er und 90er. Und da haben wir noch einen Punkt mit dabei. Unter anderem Rock for the Scorpions, dann Simply Red oder auch Opus, wo ihr euch darauf freuen könnt. Jetzt ist Zeit für die Aktualitäten vom Tag.
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2: Ich bin der Nico Eichwald. Nach der Serie von Sabotageangriffen auf das deutsche Stromnetz hat die Polizei einen 48-jährigen Tatverdächtigen festgenommen. Der Mann fiel der Polizei in der Nähe des Kraftwerks Weißweiler bei der westdeutschen Stadt Aachen auf, berichtet die deutsche Presseagentur dpa. Er soll an mehreren Orten versucht haben, mit selbstgebauten Raketen einen dünnen Draht über Hochspannungsleitungen zu schießen und so einen Kurzschluss auszulösen. Außerdem fanden die Ermittler einen weiteren Bekennerbrief. Die Krankenkassenprämien steigen auch im kommenden Jahr deutlich an. Das zeigt eine Einschätzung des Vergleichsportals bonus.ch. Demnach sollen die Prämien im nächsten Jahr um fast 5% steigen. In diesem Jahr kletterten die Krankenkassenprämien um 4,4% in die Höhe. Nur wenn die Kosten weniger stark ansteigen würden, könnten sich die Prämien in einem günstigeren Bereich entwickeln, so das Vergleichsportal. Vegane Produkte dürfen in der Schweiz nicht mehr Salami, Schinken und Mortadella heißen. Das hat das Bundesgericht entschieden. Diese Begriffe dürften gemäß Lebensmittelrecht nur für Fleischerzeugnisse verwendet werden. Sonst würden Konsumentinnen und Konsumenten getäuscht, so das Bundesgericht. Es bestätigt damit einen Entscheid des Thurgauer Verwaltungsgerichts. Dagegen geklagt hatte der Detailhändler Lidl Schweiz. Ein Zürcher Stadtpolizist wird neuer Kommandant der Kantonspolizei Graubünden. Er heißt Daniel Stein und arbeitet aktuell in Zürich als Chef der Einsatzabteilung und erster Stellvertreter des Kommandanten. Der 54-jährige Stein tritt seinen neuen Posten im Bündnerland laut Mitteilung im nächsten Frühsommer an.
3: Wetter. Der Temperaturencheck im Toplands, Abo 29, das Eschliken 30 und 31 Grad, messen wir aktuell das Dübendorf. Ja, der Nachmittag ist weiterhin sehr sonnig, auf der Abend sind dann Gewitter und Sturmböen möglich. Die Woche Mitte Montag präsentiert sich dann kühler und bewölkt. Die Höchstwerte liegen nur noch bei 21 Grad.
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3: Da hat es einen Unfall gegeben auf der H16 Doggenburger Strasse Wattwil-Wiel zwischen Lütisburg und Batzenheim Süd. Die Strasse ist in beiden Richtungen gesperrt. Der Verkehr wird entsprechend umgeleitet. Dann schaut es wegen einer Baustelle auf der A13. Es ist ganz richtig St. Margrethe zwischen Zevelen und Buchs. Die Fahrbahn die ist auf einen Fahrstreifen verengt. Dann haben wir noch 3 km Stau auf der A2. Gesso Richtung Gotthard zwischen Quinto und Airolo und 1 km Stau zwischen Wasser und Göschene ebenfalls Richtung Gotthard. Ich wünsche allen unterwegs viel Geduld und eine gute Fahrt.
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3: Schön, sind ihr mit dabei hier bei uns auf Radio Top. Herzlich willkommen. 3 Minuten nach dem 3 haben wir es auf der Uhr. Und ich hoffe, ihr habt heute nochmals das letzte Mal euer Lieblings-Sommerkleid angelegt und geniessen den feuersten letzten richtig heissen Sommertag. Wir geben euch die meiste Abwechslung aus Feierzent dazu an. An dem wunderschönen Dienstag könnt ihr euch freuen auf Teen Pop aus den 90ern von den Backstreet Boys, den Boston aus den 70er Jahren oder auch eine Anastasia, die wartet hinter der Bühne. Die lassen jetzt Opus noch den Vortritt. Da ist Life is Life, das könnt ihr alle mitsingen im Büro.

Radio Top, 14 Minuten nach 3 und die Sonne, die gibt noch ein letztes Mal Vollgas. Perfekt, um heute mal noch vielleicht früh noch Feierabend machen und das letztes Mal baden. Falls das nicht der Fall ist, dann mögen ihr sicher noch ein bisschen Energie leiden für den Endsport. Nicht, dass ihr mir noch einschlafen auf dem Bürostuhl. Darum habe ich euch jetzt hier einen 80er von Scorpions mit Rock You Like a Hurricane. Dienstag, 8. September, das ist Radio Top. Ich wünsche euch ganz einen schönen Nachmittag.

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0: In 2 Minuten ist es 3:30. Wir stehen kurz vor unserem Non-Stop-Top-Mix. Immer ab 3:30 gibt es bei uns auf Radio Top 30 Minuten lang Musik. Das Ganze ohne Unterbrechung bis 4:00. Und dort drin mit dabei sind zum Beispiel The Buggles mit dem ersten MTV-Song überhaupt, Video Killed the Radio Star. Dann auch Red Hot Chili Peppers mit einem 2000er oder Pia Sedora mit einem grossartigen 80er. Zuerst schauen wir noch rasch aufs Wetter und auf den Verkehr.
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0: Wetter. Der heutige Nachmittag, der ist weiterhin sonnig. Auf den Abend sind einzelne Gewitter oder auch Sturmböen nicht ganz ausgeschlossen. Die Woche Mitte Montag präsentiert sich dann kühler und bewölkt. Die Höchstwerte, die liegen nur einmal noch bei 21 Grad. Der Temperaturencheck aktuell im Toplands, Amriswil und das Ostofingen 30 Grad und 28 Grad sind zu kommen auch.
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0: tönt euren Endspurt beim Arbeiten nach den meisten 80er und 90er. Das ist Radio Top. Schön, sind ihr mit dabei. Wir geben die musikalische Unterhaltung von der Princess of Pop aus den 90er, Britney Spears oder auch Katrina and the Waves, passend zum heutigen sonnigen, heissen Tagli aus den 80er mit Walking on Sunshine. Mit dabei und noch vieles mehr, das gerade nach dem Newsbreak.
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3: Ich bin der Nico Eichwald. Die körperliche Fitness von jungen Schweizer Stellungspflichtigen ist in den letzten 19 Jahren leicht, aber kontinuierlich zurückgegangen. Gleichzeitig schätzen sich die jungen Erwachsenen heute als deutlich aktiver und sportlicher ein als früher. Das zeigt eine Langzeitstudie des Bundesamts für Sport, die in Zusammenarbeit mit der Schweizer Armee durchgeführt wurde. Die Studie untersuchte Rekrutierungsdaten von rund 700.000 Stellungspflichtigen. Der Schweizer Luftverkehr hat im letzten Jahr bei den Passagierzahlen erstmals das Niveau von vor der Corona-Pandemie übertroffen. Knapp 60 Millionen Passagiere nutzten den Linien- und Charterverkehr auf Schweizer Flughäfen, teilt das Bundesamt für Statistik mit. Allein der Flughafen Zürich verzeichnete rund 33 Millionen Passagiere. Gleichzeitig nahmen die CO2-Emissionen wieder zu. FIFA-Präsident Gianni Infantino sieht sich wegen eines Verhältnisses zu US-Präsident Donald Trump mit einer neuen Ethikbeschwerde konfrontiert. Die Non-Profit-Organisation Fair Square wirft ihm vor, sich bei Trump eingeschmeichelt und dabei FIFA-Regeln verletzt zu haben, berichtet unter anderem die deutsche Nachrichtenagentur dpa. Auf die erste Beschwerde hatte die Ethikkommission der FIFA nach Angaben von Fair Square lediglich deren Eingang bestätigt. Große Ehre für die beiden Schweizer Fußballnationalspieler Gregor Kobel und Johann Manzambi. Gregor Kobel gehört bei der Austragung des diesjährigen Ballon d'Ors zu den 10 Nominierten als Torhüter des Jahres. Der 20-jährige Johann Manzambi darf von der Auszeichnung als bestes junges Talent der Männer träumen.
4: Wetter. Der Temperaturencheck im Topland, Niederneuferen und Zmeilen sind wir bei 31 Grad und 26 Grad sind es aktuell das Unterwasser. Der Nachmittag der ist weiterhin sonnig und auf der späteren Abend sind Gewitter und Sturmböen allerdings nicht ganz ausgeschlossen. Die Woche Mitte morgen, also der Mittwoch, der präsentiert sich dann kühler und bewölkter und Höchstwerte liegen nur noch bei 21 Grad.
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4: Zu uns Auto habe ich eine ganz wichtige Meldung. Achtung, Gegenstände auf der Fahrbahn, und zwar auf der A3. Chur Richtung Zürich zwischen den Lachen und Pfäffiken haben wir Verkehrsbehinderung. Gefahr wegen Gegenständen auf der Fahrbahn. Der linke Fahrstreifen ist dort gesperrt. Dann hat es einen Unfall gegeben auf der H8 Rickenstrasse, Rapperswil-Wattwil zwischen Gebertingen und dem Ricken. Dort auch Verkehrsbehinderung in beiden Richtungen. Dann startet wegen einer Baustelle auf der A13, so ganz richtig St. Margrethe zwischen Sevelen und Buchs. Die Fahrbahn ist auf einen Fahrstreifen verengt. Und dann haben wir noch 3 Kilometer Stau auf der A2 Gerso Richtung Gotthard zwischen Quinto und Airolo und 1 Kilometer zwischen Wasser und Göschene, ebenfalls richtig Gotthard. Kommt ganz gut und vor allem sicher ans Ziel.
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4: Herzlich willkommen auf Radio Top. 3 Minuten nach dem 4 haben wir es an dem Dienstag Nachmittag und das ist Zeit bei uns für unser beliebtes Nachmittagsspiel. Wahr oder nicht wahr? Und da liegen heute 2 Tickets für ein Hockey-Match im Trackpot. Und zwar für den Donnerstagabend, 10. September, für das Vorbereitungsspiel vom EHC Kloten gegen den HC Lugano in der Swiss Arena zu Kloten. Zum Mitspielen und zum Gewinnen jetzt anrufen zu mir ins Studio, die Leitungen stürmen auf meine Nummer 0848 80 0088. Kleiner Spoiler vorweg, heute geht es um den typischen Klatsch und Tratsch, so wie man es aus den Gewaffösen-Häftlingen kennt.
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0: unterwegs mit Radiotop, Viertel ab 4 auf der Uhr, und da stellt sich jetzt eine Top-Hörerin meiner Behauptung.
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0: Bei mir in der Leitung habe ich Simon aus Winterthur. Sali Simon.
2: Hey, hoi.
0: Du spielst zum ersten Mal mit. Bist du nervös?
2: Nein, voll easy.
0: Voll easy. Hast du einmal das Traumschiff oder der Landarzt per Zufall geschaut?
2: Nein.
0: Sagt der Wayne Carpendale etwas?
2: Ja.
0: Gut, meine heutige Behauptung geht nämlich um den. Und zwar, Simon, ich behaupte es, Promi-Perli aus Deutschland, der Schauspieler der Wayne Carpendale und die Moderatorin Annemarie Carpendale, die haben ihr Liebes auskommuniziert. Die sind nicht mehr zusammen. Ist das wahr oder nicht wahr?
2: Ich hoffe, das ist nicht wahr.
0: Also sagst du, es ist nicht wahr?
2: Ich sage, es ist nicht wahr.
3: Nein!
0: Ja, wirklich, ich konnte es auch fast nicht glauben. Ja, die sind nach 19 Jahren Beziehung nicht mehr zusammen.
2: Yes,
0: es ist leider wahr, ja. Tut mir leid.
2: Hey, kein Problem.
0: Danke dir vielmals fürs Mitspielen. Und auf ein anderes Mal wieder.
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0: Das ist Radio Top mit einer wichtigen Verkehrsmeldung.
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0: Achtung, Gegenstände auf der Fahrbahn, auf der A13, sah ganz richtig kurz zwischen Bad Ragaz und Maienfeld. Besteht Gefahr wegen Gegenständen auf der Fahrbahn, auf der Höhe vom Rastplatz Heideland.
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0: Radio Top. 2 Minuten, dann ist es 16:30 und wir bringen euch so richtig in Feierabendsstimmung. Das mit einer ganzen halben Stunde Musik, immer ab 16:30 hier bei uns. 30 Minuten lang Musik ohne Unterbrechung. Unser Non-Stop-Top-Mix, der wartet. Dort mit dabei ist zum Beispiel Nickelback, Christina Aguilera oder auch der Juanes, der nochmal so richtig Sommerstimmung in euren Dienstagabend reinbringt.
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0: Der perfekte Tag, um die angefangenen Sonnencreme, die noch überall noch daheim haben, noch aufbrauchen. Geniessen den warmen und sonnigen Dienstagabend noch. Die Woche Mitte Montag präsentiert sich dann kühler und bewölkter. Die Höchstwerte, die liegen nur noch bei 21 Grad. Der Temperaturencheck aktuell im Topland, Islike und Nürnsdorf 31 Grad und Steinach sind wir bei 28 Grad.
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0: Wieso tönt euren Dienstagabend bei uns auf Radio Top in 2 Minuten? Ist es 5 Uhr und ich würde sagen, das ist Zeit, um den Fisch machen im Geschäft und richtig Feierabend düsen, Sonnenbrille montieren, Fenster runterlassen, Volumen auf für die meisten 80er und 90er hier bei uns. Mit dabei der neuen Stunde unter anderem Genesis, Holland Oates oder auch Gloria Gaynor mit einem grossartigen 80er wartet auf ihren Auftritt. Und jetzt ist es Zeit für den Newsbreak.
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3: Ich bin der Nico Eichwald. Die körperliche Fitness von jungen Schweizer Stellungspflichtigen ist in den letzten 19 Jahren leicht, aber kontinuierlich zurückgegangen. Gleichzeitig schätzen sich die jungen Erwachsenen heute als deutlich aktiver und sportlicher ein als früher. Das zeigt eine Langzeitstudie des Bundesamts für Sport, die in Zusammenarbeit mit der Schweizer Armee durchgeführt wurde. Die Studie untersuchte Rekrutierungsdaten von rund 700.000 Stellungspflichtigen. Der Schweizer Luftverkehr hat im letzten Jahr bei den Passagierzahlen erstmals das Niveau von vor der Corona-Pandemie übertroffen. Knapp 60 Millionen Passagiere nutzten den Linien- und Charterverkehr auf Schweizer Flughäfen, teilt das Bundesamt für Statistik mit. Allein der Flughafen Zürich verzeichnete rund 33 Millionen Passagiere. Gleichzeitig nahmen die CO2-Emissionen wieder zu. FIFA-Präsident Gianni Infantino sieht sich wegen eines Verhältnisses zu US-Präsident Donald Trump mit einer neuen Ethikbeschwerde konfrontiert. Die Non-Profit-Organisation Fair Square wirft ihm vor, sich bei Trump eingeschmeichelt und dabei FIFA-Regeln verletzt zu haben, berichtet unter anderem die deutsche Nachrichtenagentur dpa. Auf die erste Beschwerde hatte die Ethikkommission der FIFA nach Angaben von Fair Square lediglich deren Eingang bestätigt. Große Ehre für die beiden Schweizer Fußballnationalspieler Gregor Kobel und Johann Manzambi. Gregor Kobel gehört bei der Austragung des diesjährigen Ballon d'Ors zu den 10 Nominierten als Torhüter des Jahres. Der 20-jährige Johann Manzambi darf von der Auszeichnung als bestes junges Talent der Männer träumen.
4: Wetter. Der Temperaturencheck im Topland, Münchwiler und Oberbüren, 31 Grad und 32 Grad sind es aktuell in der Stadt Zürich. Es ist eine von der letzten Chancen, vermutlich zum nochmal ins Bikini schlüpfen und einen Sprung in See zu machen. Morgen wird es dann nämlich bedeutend kälter und bewölkter, mit Temperaturen nur noch um die 20 Grad.
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4: Zu uns Auto habe ich Folgendes zu vermelden. Ein Stau wegen einem Unfall auf der A1 St. Gallen Richtung Bern zwischen der Verzweigung Brütisellen und dem Stelzentunnel. Der linke Fahrstreifen, der ist dort blockiert. Dann haben wir Stau wegen einem Unfall auf der H8 Rickenstrasse Rapperswil-Wattwil zwischen Gebertingen und dem Ricken. Dort haben wir eine wechselseitige Verkehrsführung. Dann Stau wegen einem Pannenfahrzeug auf der A3 Richtung Zürich zwischen den Lachen und Pfäffiken. Der rechte Fahrstreifen ist dort gesperrt. Dann haben wir noch in Süden aber 3 km Stau auf der A2 Gasser Richtung Gotthard zwischen Quinto und Airolo und 1 km Stau aktuell zwischen Wasser und Göschene, ebenfalls Richtung Gotthard. Und dann zieht es an auf den üblich bekannten 4 Abendstrecken im Topland. Ich wünsche allen unterwegs ganz gute Fahrt.
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4: Wir haben 3 Minuten nach dem 5 Uhr an diesem wunderschönen, warmen Dienstagabend. Schön sind ihr mit dabei, das ist Radio Top. Und zu dem letzten Sommertägli ane soundet mir die meiste Abwechslung mit zum Beispiel einem Disco-Hit aus dem 99. Ein absolutes One-Hit-Wonder von Eiffel 65. Dann haben wir den Chorus mit dabei, wo 2000er auf ein Level lönt, oder auch 90er Sound mit Power ohne Ende von Genesis. Der Start, der macht gerade einen grossartigen 80er von Daryl Hall und dem Johnny Oates. Man Eater für euch hier in voller Länge. Und während der nächsten 3 Lieder aus unserem Topmix aus 4 Jahrzehnten könnt ihr schon mal überlegen, was würdet ihr erfinden? Was fehlt's? Was gibt's noch nicht? Wir reden darüber am 4. Lab.

0: 8. September, Dienstag Abend. Dyson hat ein neues Teil rausgebracht zum Zähneputzen. Es hat eine Kamera drin, dann hat es auch noch integrierte Mundspülung. Ein riesen Maschinenli kostet es auch fast 500 Stutz. Und wir haben uns darum gefragt, was gäbe es denn sonst noch zum Erfinden, was es noch nicht gibt? Also ich habe da gerade eine Idee. Und zwar habe ich so viele schöne Armbänder, die ich aber leider fast nie anlege, weil ich nicht in der Lage bin, um mir die selber anlegen. Darum meine Erfindung wäre ein Gerät, wo man das Armbändli kann reintun und dann so ums Gelenk legen und wo dann der Verschluss automatisch zutut. Was würdet ihr erfinden?
1: Wo irgendein Getränk oder sonst irgendetwas, das man morgen so von 0 auf 100 Grad wach macht, weil ich irgendwie 3 Stunden brauche, bis ich erstmal checken, dass ich wach bin.
2: Ja, am liebsten natürlich eben ein, wie sagt man dem, beamen. Wenn man es können beamen, dann müsste ich, ja, relativ viel Termin und muss auf Winterthur und muss auf Arbon. Und wenn ich einfach könnte, per Beam, dort hin, wo ich will, zeitverzugslos, das wäre für mich genial.
3: Ein Kleiderschrank, der für alle Tage in der Woche ein Outfit zusammenstellen tut. Es tut wie deine Kleider alle scannen und du kannst so ein bisschen deine Inspirationen geben. Und nachher tut es dir für Montag bis Sonntag alle Outfits gerade zusammenstellen. Und dann kannst du es einfach nur noch aus dem Schrank nehmen. Weil ich glaube, ich habe die meiste Zeit verschwendet in meinem Leben mit einem Outfit aussuchen am Morgen.

0: Das ist Radio Top. In 3 Minuten ist es 17:30 und bevor wir euch den Nonstop Top Mix um die Ohren hauen, gibt es jetzt noch einen Einblick in die Themen von der Top News, die am 6. dann auf Teletop laufen.
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0: Florian Zwahlen von der Top News. Was habt ihr heute für Themen?
2: Ja, wir widmen uns der KI bzw. den Datencenter dahinter. Weil, ich weiß nicht, wie viel Mal brauchst du KI, ChatGPT, Claude, was auch immer.
0: Schon fast täglich, würde ich sagen.
2: Schon täglich, oder? Es ist ja wie ein neuer Google geworden. Wenn man irgendeine Frage hat, stellt man sie im Chat. Und für uns sieht es relativ einfach aus. Das kommt dann einfach, aber im Hintergrund braucht es extrem viel Datencenter und Serverleistungen. Und die Datencenter, die gibt es eigentlich noch gar nicht richtig, die muss man jetzt bauen. Bei uns in Schaffhausen gibt es zum Beispiel ein Datencenter in Behringen, das gebaut wird. Und es soll jetzt auch schon ein zweites Datencenter dort hinkommen. Das gibt recht viel Aufruhr in Schaffhausen. Mhm. Vor allem auch, ja, der Kanton wird da ziemlich kritisiert. Ja, und dann widmen wir uns noch am Bauen. Und zwar geht es um den Klimawandel. Die ganzen Gebäude und auch der Bau von Gebäuden ist verantwortlich für etwa ein Viertel von allen CO2-Emissionen, die wir in der Schweiz ausstoßen. Grund genug, um da also ein bisschen hinzuschauen, wo man optimieren könnte. Und das macht der Kanton Thurgau. Mit einer innovativen Lösung kommt er da hin. Und zwar kann man Beton, der schon gebraucht worden ist, neu auch ganz einfach recyceln.
0: Einschalten!
2: Einschalten!
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0: Romanson 28 Grad und 31 sind im Moment Zolliken sowie auch Zwil. Ja, wir sind mitten in einem sonnigen und warmen Sportsommerabend. Das ist voraussichtlich auch der letzte für ein Zwili. Das Langärmelige könnt ihr schon mal rauslegen für morgen Morgen. Der Mittwoch, der wird nämlich kühler, bewölkter und teils nass bei maximalen 20 Grad.
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0: Zu uns Auto folgende Meldungen. Stau wegen einem Unfall auf der A1 St. Gallen Richtung Bern zwischen der Verzweigung Brütisellen und dem Stelzentunnel. Dann staut es ebenfalls wegen einem Unfall auf der Rickenstrasse Rapperswil-Wattwil zwischen Gebäudingen und dem Ricken. Dort haben wir eine wechselseitige Verkehrsführung. Dann staut es 3 Kilometer noch auf der A2 Chiasso Richtung Gotthard zwischen Quinto und Airolo. Und dann klemmt es noch an den bekannten 4-Abungsstrecken im Topland. Und jetzt ist gerade noch eine ganz wichtige Meldung reingekommen bei mir. Achtung, Gegenstände auf der Fahrbahn auf der A1 Zürich Richtung St. Gallen zwischen Attiken und Matzingen haben wir Verkehrsbehinderung wegen Gegenständen.

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0: Das ist Radio Top. Bald springt der Zeiger aufs 6 und wir bringen zu eurem Stammtisch an die meisten 80er und 90er. Zum Beispiel mit dabei nach dem 6 der Robert Miles, den King of Pop Michael Jackson oder auch Sixpence, None the Richer. Mit dabei, das gerade nach den Aktualitäten vom Tag.
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4: Ich bin der Nico Eichwald. Mit den USA ist kein pauschaler Fixpreis bei der Beschaffung der neuen F-35 Kampfjets ausgehandelt worden. Zu diesem Schluss kommt die parlamentarische Oberaufsicht. Sie lässt deshalb in ihrem Bericht kein gutes Haar am Vorgehen des Bundesrats und des Verteidigungsdepartements. Die Kommunikation des VBS gegenüber der Öffentlichkeit lasse sich deshalb nicht nachvollziehen. Der Bundesrat hatte stets erklärt, es gebe für die neuen Jets einen Fixpreis von 6 Milliarden. Die USA verlangen hingegen wegen der hohen Inflation in den letzten Jahren und den stark gestiegenen Rohstoff- und Energiepreisen mehr Geld. Der Mangel an Pflegepersonal in der Schweiz wird sich bis 2034 weiter verschärfen. Besonders davon betroffen ist die Krankenpflege, teilt das Schweizerische Gesundheitsobservatorium OPSAN mit. Dies, weil einerseits die Gesundheitseinrichtungen fast ein Drittel ihres Personals ersetzen müssen, das bis 2034 ausgeschieden sein wird. Andererseits wird die Alterung der Bevölkerung zu einem Anstieg des Bedarfs an zusätzlichem Personal führen. Um die Situation zu verbessern, brauche es überall bessere Arbeitsbedingungen, so OPSAN weiter. Der Wahlsieg der rechtsextremen AfD in Sachsen-Anhalt beschäftigt die Menschen in ganz Deutschland. In mehreren Städten sind deshalb Menschen auf die Straße gegangen, Tausende in Berlin. In zahlreichen Reden betonten die Veranstalter der Demos, dass man sich nicht einschüchtern lasse und der rechtspopulistischen AfD nicht das Feld überlassen wolle. In Köln ist heute Abend eine weitere Demo geplant und auch am Wochenende soll es ähnliche Aktionen geben.
5: Wetter. Wir sind mitten in einem sonnigen und warmen Sport-Sommerabend. Voraussichtlich ist das auch der letzte für ein Weile. Das Langärmelige, das könnt ihr schon mal rauslegen für morgen Morgen. Der Mittwoch, der wird nämlich einiges kühler, bewölkter und teils auch nass. Das Ganze bei maximalen 20 Grad. Schaut man aufs Thermometer aktuell im Topland. Es sieht ein bisschen wärmer aus. Das Dusnang 29, das Liechtensteig im Städtli 28 und 31 Grad sind es aktuell in Dielsdorf.
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5: Zu uns Auto habe ich Folgendes zu vermelden, und zwar Verkehrsüberlastung wegen einem Unfall auf der A1 St. Gallen Richtung Bern zwischen der Verzweigung Brütisellen und dem Stelzentunnel. Dann staut es ebenfalls wegen einem Unfall auf der Rickenstrasse Rappi-Wattwil zwischen Gebertingen und dem Ricken. Dort haben wir immer noch eine wechselseitige Verkehrsführung. Dann staut es noch 2 Kilometer auf der A2 Chiasso Richtung Gotthard, das zwischen Quinto und Airolo. Dann klemmt es noch ein bisschen an den bekannten Vierabendsstrecken im Topland. Ich wünsche allen unterwegs im Auto ganz eine gute und vor allem eine sichere Fahrt.
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5: 5 Minuten nach dem 6 haben wir es auf der Uhr an diesem Dienstagabend. Schön, sind wir mit dabei. Geniessen wir doch zusammen den wunderschönen Sommerabend. Wo auch immer ihr unterwegs seid, wir liefern den Sound, der noch früher tönt und auch früher erinnert, aus unserem Topmix aus 4 Jahrzehnt. Und der Start in die neue Stunde an dem heutigen Abend macht niemand geringeres wie der King of Pop, Michael Jackson.

So tönt euer Abend bei uns auf Radio Top. 16 Minuten nach dem 6 haben wir's. Sind wir Schweizer die anständigsten und die angenehmsten Touristen der Welt? Nein, sind wir nicht. Allerdings nur knapp nicht. Wir sind nämlich auf dem Platz 3. Also immerhin hat es noch fürs Podest gelangt. Das zeigt ein aktuelles Ranking von Safari Bookings. Vor uns sind Norwegen auf dem Platz 2 und die höflichsten Touristen sind gemäss dem Ranking die Japaner. Und wenn wir ein Ranking machen von der angenehmsten Hörerschaft, dann wäret ihr ganz, ganz klar auf dem Platz 1. Schön, sind ihr mit dabei. Ein ganz lieber Gruß geht raus zu euch ins ganze Topland. Wir sind Radio Top mit den meisten 80er und 90er.

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0: So tönt ein Abend hier bei uns auf Radio Top. Ich hoffe, ihr habt einen wunderschönen Dienstagabend. Wir stehen kurz vor unserem Nonstop Top Mix. Immer ab dem halben gibt es nämlich 30 Minuten lang Musik ohne Unterbrechung. Ein Evergreen nach dem anderen hauen wir da rein. Zum Beispiel mit dabei bis am 7. Europe, Coldplay, Pink oder auch Wet Wet Wet freut sich auf ihren Auftritt.
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0: Der Temperaturencheck im Topland. Das Bürgle 30 Grad, Henau 29 und das Pfäffike 28 Grad. Ja, wir sind mitten in einem sonnigen und immer noch sehr warmen Sportsommerabend. Das ist voraussichtlich auch der letzte für ein Weile. Ab morgen wird es dann Zeit für ein Jäckli. Der Mittwoch der wird kühler, bewölkter und teils auch nass. Das Ganze bei maximalen 20 Grad.
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0: Zu unserem Auto habe ich folgende Meldungen. Verkehrsbehinderung wegen einem Unfall auf der H8 Rickenstrasse, Rapperswil-Wattwil, zwischen Gebertingen und dem Ricken. Dort haben wir immer noch eine wechselseitige Verkehrsführung. Dann stehen wir noch auf der A3 bei der Verzweigung Zürich-Süd Richtung Wiedeke zwischen Brunau und Wiedeke sowie auch Stau immer noch über den Seedamm Schweiz Richtung Rappi. Ich wünsche allen unterwegs ganz gute Fahrt.
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1: Ja, und ich würde euch so gern helfen, euren Alltag zu erleichtern. 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
6: Ich bin der Nico Eichwald. Mit den USA ist kein pauschaler Fixpreis bei der Beschaffung der neuen F-35 Kampfjets ausgehandelt worden. Zu diesem Schluss kommt die parlamentarische Oberaufsicht. Sie lässt deshalb in ihrem Bericht kein gutes Haar am Vorgehen des Bundesrats und des Verteidigungsdepartements. Die Kommunikation des VBS gegenüber der Öffentlichkeit lasse sich deshalb nicht nachvollziehen. Der Bundesrat hatte stets erklärt, es gebe für die neuen Jets einen Fixpreis von 6 Milliarden. Die USA verlangen hingegen wegen der hohen Inflation in den letzten Jahren und den stark gestiegenen Rohstoff- und Energiepreisen mehr Geld. Der Mangel an Pflegepersonal in der Schweiz wird sich bis 2034 weiter verschärfen. Besonders davon betroffen ist die Krankenpflege, teilt das Schweizerische Gesundheitsobservatorium OPSAN mit. Dies, weil einerseits die Gesundheitseinrichtungen fast ein Drittel ihres Personals ersetzen müssen, das bis 2034 ausgeschieden sein wird. Andererseits wird die Alterung der Bevölkerung zu einem Anstieg des Bedarfs an zusätzlichem Personal führen. Um die Situation zu verbessern, brauche es überall bessere Arbeitsbedingungen, so OPSAN weiter. Der Wahlsieg der rechtsextremen AfD in Sachsen-Anhalt beschäftigt die Menschen in ganz Deutschland. In mehreren Städten sind deshalb Menschen auf die Straße gegangen, Tausende in Berlin. In zahlreichen Reden betonten die Veranstalter der Demos, dass man sich nicht einschüchtern lasse und der rechtspopulistischen AfD nicht das Feld überlassen wolle. In Köln ist heute Abend eine weitere Demo geplant und auch am Wochenende soll es ähnliche Aktionen geben.
7: Wetter. Wir sind immer noch mitten in einem sonnigen und warmen Spätsommerabend und das auch voraussichtlich zum allerletzten Mal für ein Weile. Ab morgen wird es dann nämlich Zeit für ein Jäckli. Der Mittwoch der wird kühler, bewölkter und teils nass bei maximalen 20 Grad. Schauen wir noch aufs Thermometer aktuell im Topland. Lipperswil 29, Zwildhaus im Toggenburg 23 und 30 Grad sind es aktuell zu Rümlang.
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7: Wir haben immer noch Verkehrsbehinderung wegen einem Unfall auf der Rickenstrasse Rapperswil-Wattwil zwischen Gebertingen und dem Ricken. Dort haben wir eine wechselseitige Verkehrsführung. Sonst keine speziellen Meldungen im Topland. Freie Fahrt. Ich wünsche allen unterwegs eine gute Fahrt.
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1: Wir wagen uns heute auf den Catwalk, glücklicherweise, aber nur thematisch zumindest, was mich betrifft. Mein Vis-à-vis ist in dieser Hinsicht nämlich ein absoluter Vollprofi und sie gehört zu den besten und erfolgreichsten Models von der Schweiz. Ich freue mich sehr, dass du da bist, Anja Leuenberger.
2: Danke vielmals, dass ich da sein darf.
1: Ist das Modelleben so, wie wir es kennen, so ich als Laie, so wie man es sich auch vorstellt? Ist das so, wie es überall dargestellt wird?
2: Sehr glamourös, meinst du?
1: Glamourös, ja, genau.
2: Ja, also ich glaube, es wird in der Öffentlichkeit ein bisschen glamouröser dargestellt, als es ist. Aber es ist auf jeden Fall ein sehr lebendiges Thema. Viel reisen, viel neue Leute kennenlernen, zum Teil halt viel Zeit allein am Flughafen oder in Hotels, aber es ist auf jeden Fall ein sehr aufregendes Leben und mich fragen viele Leute, ob ich das gerne mache und ich finde so, gut, nach 15 Jahren hoffe ich doch, dass irgendwo Leidenschaft da ist, sonst würde ich den Job nicht machen. Sonst,
1: also nach 15 Jahren, also es wäre jetzt komisch, wenn du jetzt gesagt hättest, nein, ich habe es eigentlich nie so gerne gemacht.
2: Genau, oder? Jetzt müssen wir das Leben ein bisschen hinterfragen.
1: Ja, genau, du bist jetzt 29, ich kann sagen, das ist eigentlich fast mehr wie die Hälfte von deinem Leben mit Modeln verbracht. Mhm. Ist das immer schon als kleines Kind dein Wunsch gewesen?
2: Nein, gar nicht. Ich bin sehr gecancelt worden in der Schule und darum nicht wirklich ein Selbstwertgefühl gehabt. Ich habe mich selber nicht wirklich schön gefunden, als ich jung war. Ich bin dann mal mit meiner Mami auf Italien in die Ferien und dann ist jemand zu mir gekommen und gesagt, ah, wir brauchen das Model, kannst du nicht einspringen? Und meine Mami hat gefragt, wie viel? Und dann haben wir das gemacht.
1: Und wie viel hat es gegeben?
2: Ich glaube, es sind tatsächlich 200 Euro gewesen. Oh, und das gut, ist für okay. 13 Jahre. Cool. Also wir sind dann ein bisschen schöpperl.
1: Gibt ein paar Gelatos.
2: Ja, es war irgendwo in Rimini, glaube ich. Ja, und dort weiss ich noch, es war nicht so die tollste Erfahrung für mich. Ich war sehr dramatisch gewesen. Ich fand es nicht so lässig gefunden, dort das zu machen. Und bin dann, glaube ich, 3 Wochen später in der Schweiz, in meinem Dörfli in Fislisbach, wo ich aufgewachsen bin, teilweise zu der Kollegin gelaufen und dann dort nochmal entdeckt worden mit meinem Ex-Manager damals. Und meine Mami war sehr unterstützend gewesen, ist mitgekommen, Vertrag unterschrieben und dann ist es relativ schnell losgegangen. Und dann hat sich die Leidenschaft auch ein bisschen dafür entwickelt. Aber man muss halt so ein bisschen reinkommen.
1: Aber das ist ja ein schwieriges Alter, oder? Man muss ja heute mit 14, 15 immer entscheiden, was man beruflich machen will. Hast du dann, wo du dann angefangen hast zu modeln, das nie hinterfragt oder mal einen Wunsch gehabt, etwas anderes zu machen?
2: Also gut, ich bin jetzt nicht so aufs Model fixiert gewesen mit 13. Ich hatte die Schule im Kopf gehabt. Gleichzeitig musst du entscheiden in der Schule, was willst du werden, welche Ausbildung willst du machen und dann bist du mit dem beschäftigt. Und ich hatte lustigerweise erst gerade das Thema gehabt, jetzt am Job in Italien, wie jung dass man eigentlich schon muss wissen, was man im Leben will, wenn man studieren und so. Aber ich bin immer so ein bisschen go with the flow gewesen, auch schon als ich jung war und bin dann einfach so ein bisschen nachher.
1: Und hast du auch KV-Lehre gemacht dann?
2: Genau.
1: Also so eine klassische...
2: Fertig nicht, muss ich gestehen. Nach 2 Jahren habe ich die ganzen Anfragen bekommen mit halt Geldjobs in Korea und so und lange Aufenthalt und habe dann ein gutes Gespräch gehabt mit meinem Papi und er war auch Unterstützung. Ich glaube, tief im Herzen wäre dort vielleicht schon der Wunsch gewesen, dass man die Ausbildung fertig macht als Sicherheit. Aber nach diesen ganzen Jahren Karriere und gut finanziell gezweigt sie finde ich, so ist das okay.
1: Ich habe ja auch das KV gemacht und ich verstehe es, dass man nach 2 Jahren KV lehrt. Das ist ja der kritische Moment, wo man sagt, ich habe keine Lust mehr. Ich glaube, ich hätte die Chance auch wahrgenommen und hätte dann etwas anderes gemacht. Ich würde gerne mit dir über Schönheit reden.
2: Okay.
1: Und zwar zum einen das Thema Schönheitsideal als Model in der Modebranche und auf der anderen Seite über Schönheit in Sachen Modegeschmack. Ich weiss, über Schönheit lässt sich grundsätzlich streiten, aber ich als Mode-Mufti, als Model-Mufti, also wenn ich es bin, habe mit gewissen Modekreationen, wenn ich euch so zuschaue, auf den Catwalks schon so meine Fragen. Also alles schön ist das ja nicht, oder?
2: Ja, gut. Ich glaube, kreativ ausleben ist sicher etwas, was man extrem sieht während der Fashion Week. Und dort ist es wirklich so ein bisschen over the top amix. Aber Fashion Week ist da, um Aufmerksamkeit zu erregen, um neue Trends zu setzen. Und ich glaube, es gibt auch viel, wo sich dort amix ein Fragezeichen auf der Stirn ergibt. Aber ja, jedem das Seine. Es liegt so ein bisschen. Ich verstehe auch nicht immer alles, muss ich sagen.
1: Ich würde sagen, du musst jetzt wahrscheinlich noch aufpassen, was du sagst, oder?
2: ja, ich finde, wie gesagt, Schönheit ist, liegt im Auge des Betrachters. Ich finde es schön, dass die Industrie offener geworden ist, was Diversity angeht, was nicht nur, also man muss nicht mehr nur dünn sein, sondern es gibt verschiedene Arten von Schönheit. Es gibt auch Models, die ich nicht verstehe. Es gibt sicher viele, die mich nicht verstehen, meine Aspekte von Schönheit. Ja, und eben Fashion Week ist zum Teil, ich habe schon Outfits angehabt, wo ich so gedacht habe, oh Gott. Aber es ist eine coole Erfahrung und eben Fashion Week sind Trendsetters und aus dem kann man machen, was man will.
1: Und Job ist Job, oder?
2: Job ist Job und zahlt ist zahlt.
1: Aber gibt es, schön gesagt, aber gibt es, oder hast du schon Anfragen gehabt, die du abgelehnt hast, weil die Mode nicht gepasst hat, sei es jetzt rein visuell, aber vielleicht auch, keine Ahnung, ethisch, aus ethischen Gründen vielleicht?
2: Ich wollte sagen, also visuell eigentlich nicht, weil ich finde, das Coole an meinem Job ist, nur weil ich so einen Job habe, muss ich es ja privat nicht tragen. Und ich bin sozusagen Canvas, eine leere Leinwand, wo ein Job darf und etwas damit kreiert wird. Und ich finde das eine coole Erfahrung. Jobs abgelehnt, ja, habe ich schon gewisse Kunden, also hauptsächlich aus Pelzgründen, weil ich einfach keine Pelz mehr mache. Ich hatte dort vor fast 9 Jahren mein letztes Pelz-Shooting gemacht und auch nach dem Job, glaube ich, brüllend meinem Agent angerufen und gesagt, hey, ich kann das nicht und ich möchte das nicht vertreten. Aber sonst mache ich eigentlich sehr viel mit.
1: Aber das ist ja auch mega schön, oder? Wenn man dann auch mal ein gewisses Level erreicht hat, wo man dann kann sagen, das will ich einfach nicht mehr machen, oder?
2: Ja. Ja, eben, und wie du sagst, das gewisse Level muss man halt auch leider zuerst erreichen. Oder man muss am Anfang schon so ein bisschen mehr mitmachen und sagen, okay, dankbar sein, Opportunity ergreifen und ja, mit der Zeit. Und ich glaube, auch wenn das Einkommen dann stimmt, kann man dann auch selbstbewusster sagen, das mache ich nicht.
1: Eben, aber man sagt ja schon, oder, als Model, man darf einfach nicht wählerisch sein eigentlich, oder?
2: Ja.
1: Wobei, das hat sich als Außenstehender habe ich das Gefühl, in den letzten Jahren hat sich das auch ein bisschen gewandelt, oder?
2: Ja.
1: Also es gibt viel mehr Models, die heute auch einstehen für den Tierschutz oder auch für aus menschlichen Gründen, oder? Mhm. Das hat sich schon sehr gemacht.
2: Also ich finde auch, seit den 90ern hat sich das halt extrem verändert, weil früher waren so ein bisschen die Celebrities gewesen und klar schaut man zu denen auf, aber es ist mehr so cool, was für eine coole Welt. Und ich glaube, heute auch mit den sozialen Medien, mit den ganzen Plattformen, hat man auch ein bisschen mehr Verantwortung, was die jüngere Generation angeht. Und man darf auch ein bisschen mehr offener sein, was die Meinung, ja, was man für Meinungen hat. Und ich glaube, da haben sich extrem viele Models dafür eingesetzt, ob es darum geht, wie die Make-up-Artisten mit gewissen Models umgehen, wie man vorbereitet ist und weiss nicht was. Die Verantwortung ist sicher gewachsen, was das betrifft.
1: Und handherum gibt es Marken, die du gerne mal würdest widerspiegeln, gerne mal repräsentieren.
2: Ja, ja, also ich glaube, es gibt so viel und es gibt jedes Jahr, oder wenn nicht, ich meine, Fashion wird immer schneller. Es ist nicht immer so gut für unseren Planeten, aber es gibt immer mehr, was man möchte machen. Ich glaube, durch das, dass es immer wieder neu erfindende Industrie ist, ist die Liste, glaube ich, nie wirklich fertig bei mir.
1: Was ist im Moment so angesagt? So mega aktuell?
2: Aktuell sind eigentlich so ein bisschen, also ich bin jetzt zurückgekommen im November von New York und jetzt bin ich einfach so ein bisschen Kundendatabase am Aufbauen in Europa und arbeite viel in London, Italien, Deutschland und so ein bisschen alles von Katalog zu E-Com, zu Advertorials, Editorials und ja, also was sicher noch das Ziel ist, ist Vogue. Das ist immer etwas Cooles und das kann man, glaub, von dem kann man, glaube ich, auch nie genug bekommen.
1: Wenn man dir so zulässt, reist um die ganze Welt, überall ein bisschen ein Jöppli. Das Glamouröse, das wir ganz am Anfang angesprochen haben, aber Model sein, das zu arbeiten, das ist ein Knochenjob. Also ja. Das ist wirklich, nimm uns mal mit ein bisschen in so einen Alltag rein.
2: Ja.
1: Beschreib uns mal den härtesten Modeltag von deinem Leben.
2: Ja, also der härteste Modeltag von meinem Leben. Es gibt viele Occasions, wo man gute Erfahrungen und schlechte Erfahrungen hat. Ich kann, wenn man, desto mehr, dass man reist, desto mehr hat man die Chance, dass man eine Flugverspätung hat, desto mehr muss man am Flughafen übernachten. Und das ist zum Teil halt nicht so glamourös. Ich habe schon Jobs gehabt, die nicht so gut organisiert waren, wo ich, glaube ich, 3 Mal am Tag zurück an JFK und wieder heim bin, weil einfach der Flug nicht gestummen hat. Das war zum Beispiel Kuba. ja, aber jetzt auch einfach als simples Beispiel, zum Beispiel, wenn man auf Location shootet, wie jetzt in Italien, wo ich war, morgen um 5 Uhr aufstehen, Hair und Make-up 6, 15 Minuten zum Morgen, 1 Stunde an die Location fahren, 15 Stunden shooten, vielleicht eine halbe Stunde, 40 Minuten Mittag, wenn überhaupt. Dann muss man wieder zurück, Hair, Make-up auffrischen und dann wieder zack, zack, zack shooten. Pausen gibt es sehr wenig. Und ja, also ich hatte in Italien zweimal 15 Stunden Tag hinter mir und das ist schon ein bisschen ausgedrückt wie eine Zitrone am Schluss.
1: 15 Stunden. Was macht man 15 Stunden lang beim Shooten?
2: Es ist so, die Industrie hat sich verändert, auch durch die Pandemie, aber einfach immer in dem Sinn, dass Leute immer mehr wollen für das gleiche Geld. Sagen wir es mal so. Das heisst, als ich angefangen habe zu modeln, wenn wir Einkommen machen, das ist das, was man zum Beispiel bei, nennen wir jetzt PKZ oder H&M oder irgendwas, das ist, wenn man online kauft, das sind mehr Models Einkommen, die das dann repräsentieren. Und früher sind das mal so 15 Outfits am Tag gewesen. Und also ich habe mittlerweile zum Teil 60. Und das ist, macht das mal innerhalb von einem normalen Arbeitstag für das Model ist 10 Stunden. Je nachdem, wie der Kunde ist, tut man nach 12 Stunden anfangen verrechnen, je nachdem, vielleicht schon nach 10. Überstunden werden auch nicht immer bezahlt. Ja, aber es ist wirklich so ein bisschen, man muss halt immer mehr machen für das gleiche Geld, weil man halt auch durch das, dass fast jeder Model ist auf sozialen Medien, auch unterboten wird. Und das ist so ein bisschen schwierig zum Koordinieren.
1: Was ist mit diesen Kleidern? Darfst du die amigs behalten?
2: Selten. Also ich habe Kunden, mit denen arbeite ich schon seit Jahren zusammen, die dann vielleicht mal sagen, hey, den Pulli findest du mega schön, den kannst du haben. Aber es ist wirklich meistens früher öfters gewesen während der Shows. Und dann ist es aber nicht mal so gewesen, dass man bezahlt wird, sondern man ist dann so, hey, look, du kannst Trade, nennt man das, dann anstatt dass du bezahlt wirst, bekommst du Kleider. Es sind nicht immer die tollsten, weil es sind meistens Samples, die noch nicht ganz fertig genäht sind oder so. Und man kann damit machen, was man will.
1: Also auch das ist eine Illusion, oder? Die Models haben nicht zwingend einfach einen vollgestopften Kleiderschrank mit Kleidern, die sie behalten dürfen. Auch ihr müsst für Kleider zahlen.
2: Ja, wir arbeiten auch für das.
1: Die Modelbranche hat ja, wenn man zum Zurückkommen zu diesen Schönheitsidealen, ein bisschen zwielichtigen Ruf. Oder zum einen werden Models mega bewundert, oder? Weil sie denken, boah, das ist mega cool, das Modeln und das Umreisen. Es hat eine gewisse Ausstrahlung. Und gleichzeitig hat das Model sein oder die Modelbranche auch immer noch so ein bisschen den Ruf von diesen magersüchtigen Models auf dem auf dem Laufsteg. Die Modekonzerte stehen diesbezüglich immer wieder in der Kritik. Ich glaube, im Interview im Blick hast du, glaube ich, auch mal gesagt, man wird schnell zu einem Stück Fleisch. Mhm. Also ist das immer noch so krass? Also,
2: ja, ich glaube, das habe ich vorhin ein bisschen angesprochen mit Diversity. Also es ist sicher offener. Man hat bis vor, ich glaube, fast 4 Jahre nie jemanden gesehen, ich sage immer übergrösse normale Menschen. Wir sind alle so, wie wir gemacht sind. Es gibt Girls, die sind nicht natürlich dünn und müssen vielleicht ein bisschen etwas machen dafür. Und dann gibt es Girls wie mich, die natürlich schlank sind, die einfach das Glück haben, dass sie wirklich essen können. Und ja, aber es ist ein härter Lifestyle und ein balancierender. Also ich mache meinen Sport und nicht zum dünner sein, sondern zum fit sein. Aber die Industrie ist sicher noch offener, was verschiedene Körpergrößen und Körpertypen, also Menschen angeht. Ja, aber ich glaube, es ist also für mich das Härteste war immer Fashion Week. Weil dann ist halt wirklich, es ist nicht mehr, dass die dich dünner haben wollen, sondern du bist halt einfach wirklich, du fährst in New York an, machst wirklich vom Morgen um 8 Uhr bis am Abend um 10 Uhr Castings, bist nur am Umrennen, dabei solltest du noch irgendwo essen, stehst zum Teil stundenlang dort, dann gehst du auf London, machst das Gleiche für 3 Tage, dann gehst du auf Mailand, dann gehst du auf Paris. Und das sind dann wirklich 3 bis 4 Wochen, wo halt in New York bist glücklich, weil alles fast 24 Stunden offen hat, du bekommst immer irgendwo etwas zu essen in Paris. Ist das ein bisschen schwieriger, wenn du am Morgen um 1 fertig bist mit dem Fitting für die Show. Ja, und dort bin ich wirklich so ein bisschen am Ende gewesen und also gefunden, jetzt heim in die Schweiz essen. Ja.
1: Also es liegt mehr ein Zeitproblem, das Essen. Ja. Es ist nicht, dass man euch das aufzwängt, sondern dass ihr eigentlich gar keine Zeit habt, um etwas zu essen. Jetzt hast du gerade New York angesprochen. Mhm. Du hast 12 Jahre lang in New York gelebt. Bist, 10 Jahre.
2: Ja.
1: Und bist seit kurzem zurück in der Schweiz. Mhm. Warum eigentlich?
2: Viele Gründe. Also ich bin seit längerem darüber am Nachdenken, ob ich zurückkommen will. Und ich habe fast ein Jahr und 8 Monate in New York verbracht während der Pandemie. Und dort halt New York nochmal ein bisschen anders gesehen. Und es hat sich sehr verändert während der Pandemie. Ich habe nicht die tollsten Erfahrungen gemacht. Und habe einfach gemerkt, dass es extrem wichtig ist, dass man die Familie nahe bei sich hat auch. Und bin dann zurück in die Schweiz gekommen letzten Sommer. Habe einen Monat, eineinhalb Tage verbracht und dann einfach irgendwie so ein bisschen irgendetwas hat Klick gemacht und ich habe gemerkt, wie fest ich es vermisse.
1: Hast du das Gefühl, wenn die Pandemie früher gekommen wäre, dass der Entscheid vielleicht auch früher gekommen wäre, oder wenn die Pandemie später gekommen wäre, oder gar nicht gekommen wäre, dass das vielleicht gleich so in dir schon ein bisschen geschlummert hat?
2: Es hat immer ein bisschen mehr innen geschlummert. Ich habe immer lustigerweise gesagt, so, ah, ich glaube so mit 30, auf die 30 zu komme ich zurück in die Schweiz. Weil einfach irgendwie kommst du ein bisschen das Alter, wo du dir eine Beziehung vorstellen kannst, wo du dir ein bisschen vorstellen kannst, ein bisschen ruhiger zu werden, ein bisschen weniger auf der Welt also hin und her zu reisen. Und ich persönlich kann mir nicht vorstellen, in New York eine Familie zu haben. Und das war auch einer der Gründe gewesen.
1: Als ich das erste Mal in New York war, war ich massiv älter als du bei meinem ersten Besuch in New York. Aber ich war auch überfordert mit dieser Grösse, nicht einmal der Stress. Ich finde, New York ist nicht einmal so eine gestresste Stadt. Jetzt im Vergleich mit Zürich finde ich Zürich viel schlimmer. Aber die Grösse und Tokio. Aber die Dimensionen, wie hast du das gehandelt? So als junge Frau? So.
2: Eigentlich relativ gut, weil ich glaube, man hat ein gewisses anderes Elan, wenn man mit 18, 19 auf New York geht, als mit 8, 29. Man hat ein bisschen andere Vorstellungen vom Leben und macht vielleicht ein bisschen andere Sachen. Aber ich finde New York von vielen Orten, wo ich war, eigentlich am vereinfachtesten, was die Navigation und alles angeht. Und
1: Das ist sehr geometrisch.
2: Ja, sehr quadratisch.
1: Das stimmt, ja, und
2: nicht viel falsch machen. Ja, aber habe immer eine spezielle Beziehung mit New York und ich werde New York immer lieben. Aber 10 Jahre ist eigentlich auch sehr viel, um an einem gleichen Ort passiert zu sein für ein Model.
1: Aber es macht sich gut im Lebenslauf, oder? Wenn man sagt, man wohnt in New York.
2: Aber irgendwann, finde ich, muss man sich dann fragen, oder habe ich mich dann selber gefragt, bin ich in New York, weil das Ego so ein bisschen ist, hey, ich bin in New York, genau. Oder ist das Ziel wirklich happy? Und das habe ich halt wirklich extrem gemerkt während der Pandemie.
1: New York, London, Zürich, Tokio, das sind so die Städte, wo man so ein bisschen gelebt hat als Model, oder?
2: Ja.
1: Aber wenn ich dich so zuhöre, eben wirklich vermissen tust du jetzt New York nicht?
2: Die Stadt selber nicht, nein. Nicht wirklich. Dort habe ich wirklich so ein bisschen nicht so tolle Erfahrungen gemacht. Also ich bin dann wirklich eine Zeit lang nur noch mit Pfefferspray raus, weil ich wirklich viel mal assaulted, ich weiß gar nicht, wie man das auf Deutsch sagt, also gemacht. Mhm. Einfach viel mal in Situationen gekommen bin, wo ein bisschen brenzlig gewesen sind. Die Energie hat sich sehr verändert und es ist immer noch nicht wirklich am Zurückkommen. Und ich bin schon immer ein Naturmensch gewesen. Es sind so die Kindheitserinnerungen, die man als Kind nicht so wertschätzt, habe ich dann irgendwie in New York sehr vermisst, wie einfach ein bisschen in den Wald laufen, mehr Natur um sich herum haben und ja.
1: Nach 10 Jahren hat man den Central Park dann auch mal gesehen, gell?
2: Ja, und es ist also, du kannst im Central Park auch nicht irgendwie hocken und einfach mal, du kommst nicht von den Menschen weg. Und ich bin halt, wenn man alleine ist, bewusst und sich das aussucht und mit dem klarkommt, ist das ein schönes Alleinsein. Wenn man alleine ist, weil man nicht reisen kann, wegen der Pandemie einem das findet, dann ist das etwas anderes. Und ich kann gerne ein bisschen alleine Zeit, vor allem wenn man viel reist, um ein bisschen runterzukommen. Und ja, du kommst zum Teil nicht von den Leuten weg. Und du hast halt da in der Schweiz fast 20 Minuten und bist irgendwo in einem schönen Wald. Und in New York sind es dann mal 2 Stunden, bis du irgendwo in Upstate, in New Paltz oder so bist. Und ja, ich habe einfach einen vereinfachten Lebensstil wollen, um mit der Natur ein bisschen mehr in Verbindung zu sein.
1: Aber das Umfeld ist ja auch mega entscheidend. Also wenn ich mir überlege, du bist ja so jung auf New York und hast 10 Jahre lang dort gelebt, du hast dir auch einen Freundeskreis und alles dort aufgebaut. In einer Zeit, in der sich andere ja dann da das Umfeld aufbaut. Jetzt bist du in Zürich und wie ist das? Musst du jetzt, fährst du jetzt da bei Null an oder klopfst bei Leuten, die du vor 10 Jahren das letzte Mal gesehen hast? Sagst du, ich bin wieder da? Oder wie?
2: Ja.
1: Wie muss man sich das heimkommen, vorstellen, zurück in die Schweiz? Wie hast du dich jetzt auch wieder eingelebt?
2: Eigentlich relativ gut. Also meine engsten und längsten Freunde sind wirklich tatsächlich auch Freunde, die ich habe, seit ich 13, 14 bin. Klar verliert man viele Freundschaften, wenn man viel unterwegs ist. Nicht jeder versteht den Job, nicht jeder kommt damit gut klar. Man hat sicher auch Momente, wo man nicht so geerdigt ist, wie man sollte sein, durch das, was man in einem Business ist. Aber es ist wirklich schön gewesen und ich habe halt durch Technologie, dank der Technologie, auch die Beziehungen können pflegen. Ich weiß auch nicht, mit irgendwie 18 auf Korea bin. Skype hat kaum funktioniert, du bist fast 2 Monate dort und telefonierst einmal, das ist dann schon schwierig, aber dank der Technologie ist es einfach, eine Beziehung zu pflegen und ich muss nicht von Null anfangen. Ich bin ja immer wieder zurückgekommen, es ist ja nicht so, dass ich in den letzten 10 Jahren nie in der Schweiz war.
1: Aber es ist ja was anderes, immer wieder zurückgekommen, ist ja auch das Erholen und man hat genau. Ja dann, meistens macht man sich ja dann einen mega Stress, weil man alle will sehen.
2: Ja, so lustig sagst du das, ja, aber so ist es.
1: Ja, ist man ein Punkt, wo man sagt, jetzt mag ich nicht mehr.
2: Ja.
1: Genau. Schauen wir noch schnell ein bisschen in Zukunft. Also Modeln ist immer noch bei dir Priorität Nummer 1.
2: Solange wie es geht.
1: Jetzt habe ich aber gerade gelesen, so muss man ein eigenes Kaffee haben. Wäre auch mal ein Traum von dir, gell?
2: Ja. Ja, ich träume sehr viel. Momentan habe ich so ein bisschen viel, was ich möchte machen. Ich habe eine Sustainable Collection, die ich gerne möchte machen, um so ein bisschen Fast Fashion bekämpfen, ist ein bisschen ein böses Wort. Aber einfach zum zeigen, dass man auch umweltfreundliche Sachen kann, Basic Pieces kann kombinieren im Alltag, damit man ja Kleider ein bisschen wiederverwendet und ein bisschen wegkommt von dem, nur etwas einmal anziehen und weg, weil der Planet leidet sehr. Ich bin sehr leidenschaftlich, was unser Planet angeht, was Vegan-Sein angeht. Vielleicht noch ein Kochbuch, irgendwann mal in Zukunft für meine Lieblingsveganen Rezepte, dass ich ja meinen Blog habe. Hat Yoga-Ausbildung gemacht während der Pandemie. Das hat mir sehr geholfen. Ich mache momentan Ateminstruktionsausbildung, kann man so sagen.
1: Das finde ich sehr spannend. Habe ich gerade letztens etwas im Fernsehen gesehen, Schnaufübungen.
2: Ja.
1: Und ich bin überrascht gewesen, was man alles kann bewältigen, wenn man richtig schnauft.
2: Ja, nein, das hat mir sehr geholfen. Also ich war sehr klaustrophobisch, als ich angefangen habe zu reisen. Ich hatte sehr lange Mühe gehabt, zum Teil 14 Stunden im Flug gewesen. Und das Einzige, was mir wirklich geholfen hat, ist Atem. Also ich arbeite sehr viel mit Schnaufen, Therapie, Trauma lösen und so. Und ich bin sehr leidenschaftlich, der Welt zu helfen und darum möchte ich so ein bisschen auch in die Richtung gehen. Aber natürlich, momentan ist finanzielles Modeln viel besser als Yoga, darum.
1: Ja, aber es fängt ja schon an, wenn man will Gutes tun, muss man bei sich selber anfangen.
2: Das ist es so. Ja, man kann ja nicht Menschen helfen, wenn man selber nicht in einem guten Punkt im Leben ist.
1: Aber das finde ich noch spannend, oder? Du als Model, es ist ja schon ein stressiger Job, du bist viel unterwegs und so, dass du eigentlich erst jetzt mit dem anfängst, so Yoga.
2: Ich habe jung damit angefangen, Entschuldigung, wenn ich drin rede, aber ich habe sehr jung mit Yoga angefangen und meine Mami ist eine sehr, sehr, sehr, sehr tolle Persönlichkeit und hat mir so viele schöne Sachen als Kind auf den Weg gegeben, wie Homöopathie, Kinologie, selber auch Reiki gemacht und dadurch habe ich auch meine Reiki-Ausbildung gemacht, was so ein bisschen energieheilig ist und ich bin immer so ein bisschen auf dem Weg gewesen, aber früher haben wir so Sachen nicht unbedingt auf Networks teilt und ich glaube, darum hat man ein einen persönlicheren Bezug zu mir mit Instagram und alles, wo ich das Zeug ein bisschen mitteile. Also ich bin schon länger dran mit Poetry und Meditation und all das Zeug, aber früher halt nicht so teilt mit der Öffentlichkeit.
1: Ich will noch mal schnell auf das Thema Schweiz zurückkommen. Wir sind schon fast am Ende von unseren 26 Minuten. Du bist ja in Zürich zuhause. Du bist so lange weg gewesen. Wie lernst du die Schweiz jetzt quasi neu kennen, neu erleben, neu entdecken? Was passiert mit dir im Moment, wenn du so durch die Schweiz laufst, fahrst?
2: Ich verliebe mich jeden Tag neu, muss ich ganz ehrlich sagen. Also ich war ja in Ascona vorletztes Wochenende und durch Weggis und so heimgefahren, wo ich persönlich gar noch nie gewesen bin. Man erkennt also gewisse Sachen wie nochmal neu in der Schweiz. Die Sauberkeit, die Öffentlichkeit der Menschen, also die Herzlichkeit, die in New York auch da ist, aber es ist ein bisschen oberflächlicher und wirkt amigs nicht so authentisch wie in der Schweiz. Ich habe in New York immer Autos gemietet, um irgendwo hinzugehen. In der Schweiz habe ich mein Auto gekauft. Ich habe Freiheit, ich kann Sachen machen. Mir Spontanität und dadurch, dass ich halt wirklich immer nur so 2-3 Wochen da war, wenn überhaupt, und dann, wie du vorher gesagt hast, versuchst, den Druck irgendwie zu machen, um alles unter einen Hut zu bekommen, das habe ich halt nicht. Und ich kann es mehr geniessen, wenn ich die Leute sehe. Ich habe den Druck nicht von wegen, hey, ich habe die Woche in dem Zeitraum muss ich uns mit uns sehen und sonst funktioniert es nicht. Ja.
1: Was ist das, was dich auf was hast du dich am meisten gefreut, wieder in der Schweiz zu haben?
2: Familie. Also weil ich meine, wenn du 15 Jahre immer unterwegs bist und halt die Distanz immer hast, ist es schon nicht immer einfach, ja.
1: Ist lustig, ich habe vor kurzem von einer Reise zurückgekommen und etwas, was mich am meisten beschäftigt hat, und ich sage es gar, was es ist, ich habe dann ein bisschen in meinem Umfeld herumgefragt, was ist eigentlich bei uns das Wichtigste, wenn ihr im Ausland seid oder grundsätzlich, wenn ihr verreist und so, öffentliche WC.
2: New York, keine Chance.
1: Ganz schlimm. Öffentliche WC, da sind wir in der Schweiz mega verwöhnt. Ja. Da ist nicht immer alles mega sauber und so.
2: Ja, aber also schon zu einem gewissen Level.
1: Es ist also zum Teil ganz schlimm. Ich denke so, ja, jemand, der viel unterwegs ist, kann sicher viel über öffentliche WC berichten, oder? Selbst an den Flughäfen. Also, das ist so. Und ich finde, anhand von dem merkt man doch, in welchem schönen Land wir leben.
2: Mein Papi hat mal etwas Gutes gesagt. Er hat gesagt, wenn du weißt, ob das Restaurant fein ist, also fein, ob die Küche sauber ist, gehst du zuerst aufs WC und das jagt mich.
1: Meine italienische Großmutter hat das beobachtet auch bei mir. Ich bin als Kind immer, wenn wir in einem Restaurant sind, zuerst aufs WC. Und lustig, sie hat beobachtet, entweder hatte ich Hunger nachher oder nicht. Und das ist bei mir gar nicht so bewusst passiert. Das hat sie mir erst später gesagt. Das ist immer lustig. Und dann hat sie herausgefunden, dass je nachdem, wie es WC, habe ich Hunger gehabt oder nicht. Aber das ist wirklich das ist lustig.
2: Ich war in Paris vor einem Monat oder ein bisschen mehr. Aber das ist damals schwieriger, wenn so viel hin und her ist. Wo bin ich jetzt und wann? Und dann habe ich auch wirklich irgendwie 6-7 Castings gehabt, den ganzen Tag umeinander gelaufen mit dem Shadow. Und die WCs dort, wo manchmal mit den Dingen stehen, sind nicht so schön. Dann bin ich auch dort rein und dann so gedacht, eben, die Schweiz hat es schon gut.
1: Das stimmt, uns geht es wirklich gut. Jetzt hast du gerade noch den Shadow, das ist dein Hündchen. Du hast schon angesprochen, schade, hast du ihn nicht mitgenommen. Aber
2: ja,
1: nächstes Mal darfst du ihn mitbringen.
2: Er wäre ein bisschen eifersüchtig gewesen, er muss ein paar Fragen beantworten, die niemand versteht.
1: Also gut, nein, also meine allerletzte Frage, die darfst du mir kurz beantworten, wenn man so einen Fashionista, sagt Fashion, ist ein schwieriges Wort, Fashionista ist. Welche Stadt muss man denn sehen?
2: Ja. New York auf jeden Fall. Also Street Style und so Mode finde ich in New York wirklich am coolsten. Tokio habe ich sehr cool gefunden, Paris. London finde ich nicht so beeindruckend, was das angeht. Wenn so Paris und New York, eigentlich am meisten New York, leben sich die Leute wirklich aus.
1: Gut, also wenn ihr fashion-affin seid, dann geht auf New York, machen es gleich wie Anja Leuenberger. Ich bedanke mich vielmals für die 26 Minuten, dass du uns mitgenommen hast in deine Modewelt.
2: Ja, ich habe es versucht, so gut wie möglich zu machen.
1: Wunderbar,
2: danke,
1: super
2: vielmals.
1: Ja, und Top 3 gibt es selbstverständlich auch in einer Woche wieder. Dann auch wieder gut angelegt, wie immer selbstverständlich. Macht's gut und bis bald.
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3: Mein heutiger Gast ist ein Kämpfer, ein richtiges Stehaufmännchen, der zwar mit offenen Augen durchs Leben geht, aber nichts mit ihnen sieht. Herzlich willkommen im Top Hoch 3, Stefan Hofmann.
4: Hallo, freut mich, dass ich da sein darf.
3: Du bist wirklich ein richtiger Kämpfer, das merkt man, oder einfach auch, wenn man sich mit deiner Geschichte befasst, dass du auch alles gemacht hast in deinem Leben. Und das musst du eigentlich auch wirklich seit Geburt, weil du bist schon seit sehbehindert.
4: Richtig, also ich bin 1969 auf die Welt gekommen und dort bin ich auf dem einen Auge, also auf dem rechten, das hat man dann nach 3 Monaten müssen rausnehmen, weil das hat so einen Überdruck gehabt, dass ich das Augenlid nicht schliessen konnte. Und auf dem linken Auge, also dann hat es dort einen Augenprotz und auf dem linken Auge hat man zuerst auch gemeint, ich sei blind, ich sehe gar nichts, habe dann aber immer den Kopf gegen das Licht gedreht, sodass meiner Mutter aufgefallen ist, ich habe den Kopf immer auf der linken Seite und ich reagiere auf Farben und auf Licht und auf Schatten. Und dann hat sie so ein Farbenspiel gemacht und dann habe ich das offenbar können. Und dann hat Herr Professor XY gefunden, das könne nicht sein, das habe ich auswendig gelernt. Und dann hat er dann selber farbige Tücher genommen und mich gefragt, was es sei. Und ich dann immer voller Überzeugung, rot, blau, grün. Und dann hat er mir gesagt, unfassbar, aber offenbar sieht er etwas.
3: Aber wenn du sagst, so Farben hast erkannt, wie muss man sich das vorstellen? 1%? Also
4: ja, das ist schwierig. Also ich muss mal so sagen, ich habe nicht dreidimensional gesehen. Also ich habe... Nehmen wir jetzt mal ein Postauto, das knallgel ist. Also wenn das irgendwo ein gelbes Auto oder etwas gelbes parkiert war und ich wusste, dort in der Nähe ist Post, dann ist das für mich einfach ein grosser gelber Fleck.
3: Ja.
4: Oder wenn du auf der Strasse gestanden bist oder wärst auf dem Trottoir und hast eine braune Jacke angehabt, dann hätte ich dich nicht von einem Baum unterscheiden können, aber ich hätte einen braunen Fleck gesehen. Und so ist das überall so gewesen. Also es hat auch Missverständnis gegeben. Wenn zum Beispiel im Bahnhof hat es früher die orange-roten Entwertungskästen gehabt. Wo du das Billett hast können reinschieben, zum Entwerten. Die sind vielleicht jetzt auch noch orange-rot. Auf jeden Fall.
3: Ich glaube es.
4: Ja, auf jeden Fall. das Putzpersonal, das auf dem Perron tut, Perron wischen, die haben auch orange-rote Jacketten an, also so, ja, dass du gut siehst. Jetzt, wenn natürlich so einer, der putzt, eine kurze Pause macht und sich an den Entwertungskasten lehnt, dann hat der hochgradig sehbehinderte Stefan Hofmann nicht gewusst, welches ist jetzt was, und hat erst müssen schauen, macht der orange Billettentwerter einen Satz auf die Seite, wenn ich mit meinem Billett komme.
3: Hast du auch mal probiert, wo
4: ich habe einfach gesehen, orange-rot Billettentwerter, so, oh, der Billettentwerter macht einen Schritt auf die Seite, was ist das?
3: Über 1969, Entschuldigung, ja.
4: Nein, einfach, dass man sich das vorstellen kann.
3: Nein, das hast du sehr schön beschrieben. 1969 bist du eben geboren. Ja. Wie muss man sich das vorstellen, in dieser Zeit als sehbehinderter Bub aufwachsen?
4: Also ich habe mich lang gar nicht so sehbehindert oder speziell gefühlt. Und das habe ich erst im Nachhinein gemerkt. Ich hatte ein riesen Glück gehabt, dass ich ein familiäres Umfeld hatte, dass ich Eltern, Grosseltern, Onkel, Tanten hatte, die mich einfach als Stefan genommen haben, der blind ist. Und dass ich einen Haufen Sachen durfte ausprobieren. Also, meine Eltern haben im Toggenburg ein altes Bauernhaus gehabt, wo wir am Anfang noch kein fließend Wasser gehabt haben, wo man mit dem Kachelofen einführen musste. Ich habe das alles miterleben, was passiert, wenn man eine Quelle fasst. Ich habe im Winter erlebt, dass mein Vater uns oder mir eine Popbahn geschaufelt hat, also so ein Eiskanal, wo ich mit dem Schlitten, mit dem Plastikschlitten drinnen runterschlitteln konnte. Und er hat ja damals noch am Abend noch geschaut, dass die Wände gegiesset sind und noch gespritzt. Also wirklich, dass es richtig läuft. Also ich durfte richtig Sachen ausprobieren. Und es hat irgendwie, meine Eltern haben probiert, mich so normal zu erziehen, wie es gegangen ist, nicht meinem sehenden Bruder, der 2 Jahre älter ist. Und ich glaube, das war das Geheimnis gewesen, dass ich mich dann irgendwann erst einmal in der Schule oder wo wir von Winterthur auf Zürich gezügelt sind und es im Quartier nicht mehr normal war, weil ich bin ja zuerst in Winterthur aufgewachsen, bei den ersten 7 Jahren. Und nachher, in dem Quartier war es einfach normal gewesen, der Stefan sieht nichts. Oder fast nichts. Und das war für die Kinder normal gewesen. Und wo wir dann auf Zürich gezügelt sind und ein neues Quartier, wo ich so quasi ein Ausstellungsmodell gsi bin, wow, ein Blinder, wie geht euch das, wie ist das? Dort habe ich erst gemerkt, dass ich anders bin, weil die haben natürlich dann Sachen ausprobiert. Ist er wirklich blind? Also was passiert, wenn man wirklich mal Sachen im Weg stellt? Geht er wirklich drüber? So grausam, wie Kinder halt dann eben sind. Und dort habe ich es erst richtig realisiert und habe mich dann irgendwann halt auch ein bisschen zurückgezogen, weil es ist nicht lustig gewesen.
3: Ja, eben klar, also wirklich so, in dem Fall die Hei, in dem Sinn so ein bisschen wirklich dich ausleben können, aber eben der Umgang also in der Gesellschaft und, oder auch, ja, es ja, ist ja wahrscheinlich
4: und,
3: eben
4: gerade und der Kind ist halt, also unter Kind ist es schwierig gewesen, eben dann in Zürich, weil es halt eben nicht für die normal gewesen ist und sie haben mich nicht erlebt als kleiner Bub aufwachsen, sondern sie haben mich mit 8, 9 erlebt, schon als ein bisschen eine Persönlichkeit, die etwas will und die etwas nicht will. Und dort hatte ich schon gewisse Schwierigkeiten. Ich bin dann halt auch nie in die Regelschule, sondern in die Schule für Sehbehinderte und Blinde in Zürich. Ich hatte dort sicher meine blinden Kolleginnen, Kollegen und Freunde. Aber die sind halt von ziemlich weit her verstreut gekommen. Also zum Teil aus dem Kanton Aargau. Und da hast du nicht können am Mittwoch Nachmittag schnell abmachen. Also so ein schnell in die Body, schnell abmachen. Mit Normalsehenden, das hat es bei mir bis 18, 19 nicht gegeben. Sondern da haben sehr viel müssen meine Eltern in die Bresche springen oder dann einfach sonst gute Kolleginnen oder Kollegen.
3: Und gleich aber eben hast du wirklich, eben, wenn du sagst, mit 18, 19 hast du dich so entwickelt, auch glaub, ausbildungsmäßig. Du hast ja hast eine Lehre gemacht, oder?
4: Ja, ja.
3: Du bist
4: also,
3: Klavierstimmer, wie sagt man dem offiziell?
4: Ich Klavierstimmer, Klavierbauer.
3: Okay, ja, hast du gelernt?
4: Habe ich gemacht, jawohl.
3: Ist das auch ein steiniger Weg gewesen, dass du überhaupt das hast können machen?
4: Ja, nein. Also ich meine, das Problem ist einfach immer wieder mal das gewesen, die Blindheit. Also Es ist, zuerst hat es geheissen, ah, ja, wenn er dann ausgebildet ist, dann nehmen wir ihn gern, aber wir können uns nicht vorstellen, ihn auszubilden.
3: Ja, das wird dann wirklich schwierig. He?
4: Und dann, nachher, als ich einen Ausbildungsplatz gefunden habe, dann habe ich die Ausbildung gemacht. Und nach der Ausbildung hat es halt auch sehr viele Stimmen gehabt, die dann gesagt haben, ja, zuerst hast du dich vorgestellt, ah, Klavierstimmer, Klavierstimmer, ja, können wir brauchen. Und dann hast du ja irgendwann mal müssen sagen, ich bin blind. Einfach weil ich für eine offene Kommunikation bin. Und dann ist amigs gekommen, aha. Und dann habe ich gedacht, was kommt jetzt noch? Ja, ich muss mir das noch mal überlegen. Und dann hat es von Absagen gegeben, Blinde stellen wir aus Prinzip nicht an, wie einfach alles gegeben. Und dann habe ich mich irgendwann im 92, 93 einfach gewusst, gut, wenn ihr mich nicht wollt, als Mitarbeiter, dann müsst ihr mich als Konkurrenz dulden. Und dann habe ich mich einfach selbstständig gemacht.
3: Wieder ein klassischer Stefan Hoffmann. Gut, okay. Ja, ich bitte euch einfach Paroli, oder?
4: Ja, und, nein, es hat einfach, wir sagen, jetzt habe ich eine Ausbildung gemacht, finde keinen Job, also kein Angestelltenverhältnis. Und dann ist einfach so, hey, ihr könnt mir. Also wenn ihr mich nicht wollt, ja gut, mit mir müsst ihr euch umschlagen. Dann bin ich halt einfach Konkurrenz.
3: Aber eben, super schön, oder? Und ähnlich hast du auch ein bisschen gemacht. Du hast dich immer müssen irgendwie ein bisschen engagieren, eben noch ein bisschen mehr reinknündeln und machen und tun. Und hast dann ja dein Business, dein eigenes Business dann mit Gegenständen für Blinde oder Sehbehinderte.
4: Ja, das habe ich gemacht. Tools for the Blind, das habe ich gemacht, wo meine Tochter auf die Welt gekommen ist und eben meine Augen geerbt hat. Und wo sie in die Schule gekommen ist, in die Regelklasse, also sie ist normal eingeschult worden, ist das Thema gewesen, mit was geht sie in die Schule. Und für mich ist dann irgendwie klar gewesen, ja, das muss ein Computer sein. Und ich habe mir Vorstellungen gemacht, was der Computer sollte können. Und habe dann festgestellt, in der Schweiz, auch noch dazumal, hat es Beratung gegeben für Sehbehinderte und Blinde. Aber die Beratungen haben tendenziell von Sehenden stattgefunden und nicht von Selbstbetroffenen. Und das hat mich anfangs stören, weil ich musste sagen, hey, das ist ja zwar alles schön und gut und sind alles liebe Menschen, aber die machen das von 8 bis 12 und von 2 bis 5 und sie stellen sich das vor, aber sie sind nicht selber betroffen. Und dann bin ich auch mal an die grösste Hilfsmittelmesse. Ich hatte von Computer nicht eine grosse Ahnung, aber ich habe einfach gewusst, was ich will.

0: Einbrüche geben in den Klavierstimmen-Reihe, weil Digitalisierung ist immer weiter gekommen. Die Leute haben immer mehr E-Pianos gehabt, die musst du nicht mehr stimmen. Und ich habe mich dort zumal halt einfach geweigert, E-Pianos in Verkauf zu nehmen. Und dann habe ich mir gesagt, ja, ich weiss ja nicht, wie lange das funktioniert mit dem Klavierstimmen. Also ein zweites Standbein irgendwie aufbauen, das ist sicherlich nicht falsch.
1: Und dann hast du nachher wirklich nochmal einen Schritt weitergezogen. Du hast 2018 dann einen Laden eröffnet.
0: Ein
1: paar hundert Meter von da, der Wartstrasse,
0: genau.
1: Zu Winterthur.
0: Genau, das war dann so quasi der Schritt gewesen, weil, ich hoffe, ich nehme dir nichts weg, weil ich 2015 durch einen Unfall einen Tinnitus bekommen habe und auf das Mal von heute auf morgen klar war, ich kann nicht mehr Klavier stimmen. Und dann ist das auch wieder so ein Weg gewesen, was mache ich jetzt? Das ist etwas an meinen Ohren, wo ein wichtiges Sensorium ist. Dort habe ich lange auch gehadert und bis ich wieder aufstehen konnte. Und dann habe ich mir überlegt, ja, was mache ich jetzt? Und dann habe ich gewusst, wenn ich Tools for the Blind vorwärts treiben, dann muss jetzt etwas entstehen, was in Deutschland und in Österreich und so schon gibt. Und das habe ich dann auch abgeschaut, nämlich ein Laden, wo die Leute reinlaufen können und wirklich die Palette der Hilfsmittel für Sehbehinderte und Blinde haben. Und dann habe ich dort herumschauen und 2017 ist an der Wartstrasse 22 Ladenlokalitäten frei geworden. Und dann habe ich dort den Laden dürfen mieten und habe 18 die Eröffnung gehabt.
1: Was sind denn das für Gegenstände, die du hier verkaufst? Wie muss man sie,
0: Das gibt vom Farberkennungsgerät, damit du weißt, als blinde Person, wie du angelegt bist. Das heisst zum Beispiel schwarz oder rot oder dunkelblau, bis zu der sprechenden Personenwaage, die sprechende Küchenwaage, ein Füllstandsanzeiger, wo du kannst ins Glas tun, damit du nicht heissen Tee an den Finger hast, sondern dass es einen Signalton gibt, wo du merkst, ups, jetzt müsste ich aufhören einschenken. Das geht über ganz herkömmliche Sachen wie ein iPhone, wo du kannst die Sprachsoftware aktivieren. Das geht über Vergrößerungssoftware am Computer, dass Sehbehinderte und Blinde können mit vergrößerten Sachen Text lesen. Das geht über die Sprachsoftware am Computer. Das ist extrem vielfältig. Ich könnte dir einen Haufen Hilfsmittel aufzählen, wo dann einfach wirklich sehr spezifisch auf den Kunden, auf sein Bedürfnis angepasst werden. Was braucht er?
1: Und gleich gibt es ja gewisse Sachen, die kann man ja wahrscheinlich, oder die kann man nicht irgendwie ersetzen oder helfen.
0: Es bleibt immer ein Hilfsmittel. Also alles, was wir verkaufen, tut nie das Augenlicht wieder zurückgeben. Sondern wir schauen im Beratungsgespräch, was für ein Hilfsmittel braucht unser Kunde, dass er so selbstständig und eigenständig leben kann. Aber es bleibt immer ein Hilfsmittel.
1: Was ist vielleicht auch bei dir die grösste Hürde, wenn du jetzt vielleicht mal in so einen Alltag von dir würdest mitnehmen?
0: Ja, die grösste Hürde, das ist unterschiedlich. Manchmal ist ein Alltag einfach locker, weil er überhaupt nicht hürdenbestückt ist. Manchmal gibt es aber Hürden vom Unverständnis der Leute, wo die den Stock wegschuten oder zum Beispiel auf der weissen Leitlinie stehen, dort den Kinderwagen parkiert haben, du läufst hin und dann kommt, da steht ein Kinderwagen. Und ich habe schon gesagt, da steht ein Kinderwagen. Und ich bin blind, könnten sie, oh, Entschuldigung, ich habe gar nicht geschaut. Das ist Unverständnis, wo ich Schwierigkeiten habe. Sicher ist auch zum Beispiel eine Hürde, wo ich dir vorgängig erzählt habe, dass wir als blinde Personen nicht können unsere Bank frei wählen, weil nicht jede Bank, deren ihre Homepage oder ihre App ist barrierefrei. Gewisse Banken wissen das, gewisse Banken wissen das und machen nichts. Und das finde ich
1: das
0: traurig.
1: Heavy,
0: ja. Das ist einfach, mir fehlen dann amix Wort, oder? Und dann muss ich einfach sagen, das finde ich traurig, dass wir 2022 müssen sagen, man hat ratifiziert das UNO-Behindertengleichstellungsgesetz 2013 und jetzt 2022 müssen wir sagen, ich kann als blinde Person meine Bank nicht frei auswählen.

0: gewisse Banken sind sogar noch nicht direkt stolz, aber sagen, ja, wir wissen das, aber wissen Sie, es fehlt uns Geld. Und dann kann ich nur lachen.
1: Ja, das klingt nach einer einfachen Ausrede, sage ich jetzt mal.
0: Ja, ja.
1: Dein Laden hat ja aber recht für Aufsehen gesorgt, eigentlich, da, wo du 2018 gegründet hast. Es haben ja viele Medien darüber berichtet.
0: Richtig, das ist toll gewesen.
1: Hast du das Gefühl, es hat vielleicht gleich auch so ein bisschen einen Anschub gegeben,
0: ja,
1: so etwas
0: sicher,
1: verändert?
0: Sicher. Also, ich meine, je mehr dass du natürlich in den Medien bist, je mehr Präsenz dass du hast, desto mehr laufen Sehende mit offenen Augen durch die Strasse. Oder sehen den Laden und denken, oh, mein Grossvater oder oh, meine Tante, ich könnte ja die mal reinnehmen. Das ist ganz klar. Und für mich ist es auch ein Mittel gewesen, zum, und ist es immer noch, zum den Sehenden die Augen zu öffnen und zu sagen, hey, hallo, wir sind da, kommt rein und fragt uns. Also, das ist ganz klar. Es ist nicht nur einfach, um Sehbehinderten und Blinden zu helfen, sondern auch, um den Sehenden die Augen zu öffnen und zu sagen, hallo, wir sind da und wenn ihr eine Frage habt, dann kommt rein.
1: Da bist du eben wirklich ganz offen, oder? Und,
0: ja, ja.
1: Und eben auch sehr positiv eingestellt, sehr kämpferisch eben eingestellt, dass du nicht einfach sagst, ja, okay, das ist jetzt mein Schicksal und sowieso.
0: Ja, ja,
1: und
0: also, nein, gar nicht. Also ich laufe selten mit dem, also umeinander und habe den Kopf tief unten, sondern, das Leben ist schön und zu kurz, um den Kopf unten zu behalten.
1: Gibt es aber vielleicht gleich Momente, wo du denkst, so, hey, was wäre, wenn es nicht so wäre?
0: Natürlich. Also, es gibt es immer wieder, weil du bist immer wieder angewiesen auf irgendjemanden. Also, wenn ich jetzt zum Beispiel irgendwelche Freizeitaktivitäten machen will, dann kommt ganz darauf an, was für eine Freizeitaktivität bin ich auf eine sehende Person angewiesen. Und dann kann ich nicht einfach kurz schnell sagen, heute habe ich Lust auf das, jetzt mache ich es. Sondern ich muss überlegen, oh, wer könnte jetzt auch noch Lust haben? Oder nein, wir müssen es zuerst organisieren. Und das gibt manchmal auch eine Müdigkeit und manchmal auch, ich mag nicht mehr, oder? Oder auch immer wieder nett sein mit den Menschen, die dir im Weg stehen oder die dich zum falschen Bus bringen. Und wenn du sagst, eben wie zum Beispiel heute, ich muss auf den Zweier Richtung Wülflingen. Ja, ja, da steht der Zweier. Aber er fährt richtig sehen. Dann ist man also den Zweier Richtung Wülflingen abgefahren. Und gleich nett sein zu den Leuten. Und weil sobald du dann ausrufst, heisst es dann wieder mal, oder ist der Gedanke schnell noch da, ja, so sind halt die Blinden. Aber das braucht extrem viel Kraft, immer nett zu sein. Aber ich probiere es. Und ich will damit vielleicht sagen, wenn ich einmal nicht nett bin und mich ein Winterthurer antrifft, dass er vielleicht einfach auch sagen kann, oh, der hat vielleicht schon 10 Mal müssen sagen, ich warte nur auf den Kollegen und ich bin jetzt der 11. gewesen. Und er kann nicht immer nett sein.
1: Und du hast deine Freizeitaktivitäten angesprochen.
0: Mhm.
1: Also, du bist ja früher dann wirklich auch noch Skifahren und das alles Mögliche gemacht. Du hast jetzt ein ganz oder ein neues Hobby, das Joggen.
0: Genau, ich gehe joggen und wenn sich da irgendjemand angesprochen fühlen sollte, ich suche nach wie vor noch Guides. Und das ist ein wunderbares Hobby, Frühling, Sommer, Herbst und Winter in der Natur zu sein und rennen. Mit dem Geschmack, mit dem Hören, mit dem Laufen, die Natur können wahrnehmen. Und das mache ich, das habe ich im 18. entdeckt. Weil ich einfach gemerkt habe, durch die Eröffnung von meinem Laden und so, ich habe sehr einen sitzenden Beruf, ich bewege mich nicht mehr so. Und habe einfach gemerkt, ich will auch mit 50 nicht mehr breit als lang sein. Und das ist dann eben auch noch eine Gefahr bei den Blinden, gerade durch das sie das Zeug organisieren müssen, wenn sie Tandem fahren wollen, wenn sie rennen. Sie brauchen immer einen Guide. Und dann habe ich einfach sagen, ja, ich muss das oder ich will das machen. Und jetzt habe ich so 2-3 Guides, die sich zu Kollegen entwickelt haben, die mit mir rennen. Und mein Ziel ist so, dass ich in der Woche 1 bis 2 Mal, also das Ziel wäre 2 Mal in der Woche, kann rennen. Und das macht Spass. Ich habe jetzt auch da den Winterthurer Halbmarathon gemacht und habe da schon noch ein bisschen Pläne für noch ein paar Läufe, die ich dieses Jahr machen will.
1: Ja, also dann hast du für den Halbmarathon hast du ein rechtes Ziel gesteckt, oder? Das ist jetzt nicht so, dass du sagst, ja, ich mache jetzt mal mit und dann schaue ich mal, sondern findest du,
0: nein, das ist schon klar, aber das ist auch ein bisschen familiär bedingt. Mein Vater war auch Sportler und der hat mal einen Halbmarathon in dem Alter, wo ich jetzt etwa war, bin, den Greifenseelauf in einer Stunde und 33 Minuten gerannt. Aha, oder? Und das mache ich nie. Aber ich habe mir mal so gesagt, wenn ich dann mal einen Halbmarathon könnte, unter 2 Stunden rennen, aber es wird nicht der Winter sein. Es müsste schon einer sein, jetzt als Beispiel der Luzerner oder der Zürich, wo relativ gute, breite Strassen hat. Das wäre cool, aber ich würde nie den Anspruch an mich oder an meinen Guide haben wie meinem Vater, weil es ist ein Unterschied, ob du das Zweite rennst und für jemanden musst schauen, und dann auch musst ausweichen und machen und tun, oder ob du alleine kannst. Aber so, das wäre jetzt mal so mein Ziel, ein Halbmarathon unter 2 Stunden. Und wenn es 1 Stunde, 59 Minuten und 59 Sekunden ist, dann sind es ja unter 2 Stunden.
1: Ja, das zählt. Das kommt zählt gar nicht darauf an, ob es jetzt, jetzt noch irgendwie ein paar Hundertstel dazu
0: Das ist mein Ziel, irgendwann in den nächsten paar Jahren einen Halbmarathon unter 2 Stunden. Und für das brauche ich natürlich auch ein bisschen Geiz, wo ich trainieren kann.
1: Oh, das ist super schön. Aber eben, jetzt, das ist auch speziell Wintermarathon. Das ist, glaube ich, das erste Mal, wo sie das gemacht haben, oder?
0: Jawohl. Also das erste Mal, wo sie auch Leute, sei das im Rollstuhl oder auch sonst, wirklich ganz offiziell mitgenommen haben und gesagt haben, wir wollen, dass möglichst viele Leute da dabei sein können. Das war das erste Mal. Ich bin im Corona-Jahr, im 20. schon mal gerannt. Dort hast du ja einfach können dann eintragen, wie schnell du dann gelaufen bist. Aber dass das OK einfach sagt, wir wollen auch da sein für Plussport, dass Menschen mit irgendeiner Beeinträchtigung da teilnehmen können. Das war das erste Mal. Und das habe ich total lässig gefunden. Und auch, finde ich auch absolut unterstützenswert.
1: Ein Zeichen in dem Sinn, oder?
0: Ja, ein Zeichen setzen.
1: Und jetzt hast du noch mal ein neues Projekt, das ansteht. Die nächste Herausforderung. Erzähl mal.
0: Was meinst du jetzt? Jetzt musst du mir ein bisschen eine Steilvorlage geben, weil ich habe in meinem Kopf noch so viele Projekte, dass du mir jetzt nicht musst. Weißt du, wir haben viel, also ja.
1: Ja, wenn wir jetzt noch mal eine halbe Stunde Zeit hätten, dann würde ich einfach schwafeln, aber das haben wir leider nicht. Nein, ich meine dein neueste Musikunterrichtsprojekt.
0: Aha, gut. Ja, das ist so entstanden. In der Corona-Zeit ist gar nichts mehr gelaufen im Laden. Und ich bin jemand, der von der Musik hergekommen ist und sehr stark und sehr viel Musik gemacht hat. Auch Akkordeon und Schweizer Örgeli. Und dort einfach das breite Musikspektrum sucht. Also auf dem Schweizer Örgeli gibt es einen coolen Ländler, so wie lateinamerikanische Volksmusik. So einfach, ich sage mal, ich bin ein Volksmusikant und nicht volksdümmlich mit D geschrieben. Und dann habe ich mir so überlegt, ja, was könntest du jetzt machen, wenn nichts mehr läuft? Im Moment. Und dann ist mir einfach wieder, anstatt zu verzweifeln, die Überlegung gewesen, ja, was hat man denn vorgängig in dem Raum gemacht? Das sind die Räumlichkeiten von an und dazumal vom Musikbauer, der Handorgelunterricht gegeben hat. Da habe ich gesagt, ja, also, das hat man über 60 Jahre gemacht. Das haben die Leute noch nicht vergessen. Also fange ich doch jetzt an und mache ein Konzept, wie könnte ich ohne Noten Schweizer Örgelunterricht geben. Und bin jetzt das am Anreissen und am Machen, weil ich einfach merke, es tut neben der Computerbranche mir gut, noch etwas anderes, etwas, das etwas mehr für die Seele ist, etwas, das nicht so trocken ist. Ein Computer ist einfach eine trockene Angelegenheit. Und das andere, das ist noch etwas mehr für die Seele oder fürs Gemüt, sagen wir es mal. So.
1: Und ist ja wieder ein zurück zu dort, wo du eigentlich herkommst, oder mit dem Klavier und so.
0: Genau, es ist wieder ein back to the roots, wieder zurück zu den Wurzeln.
1: Genau. Wir sind jetzt dann schon fast am Ende von unseren 26 Minuten, Stefan. Darum habe ich dir noch meine Abschlussfrage.
0: Ja.
1: Wenn du die Möglichkeit hättest, jetzt in deinem Leben mal etwas zu sehen, also dass mit deinen Augen immer blind sind, wüsstest du, oder was wäre es, was du gerne würdest wollen sehen?
0: Ich glaube, das ist so etwas, es gibt ein Wort, wo mir jeder probiert zu erklären und wo, glaub, unerklärlich ist. Und zwar, und es wird auch immer in Büchern beschrieben, und dann hat man gesehen bis zum Horizont. Und dort und am Horizont ist das Schiff verschwunden und so weiter und so. Und für mich ist Horizont ein schönes Wort, wo ich mir immer probiere, etwas vorzustellen. Aber, und es muss, glaub, etwas Schönes sein, aber ich kann mir es nicht ganz vorstellen. Und ich glaube, wenn ich jetzt eine Fee käme und würde sagen, für eine Stunde darfst du sehen, dann würde ich auf einen ganzen hohen Berg mich rauffrachten lassen und mal schauen, ob ich dort den Horizont sehe.
1: Das ist sehr eine schöne Vorstellung. Stefan Hofmann, wir sind am Ende von unserer Zeit hier im Top Hoch 3. Es war sehr, sehr bereichernd gewesen. Danke vielmals, du bist vorbeikommen.
0: Danke, dass ihr kommen durfte.
1: Und alles Gute weiterhin.
0: Merci.
1: Top Hoch 3 gibt es dann nächste Woche wieder mit meinem Kollegen Stefano Bollmann. Wir freuen uns, wenn ihr dann wieder einschaltet. Macht's gut. Ciao zusammen.
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3: Ich freue mich sehr auf die heutige Folge Top Hoch 3. Mein Gast ist nämlich ein Theater-Urgestein, kann man sagen, 41 Jahre Direktor vom Sommertheater Winterthur und seit 52 Jahren überhaupt im Sommertheater tätig. Das ist schon lange Zeit. Herr Rüegg, nur schnell zum Einsteigen, wie steht es bei Ihnen mit dem Lampenfieber? Ich habe gehört, je älter Sie werden, desto schlimmer ist es.
4: Ja, es ist so schlimm, würde ich jetzt sagen, wenn ich jetzt würde spielen oder muss spielen oder was immer, habe ich, sage jetzt Panik, ist zu viel gesagt, aber wirklich Ängste. Und es hört dann, sage ich, zu 50% auf, wenn ich die Türe aufmache und rauskomme.
3: Aber das ist ein Bühnenproblem und jetzt nicht ein Studioproblem, da ist
4: nein,
3: alles gut,
4: nein,
3: oder?
4: Nein, du, Entschuldigung, da habe
3: ich
4: gar
3: okay, wunderbar. Sie stehen ja selber immer noch regelmäßig auf der Bühne, Sie sind aber eben Theaterdirektor. Nehmen Sie uns mal mit in so einen Direktor-Alltag von einem Theater. Wie sieht ihr aus? Was machen Sie überhaupt?
4: Ich mache sehr viel. Also ich rede jetzt natürlich vom Sommertheater. Ich kann dazu sagen, ich habe am Stadttheater Chur 10 Jahre geleitet und bin auch mal im Berner Theater gewesen und bin als Solothurn. Es ist sehr unterschiedlich. Aber ich rede jetzt vom Sommertheater in Winterthur. Das ist eine von der komplexesten Aufgaben, die ein Theaterdirektor hat. Ich kann anfangen, ich tue unter anderem Platz anweisen, wenn nötig ist. Spiele auch eine grosse Rolle, wenn es eine hat, die ich persönlich natürlich will. Da muss ich immer mit dem Direktor reden, ob ich das dann auch will, oder?
3: Wie muss man sich das vorstellen? Also Sie reden mit sich selber?
4: Ich rede mit mir selber.
3: Vorstellungsgespräch vor dem Spiegel.
4: Und ich frage mich, ist das richtig? Also wenn ich das Stück lese oder vom Kopf habe, denke ich, die Rolle muss ich haben. Also muss ich haben. Die kann ich mir geben. Es gibt ein ganz klares Rollenfach, das ich mir gebe, das ist klar. Ich kann nicht alles spielen. Aber der Theaterdirektor jetzt am Sommertheater, er fängt zum Beispiel nach der Saison, September, Oktober, fange ich an, wieder überlegen, was mache ich für Stück oder was will ich machen, was liegt drin. Und dazu, das mache ich dann immer im Engadin. Ich gehe auf Sils Maria, dort 10 Tage, und tue dort den groben Spielplan zurechtlegen. Also das Stück oder dieses Stück hat dann natürlich auch einige Stücke da zum Lesen. Und ich kann Ihnen sagen, Stück lesen ist furchtbar mühsam. Erstens weiss ich schon fast immer, wodurch es geht und so weiter. Aber man muss es ja gleich genauer lesen. Noch lieber, und das mache ich dann auch, so im Oktober, November, fahre ich in Deutschland umeinander oder Österreich und gehe an die Komödienhäuser in Köln, Düsseldorf und so weiter, Hamburg, Berlin, und gehe Stück anschauen. Und wenn ich ein Stück gesehen habe, also zum Beispiel, das war vor etwa 3-4 Jahren, bin ich in Köln gewesen, und da ist immer meine Frau, die mich ja begleitet, sie ist ja auch Dramaturgin, Schauspielerin und so weiter. Und da sind wir in Köln im Stück gesessen, und in der Pause habe ich gesagt, das mache ich. Und dann hat mir gefragt, nein, das kannst du nicht machen. Das kannst du nicht machen, das ist nichts für das Sommertheater. Dann sage ich, doch, doch, und du kannst gerade noch die Hauptrolle spielen. Dann hat sie gesagt, nein, das mache ich nicht. Das sage ich, doch, wann wird der Philipp Russell und du die beiden Hauptrolle spielen? So ist es dann gesehen, es wurde dann ein Riesenerfolg. Und wie gesagt, so fahre ich rum, schaue auch Schauspieler an. Ich gehe vorwiegend nach Deutschland schauen, vor allem bei den Jungen. Ich will nicht sagen, dass die Schweizer schlechter sind oder so, aber sie sind anders ausgebildet. Und sie sind auch sprachlich oft nicht so weit, wie die Deutschen sind, weil wir ja nach wie vor Hochdeutsch spielen. Also das ist so die Vorarbeit im Herbst bis an Winter an, im Frühling, also Frühling so Januar, Februar geht's los, indem ich dann schon muss die Regiegespräche führen, also der Regisseur bestimmen und so weiter. Dann Bühnenbilder, weil ich habe einen wunderbaren Bühnenbildner aus Berlin, der war ein grosser Bühnenbildner in, wie heißt das, in Ostberlin. da möchte ich Geschichten dazu erzählen. Ich habe ihn eingeladen, oder ist mir empfohlen worden. Er sei aus Berlin und so weiter. Und würde gerne da bei mir Bühnenbildner sein. Dann denke ich, oje, ist... Ich lasse ihn auf Winterthur kommen. Er ist gekommen mit einem grossen PC und hat gesagt, schauen Sie, ich habe hier im ZDF, in der ARD, habe ich diese Show gemacht und diese Show im Staatstheater sowieso habe ich das gemacht. Und ich denke, oje. Dann habe ich gesagt, wissen Sie was, wir gehen am Gschitschtag zuerst unsere Bühne anschauen und dann wissen Sie sofort, ob Sie doch arbeiten können. Dann sind wir hinten im Sommertheater, es war Winter, alles verstellt und pipapo. Und dann ist er rumgeschaut, hat alles fotografiert. Und dann am Schluss, wo wir wieder auf der Bühne sind, sage ich, und, was meinen Sie? Ja, hierher komme ich, genau hier will ich arbeiten. Und jetzt ist er etwa 7 oder 8 Jahre schon da, macht wunderbare Bühnenbilder. Und also das war für mich ein Riesenerlebnis, dass ein Mann mit deren Erfahrung zu unserem Sommertheater kommt.
3: Ich bin jetzt überrascht, oder? Tätigkeit als Direktor, ich habe viel mehr gedacht, ich lebe viel mehr am Bürotisch.
4: Nein. Also ich schon, aber eigentlich bin ich auch jetzt, wo die Saison vorbereitet wird, läuft, bin ich immer ein bisschen unterwegs. Weil ich mache alle Abteilungen, die ich selber quasi überwache. Also Vorsicht mit dem Wort, aber ich gehe in die Schreinerei, gehe in die Malerei. Der einzige Ort, wo ich nicht viel zu sagen habe und auch nicht so erwünscht bin, ist in den Kostümen. Weil das ist eine Frauenangelegenheit.
3: Und das macht Ihre Frau,
4: das
3: oder?
4: Das macht meine Frau. Ja, ja. Und sie sagt mir dann nur, ich habe dann nur Rechnungen.
3: Ja, aber das ist ja gut, oder? So bleibt die Kirche im Dorf. Und,
4: ja, und ich verstehe ja nichts. Also, das gebe ich zu. Mir ist es ja wurscht, wenn ich ein Kleid finde, es ist noch schön, passt es nicht ins Bühnenbild, es passt nicht in die Zeit oder was weiß ich. Also lasse ich die Finger davon. Und, aber meine Arbeit ist, wie gesagt, immer eigentlich wirklich unterwegs. Ich brauche dazu eine gute Sekretärin, die mir quasi die kleine Arbeit wegnimmt. Die habe ich über das ganze Jahr habe ich die immer, 2 Tage in der Woche. Und sie macht dann alles, was so eben, was wir jetzt die Woche zum Beispiel gerade gehabt haben, furchtbare Erlebnisse mit digitalen Formen, grässlich, sage ich jetzt, grässlich. Ich bin keinen aus dieser Zeit. Und was man da jetzt alles muss ausfüllen und es geht noch nicht über das, ist sehr, sehr schwierig. Also da bin ich froh, dass ich eine Sekretärin habe, die das kann. Also, wie gesagt, ich bin immer eigentlich von Abteilung zu Abteilung, wie Sie meinen, aber Sommertheater ist ein bisschen alles beieinander, da eine Tür zum nächsten und so. Und das ist meine Art, die ich wirklich gerne mache. Alles anschauen, vorbereiten oder im Bühnenbild, wenn da nochmal etwas ist, jetzt das nächste Bühnenbild, das ist eine gotische Angelegenheit, da müssen wir alles so gotische Bögen machen und so weiter. Und dann kommt der Schreiner und sagt, ja wie, und sagt ich, ich gehe dann zum Beispiel nachher in unserer Fundus runter, das ist im gleichen Haus da, und gehe die Wände aussuchen, wo man den gotischen Bogen ausschneiden kann, zum Beispiel. Und wie gesagt, und dann kommt natürlich auch die künstlerische Arbeit dazu, Gespräche mit dem Regisseur, wie, und ich gebe da immer ziemlich klar vor, was wir können machen, sollten machen, und wir wollen nicht dem Zeitgeist unterliegen. Das wollen wir überhaupt nicht. Sondern wir wollen einfach gute Unterhaltung, so dass die Leute da sind, da sitzen, Freude haben, glücklich rausgehen und finden, es war ein schöner Abend gewesen. Und wenn es einmal nicht so gut war, ich weiss jetzt, kommt da eine Geschichte in den Sinn, vor ein paar Jahren haben wir ein Stück gehabt, Sie entschuldigen, wir kommen den Titel nicht so schnell in den Sinn, mehr. Und da haben wir alle Schauspieler weiss geschminkt, so quasi ein bisschen abstrakt. Und auch nur Stoffwände, also Vorhänge gehabt, zum Weissen, die ein bisschen angemalt waren. Am Sonntagnachmittag, da kommen ja ältere Leute, und da hat so ein Stammgäste, der seit Jahren ins Sommertheater kommt. Da ist eine Dame sehr vornehm auf mich zugekommen und hat gesagt, Herr Rüegg, solche Stücke spielen Sie nicht mehr. Sonst kommen wir nicht mehr. Dann gesagt, ich will mir das Herz nicht.
3: Ich finde es faszinierend, Ihnen zuzuhören. Man merkt, da steckt Theater, da ist durch und durch bei Ihnen. Das ist im Herzen, das ist im Kopf, Sie verkörpert Theater. Sie machen das jetzt schon so lange. Wie haltet man sich das so bei den Stangen? Das kann man sich ja heute nicht mehr vorstellen, dass jemand so lange diesen Beruf ausübt. Was ist das, was Sie einfach so antreibt?
4: Es gibt wahrscheinlich 2 Sachen. Erstens, ich selber habe das Theater sehr gern, mache das sehr gern, da wahnsinnig gern für andere Leute was machen. Und ich komme immer am Schluss. Mir ist wichtig, dass der Zuschauer da unten Freude hat, dass ich dem etwas mitgeben kann. Und meine Freude oder meine Aufgabe, ich sehe das auch als Aufgabe, und ich habe eine Verpflichtung gegenüber diesen vielen Leuten, sie eben zu unterhalten, weil wir haben auch ein Theater oder ein Art Theater, was es heute ja fast nicht mehr gibt, das klassische Boulevard. Jetzt kann ich Ihnen, wenn Sie gestattet, würde ich Ihnen gerne etwas vorlesen.
3: Sehr gerne, ja. Ich bin schon ganz gespannt. Sie haben da etwas mitgebracht.
4: Was ist ein Theatermensch? Wer bereit ist, aus Liebe zu einigen Quadratmetern Bretterboden und aus Begeisterung für das Stück Leben, das auf diesen Brettern entstehen kann, alles auf sich zu nehmen und jede Kleinigkeit und jede Schmutzarbeit mit der gleichen Liebe zu tun, mit der er eine große Rolle spielt oder eine faszinierende Regie führt. Das ist ein Theatermensch. Wer sich aber nur auf sein Rollenfach beschränkt und sich mit den unscheinbaren Nebensächlichkeiten des Theaterberufes bloß abfindet, kann ein hervorragender Theaterkünstler sein, aber niemals ein Theatermensch. Ein Theatermensch muss bereit sein, sich an alle möglichen Kleinigkeiten zu verschwenden, bis er den Augenblick erreicht, wo er seiner Liebe Erfüllung geben kann. Wenn er, ohne dabei zu viel von seinem Wesen zu verlieren, durchkommt, wird er ungeahnte Freuden erleben. Das ist eigentlich das, was mich am Theater so hält, begeistert und was mich unbedingt Theater machen lässt. Und das habe ich vor, ja, jetzt 40 Jahren zu meiner Direktionsübernahme, wann war das, 1981, von meinem Vorgänger bekommen. Was ist ein Theatermensch? Es gibt ein kleines Büchlein von diesem Jean-Louis Barrault, gibt's nicht mehr, ist vergriffen. Und er schenkt mir das und hat unten angeschrieben, wir auch.
3: Ich wollte fragen, ist er, der das verfasst hat, so ein bisschen an die Initialzündung für Sie, das Theater, oder haben Sie?
4: Nein, das habe ich viel später erst gesehen. Die Initialzündung war 1952. Da war ich, glaube ich, ja, war ich 9 Jahre alt. Und da gab es damals in dem Dorf, wo ich aufgewachsen bin, Kaltbrunn hat das geheißen. Heißt heute noch. Und haben wir einen Lehrer gehabt, wo angefangen hat, Schultheater zu machen. Sehr, sehr zum Unwille vom Schulkommission, oder wie das damals geheißen hat. Und mit 9 Jahren hat er ein Theaterstück geschrieben. Und das haben wir dann in dem Dorf aufgeführt, alle, also die ganze Klasse. Und ich hatte dort eine grosse Hauptrolle gehabt. Und das hat mich total begeistert. Und ich bin wie enthusiasmiert durch das Dorf durchgelaufen. Immer alle Leute gesagt, ich spiele das Theater und so weiter. Ne? Und mein Vater. Mein Vater war ein grandioser Laienspieler gewesen. Also ganz grandios. Auch da weiss ich noch, am Samstagnachmittag hat man immer dort, vor 50 Jahren noch mehr, hat man dort am Nachmittag müssen spielen, weil am Abend nicht, weil am Sonntag hat man ja müssen killen, oder? Und so Sachen. Und dann habe ich natürlich so mit 9, 10 Jahren noch nicht dürfen ins Theater, in das Hotel oder in das Restaurant. Dann hat die Mutter in dem Restaurant angerufen, der Bub ist nie rum, der Bub ist nie rum. Gehen Sie dem Rüegger sagen, und der Vater hat Theater gespielt. Und dann hat er das mitbekommen, getreten auf und gesagt, wir müssen unterbrechen, wir müssen zuerst meinen Bub suchen. Und dann, wo bin ich gewesen? Unter einem Tisch in dem Saal, wo sie Theater gespielt haben. Also, das sind so vielleicht der Anfang vom Theater, wo mich einfach grenzenlos begeistert hat.
3: Jetzt ist ja das auch schon 2-3 Tage her. hat sich das Theater, wenn Sie zurückblicken zu Ihren Anfängen und heute, und Sie sagen selber, oder das Boulevardtheater, das gibt es eigentlich so nicht mehr gross gefunden. Hat sich das Theater sonst auch verändert?
4: Komplett. Komplett. Es hat sich so stark verändert, weil ich lese ja nach wie vor viel, wie, was, wo überall so gemacht wird. Und ich rede mit meiner Frau darüber, und das ist für mich sehr traurig, wie sich das Theater entwickelt hat. Ich hätte heute am heutigen Theater nichts mehr zu verloren. Man kann mich nicht mehr brauchen. Weil so, wenn ich das Theater gelernt habe, auch in der Schauspielschule dann, wie man unterrichtet worden ist und so weiter, also ich sage jetzt ganz bösartig, wie besser sie heute einen Überschlag können, wie größere Chancen sie haben, das Theater zu kommen. So wie wir Theater gelehrt haben, also ich nenne das immer noch Stanislavski oder die Recherche nach innen, egal welches Stück. Und das ist eine ganz, ganz wichtige Aufgabe und eine persönliche Aufgabe, wenn man hinter die Rolle geht oder wenn man die Rolle angeht und so weiter. Und es ist nicht nur einfach Halli, Hallo und so weiter, das ist es nicht. Theaterspielen ist unglaublich anstrengend. Und das, man hat immer das Gefühl, ja. Nein, wie natürlicher, also jetzt im Boulevard, sie auf der Bühne wirken, wie künstlerischer sie sind. Aber das ist erarbeitet. Und ich sage jetzt mal, es gibt, man kann es auch einfach aufsagen und so weiter, ne? Aber das ist nicht mein Theater. Aber die Veränderung, rede ich jetzt mehr, das Boulevardtheater in dieser Form, klassischer Form, an den grösseren Häusern gar nicht mehr gespielt wird. Es gibt in Deutschland noch einige Komödienhäuser, wie Düsseldorf, Köln, Berlin natürlich, Hamburg und so weiter. Und ich habe ja das Glück gehabt, einmal an allen diesen Theater zu spielen. Immer über 6-7 Wochen. Und das waren Riesenerlebnisse. Aber auch die Theater fangen jetzt an, sich, ich sage dem Zeitgeist mehr anzupassen. Und diese Stücke spiele ich nicht hier. Kann ich nicht spielen, will ich nicht spielen, weil sie so schäbige politische Angriffe, auch sexistische Angriffe und so weiter, das ist nicht mein Thema. Sondern mein Thema ist klassische, saubere, aber gute Unterhaltung, wo die Leute drin sitzen und lachen. Lachen ist etwas vom Allerschönsten. Die Menschen zum Lachen zu bringen, das ist schwer.
3: Das ist wahrscheinlich auch schwieriger geworden, oder, in all diesen Jahren.
4: Natürlich.
3: Ja, das Publikum hat sich verändert.
4: Haben andere Ansprüche. Ja. Das muss ich sagen, das sehe ich in meinem Publikum, im Sommertheater, die Ansprüche sind komplett anders. Und da jetzt einen Weg zu finden, also wir probieren es jetzt das Jahr einmal auszusisten, indem wir auch Kabarett machen. Ne? Jetzt wollen wir schauen, wie das geht.
3: Ja, meine nächste Frage wäre gewesen, was ist gleich geblieben, aber die Leute lachen immer noch, wenn sie im Publikum hocken.
4: Also lachen tun sie seit 100 Jahren über das Gleiche. Also im Boulevard.
3: Nicht? Das ist ja schön, oder? Das
4: ja,
3: ist
4: also die Thematik, also ich meine, so tönt das vielleicht billig, aber wenn wenn eine Szene, die, ich rede jetzt einfach mal von einer Szene, die klassisch war, aber eben heute nicht mehr so geht, man kann es einfach nicht mehr machen. Aber ich kann mich erinnern, am Anfang Schwenk haben wir viel gespielt, das spielen wir nicht mehr. Weil, also, die alten Schwenke, das gibt einfach thematisch, gehen's nicht mehr, auch aus sozialen Gründen, weiss Gott was. Aber, eine Szene, wo ich am Anfang immer so müssen lachen, ein Ehepaar möchte miteinander reden. Reden tut die Frau. Und dann macht der Mann immer, und sagt, vergiss deine Rede nicht, und sie redet wieder. Und sie sagt das viermal, beim dritten Mal lacht das Publikum dermaßen. Also, die Running Gag und so weiter. Das ist unwahrscheinlich gut. Aber eben, thematisch können wir diese Sachen heute nicht mehr machen.
3: Ich will noch auf die Rollen, die Sie alles gespielt haben, in Ihrem Leben zu reden kommen. Jetzt kommt die typische Frage, gibt es eine Rolle, die Ihnen besonders gut gelegen ist?
4: Ja.
3: Und die Sie geliebt haben?
4: Ja. Es gibt zwei Aspekte. Es gibt eben den Schauspielbereich, wo ich auch am Anfang ja das Glück gehabt noch. Früher haben wir in Biel Solothurn alle grossen Klassiker gespielt. Alle. Und da habe ich einige schöne Rollen gehabt. Und da hat es ein Stück gegeben, Thomas Morus. Das ist ein englischer Politiker gewesen, wo dann auch erköpft worden ist und so weiter. Das ist eine Rolle gewesen, auch von der Thematik her, was ich dort zeigen kann, vor Gericht und so weiter. Das ist mir unvergessen. Und eine zweite Rolle in Den Gerechten von Camus. Da hat es einen Jungen, so einen politischen Aggressor und natürlich einen Kommunisten klein. Und da soll ich, das weiß ich nicht, aber die Leute haben immer gesagt, da bist du gut gewesen. Ne? Gut. Also das lag mir. Aber das Wesentliche ist bei mir die Komödie oder das Lustspiel. Da gibt es verschiedene Rollen, aber zwei, drei, wo ich heute nochmal sofort spielen würde. Altersmäßig geht es nicht mehr ganz. Aber der eine war, die habe ich etwa 7-8 Jahre her, das war Pension Schöller. Und da gibt es einen Schauspieler, einen jungen Mann, der will zum Theater. Aber er hat einen Sprachfehler. Und er kann das R nicht aussprechen. Er sagt immer, wie heißen Sie denn? Dann sagt er Luman oder was immer, das L anstatt das R und so weiter. Das war saumäßig komisch. Und dann habe ich da natürlich zitiert, jeweils als Schauspieler aus den großen Klassikern. Das L hat er nicht können sprechen. Ich niebe dich und so. So dummes Zeug. Das war furchtbar komisch. Also,
3: ja, kann man vorstellen.
4: Dann habe ich das vor 30 Jahren gespielt und vor etwa 7-8 Jahren gesagt, das würde ich nochmal spielen. Und hat dann den Text am Anfang, wo er erklärt, dass er eben Schauspieler ist, so geändert, dass er jetzt inzwischen 40 Jahre auf die Schauspielschule geht und immer noch kein Engagement hat. Und er hätte sogar einmal am Sommertheater vorgesprochen in Winterthur. Und dann habe ich dann gesagt, aber dieser Direktor, keine Ahnung vom Theater. Und dann hat natürlich das Publikum gelacht. Also das ist eine Rolle. Und dann gibt's noch eine, das ist im Neurosenkavalier. Es ist ein Stück, wo ein falscher Psychiater behandelt Leute, die irgendein Problem haben. Und ich habe diese Rolle dann in Deutschland ja über 400 oder 500 Mal gespielt, mit dem Klaus Biederstedt und der Karin Doe. Also zwei ganz berühmte Schauspieler. Und diese Polizist, den ich da gespielt habe, der hatte eben das Problem, dass er pensioniert wird. Aber in seinen ganzen 40 Dienstjahren nicht den einzigen Dieb gefangen hat. Er war sogenannte in Kaufhäusern eingesetzt, um Diebe zu fangen. Und erst am letzten Tag hat er dann einen gefangen und der hat Gummibärli geklaut.
3: Sehr gut. Herr Rüegg, wir nähern uns am Ende von unserer Sprechzeit. Ich habe noch drei Fragen auf meiner Liste, die ich unbedingt beantwortet habe. Zum einen fällt mir auf, immer wieder, wenn ich Sie höre reden, Sie wechselt sehr oft zwischen Schweizerdeutsch und Hochdeutsch. Ja, woher kommt das?
4: Das kommt von der Probe, weil wir eigentlich im Theater Hochdeutsch reden. Weil wir sehr viel, vor allem Berliner haben und so weiter. Und auf der Probe wird Hochdeutsch geredet. Und dann ist eigentlich unbewusst, wenn es ins Theatralische hineingeht, wird es eher mal Hochdeutsch und schon wird es wieder Schweizerdeutsch. Also das ist der Grund.
3: Es erinnert mich stark an die Jungen, die heute Deutsch und Englisch vermischen, oder?
4: Ja, aber Hochdeutsch und Schweizerdeutsch ist besser.
3: Ist näher beieinander, das stimmt. Und ich will darauf zu sagen, am 14. Juni geht es ja wieder los bei euch. Ja. Die Wahrheit, halbe Wahrheit, so heisst das Stück. Und da nimmt mich schon Wunder, wann haben Sie das letzte Mal die halbe Wahrheit erzählt?
4: Ja, schon sehr oft. Ich weiß nicht mehr wann. Also jetzt bin ich da im Interview, habe ich ziemlich alles erzählt, was wahr ist. Ne? Aber halbe Wahrheiten, wann weiß? Ja, wisst ihr, manchmal, ich nenne das nicht halbe Wahrheiten, sondern das ist so Diplomatie, nennt man das. Nicht? Und das habe ich in der Politik abgeschaut. Wann sagen die Wahrheit? Nicht? Das weiß man auch nie genau. Also man muss sehr genau anschauen. Aber so schlimm ist es bei mir nicht. Also wirklich halbe Wahrheiten gibt es bei mir eigentlich fast nicht. Aber trotzdem muss man mal aus psychologischen Gründen, wenn man das Ensemble hat und muss führen, muss man dem eine Anweisung geben. Und dann muss man mal sagen, du bist grossartig, dann weiß ich, er ist nachher ein bisschen besser. Obwohl ich finde, er war nicht so gut.
3: Positives Feedback. Ja. Das ist so. Ja, ich funktioniere auch so. Wenn man mir sagt, mir darf man nicht sagen, es ist schlecht gewesen, sondern es ist gut gewesen, aber morgen machen wir es nochmal besser.
4: Ja, eben, sobald du sagst, es ist schlecht, oder, ich habe gestern ein Sendung gesehen, da, wegen Palette und diesen Sachen, das kenne ich, dieses Thema.
3: Aber in dem Fall, dann werden Sie täglich mit Halbwahrheiten konfrontiert.
4: Konfrontiert, aber ich versuche das wirklich ganz klar zu gehen. Ganz, aber die Halbwahrheiten, die sind derart also wirklich kleine Bagatellen. Also. Ich meine, wer sagt nicht jeden Tag irgendeine kleine Halbwahrheit? Ne? Also, aber wirklich nicht von entscheidender Bedeutung.
3: Wunderbar. Und jetzt ist noch meine letzte Frage, die können wir kurz beantworten. Es sind schon viele Rollen gehabt, es gibt viele Rollen, die Ihnen liegen. Gibt es eine Rolle, die noch bei Ihnen auf der Löffelliste steht?
4: Ja, wäre. Das wäre, aber das geht einfach nicht mehr, es geht nicht mehr, weil ich den Text nicht mehr lernen kann. Da ist so viel Text, den kann ich nicht lernen. Das ist der Theaterdirektor in, jetzt kommt mir der Titel nicht in den Sinn von dem Stück, kennt eh niemand oder fast niemand, nicht? Und ist in der Schweiz auch ganz, ganz, es geht um die Figur des Striese. Und der Striese wird im klassischen Theater als ein Theaterdirektor hingestellt, der, also ich meine, wird gefragt im Stück, ja, aber wir müssen hier noch einen Briefträger haben. Der Direktor sagt, ja, wir haben jetzt niemanden. Und dann sagt er, wissen Sie was, wir machen das so, wir stellen einen Baumstumpf auf die Bühne im Wald und da kommt einer, der den Brief bekommt und sagt, hier liegt der Brief. Ja, ja, das muss ein römischer Feldbriefträger liegen gelassen haben, oder irgend so. Also die Figur, die will mich reizen, aber...
3: Wer weiß.
4: Man weiß es
3: ja,
4: nicht.
3: Genau. Also ich würde sagen, es ist fast eine Punktlandung jetzt da mit der Zeit. Das haben wir wunderbar gemacht, wir zwei.
4: Okay, sind Sie zufrieden?
3: Ich bin wunderbar zufrieden. Ich hoffe, Sie sind auch zufrieden. Ja, ja. Hans-Heinrich Rüegg, Theaterlegende hier im Top 3. Hat mich sehr gefreut, dass Sie da gewesen sind. Und Top 3 gibt es selbstverständlich auch in einer Woche wieder, dann mit der Stefanie Brändle. Macht's gut und bis dann. Tschüss miteinander.
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1: Mein heutiger Gast versetzt mich zurück ein bisschen in meine Jugendzeiten, in eine von meinen damals Lieblingssendungen Lenzen und Partner. Sie ist nämlich, wie in dieser Sendung, eine Privatdetektivin. Luisa Erismann, herzlich willkommen im Top hoch 3.
5: Freut mich, dass ich einfach
1: komme. Ist es so dein Job, ist der wirklich so actionreich, nervenaufreibend mit diesen Privatdetektivfällen, wie man es eben vom Fernsehen kennt?
5: Nein, das ist es absolut nicht. Also es ist natürlich sehr, sehr intensiv und spannend auch, aber Lenzen und Partner ist also, Science Fiction irgendwo ein bisschen. Weil die machen ja Sachen, die ein Privatdetektiv gar nicht machen darf. Die gehen ein bisschen zu weit.
1: Also du meinst wahrscheinlich so die Kameras unter den Türspalten durch und sonst ablösen und so. Was darf denn ein Privatdetektiv in der Schweiz so vielleicht? Was ist da möglich?
5: Ja, es ist eigentlich einiges möglich. Was man sicher nicht darf, das ist in eine Wohnung rein. Oder durch ein Schlüsselloch durchzufilmen.
1: Vielleicht so ablosen zum Beispiel?
5: Einfach, ja, ist natürlich klar. Artikel 179 verbietet das, oder? Man lernt das eigentlich auch als Privatdetektiv, die diversen Artikel, was darf man nicht. Also, das muss man natürlich sehr, sehr gut kennen. Und weil in der heutigen Zeit hat man eigentlich genügend Möglichkeiten, dass man das, was man herausfinden sollte, dass man das auch herausfindet, ohne dass man die Privatsphäre von Klienten verletzt.
1: Das heisst, vielleicht nehmen wir uns mal mit in so einen Alltag von dir, wenn du jetzt einen Fall hast. Wie schaffst du, was machst du da einmal für Sachen, um Sachen herauszufinden?
5: Ja, es kommt darauf an, was ich für Aufträge bekomme. Also Klienten, die sich natürlich bei mir melden, das sind diverse Fälle. Vor allem das meiste, was sehr, sehr emotional ist, sind natürlich, wenn Herr oder Frau Schweizer fremd geht. Das ist sehr, sehr emotional. Und die wollen halt dann wissen, ist es so? Und wer ist es? Gerade Frauen. Was ist an mir, was hat die etwas Besseres, was ich nicht habe. Und das sind dann so Sachen, die ich für Klienten herausfinde. Auf der anderen Seite bin ich auch noch diplomierter Coach und kann dann das alle ein bisschen, weil es flüssig sehr, sehr viel Tränen bei mir im Büro. Vor allem, wenn ich es vor Tatsachen stelle und sage, ja, es ist tatsächlich so, er gab fremd oder sie gab fremd. Es sind nicht nur Männer, die fremd gehen, heute auch sehr viele Frauen, die fremd gehen. Und als Coach kann ich natürlich die ein bisschen auffangen und ihnen auch erklären, und sie auch irgendwo versuchen, ein bisschen zu trösten. Und ich sage auch immer, schau, es hat alles einen Grund. Es hat immer einen Grund, wieso geht mein Mann fremd oder wieso geht meine Frau fremd. Was fehlt ihnen echt in dieser Beziehung?
1: Also nicht nur eben einfach Sachen herausfinden, sondern eben, du bist auch der Coach. Aber Privatdetektivin an sich bist du eigentlich noch nicht so, so lang. Du hast das erst nach der Pensionierung angefangen.
5: Richtig, ja.
1: Wieso der Wechsel?
5: Ja, ich habe natürlich mit 65, also ich durfte tatsächlich noch in der Firma, wo ich war, ein Jahr länger arbeiten. Und das hat mich natürlich sehr, sehr aufgestellt. Und nachher habe ich einfach gemerkt, einfach gewusst, dass es für mich noch, das ist überhaupt noch nicht fertig. Ich möchte tatsächlich noch etwas machen. Und zwar, ich habe schon als Kind immer als Privatdetektiv, das ist eigentlich mein Kinderwunsch. Ich mag mich noch erinnern, ein kleiner Stöpsel, dass ich auch in der Schule einiges herausgefunden habe. Es hat mich auch interessiert, was hat sie in der Kanalisation tun. Dann irgendwo in unserem Dorf war einmal der Kirchenturm gesperrt. Nein, ich wollte schauen, wieso ist der gesperrt? Was hat es dort oben? Hat es natürlich Fledermäuse und so gehabt. Die haben natürlich abgesperrt, weil die Balken verfaulen waren und so weiter. Ja, das habe ich
1: und dann du bist halt einfach dort durchgekratzt,
5: ja,
1: oder?
5: Ja, genau. und das hat mich eigentlich das ganze Leben jetzt verfolgt. Und ich weiss noch, es war ein Sonntagmorgen, ich bin verwacht und wusste so, jetzt gehst du dem nach und schaust, wie kommst du an das an, wo gibt es Schulungen, wo kann ich mich weiterbilden. Ich möchte Privatdetektivin werden. Weil man hat nie so viel Wissen, wie wenn man eigentlich in der Pension, also wenn man fertig ist. Ich habe so, so vieles erlebt in meinem ganzen Leben.
1: Und die Ausbildung, also eben, Privatdirektivin, das ist, ich kann ich gar nicht so wirklich realisiert, das ist ja eben, das ist wirklich ein Beruf und so. Und eben, was machst du in dieser Ausbildung, was lernst du? Das sind irgendwie 20 Fächer, die da Sachen lernst?
5: Das sind so circa 20 Fächer gewesen, ja. Fakultativ ist natürlich noch die Tschüss-Ausbildung, die noch war. Das habe ich zum Teil ja schon gehabt, weil ich in einem Schützenverein war. Ich habe einfach Pistolen-Schuss-Ausbildung dann noch gemacht.
1: Aber also ist ja nicht so, dass du diese Pistole irgendwie alltäglich brauchst?
5: Oder? Nein.
1: Hast du sie schon jemals gebraucht?
5: Nein. Im Grunde genommen dürfen wir die auch gar nicht einsetzen. Eigentlich habe sie dann eigentlich eher gemacht wegen Brief, wegen Personenschutz. Aber nein, das ist eigentlich gar nicht erlaubt. Man darf die nur mit ins Auto nehmen, wenn man geht, Schussübungen machen und so weiter. Und dann wieder heim und dann wird die wieder versorgt.
1: Und eben die Ausbildung, da hat man irgendwie Recherchefächer oder eben auch, wie tut man richtig irgendwie sich im Busch verstecken und fotografieren?
5: Ja, wir haben natürlich Live-Observationen gemacht mit dem Lehrer. Live-Observationen zu Fuß oder mit öffentlichem Verkehr oder mit Privatwegen. Und wie richtig haben wir dann das Ganze dürfen durchspielen? Und es hat eine Zielperson gegeben, die wir auch haben müssen finden, zum Beispiel jetzt an der Bahnhofstrasse. Da haben wir nur ein knappes Viertel bekommen, oder? Und die Aufgabe, die Person zu finden. Und sie ist dann kurz abgesteckt worden, von da bis da könnte sie in etwa sein. Und ja, ich muss ganz ehrlich sagen, ich habe sehr, sehr viel gelernt. Und ich habe eigentlich jedes Fach sehr geliebt. Vor allem auch das mit Spurensuche, Daktyloskopie und so weiter, Fingerabdrücke und diese Sachen. Oder dann haben wir auch geübt, Gesichter zu zeichnen. Was sagt die Klientin? Das und das hat so und so ausgesehen. Also es war rundum sehr spannend gewesen.
1: Und wie muss man sich dann nicht, also hast du in deinem Büro da wirklich eben so Fingerabdrücke durchsuchen und schon fast so
5: Miami-mäßiges
1: Labor, oder?
5: Nein. Ja, ich habe schon ein paar Sachen. Aber jetzt, so weit geht es in der Regel nicht, weil Gerade jetzt, wenn es nur Observationen sind, ist jetzt das eigentlich nicht nötig.
1: Du hast eben gesagt, viele sind so Betrugsfälle, die du machst. Und eben emotionale Geschichten auch. Aber du machst auch andere Sachen wie Diebstahl, Sozialmissbruch. Ja. Hast du schon verschwundene Menschen wieder gefunden?
5: Habe ich auch schon gefunden, ja. Ich werde auch häufig angefragt, zum Personen suchen, wo ich zum Teil nur ganz, ganz knappe Angaben bekomme. Und das tue ich manchmal selber, wenn ich das finde. Also, ja, ich muss einfach sagen, wenn man an einem Thema wirklich dranbleibt und sich total in das hinein verbeisst, dann plötzlich hast du es. Plötzlich. Man sollte halt nicht immer irgendetwas aufgeben, sondern wirklich dranbleiben. Oder einmal einen Tag vergehen lassen, am anderen Tag plötzlich kommt er eine Idee. Dort könntest du noch schauen, das könntest du noch abklären. Und so weiter. Und irgendwann stehst du davor.
1: Da rattert es bei dir wahrscheinlich konstant im Kopf, oder? Hast du so einen, nimmst du wahrscheinlich einmal heim, respektive die Heim und das Büro ist ja mehr oder weniger bei dir einfach eins.
5: Ja, es ist alles in Bewegung. Es ist das in Bewegung. Ich bin immer ziemlich in Action. Ich kann fast nicht mehr normal laufen. Ich bin mehr am Springen. Und am Abend, es gibt dann natürlich schon so eine Übung, wo ich heimkomme und einmal muss flach am Boden liegen und einmal tief durchschnaufen und sagen, wow, danke für den schönen Tag. Ich habe wieder etwas herausgefunden.
1: Was ist da vielleicht so der spektakulärste Fall oder eben dort, wo du irgendwie am meisten herausgefunden hast, wo du jetzt nicht gedacht hast, wo so ein Knackpunkt war?
5: Ja, als ich mal einen Auftrag bekommen habe von einer Frau, die hat länger im Ausland gelebt und ihr Mann ist schon bei Zeiten eigentlich in die Schweiz gekommen. Und er hat sich dann da irgendwo einen Job gesucht und etabliert. Und sie war einige Jahre älter als er. Und die Frau ist dann zu mir gekommen, weil er hat sie gehabt im Natel. Und sie hat keine Ahnung gehabt, wo er wohnt. Man hat zwar gewusst, wo er schafft, man hat aber nicht gewusst, wo er wohnt. Und dann ist sie zu mir gekommen und mir hat sie mir den Auftrag gegeben, um den Mann zu suchen. Und das war noch schrecklich gewesen, ja. Der war wirklich praktisch nicht auffindbar gewesen. Und irgendwann hat sie dann gesagt, es könnte noch mit der und der Frau ist er auch schon zusammen gewesen und so. Da bin ich dann, habe ich dann mich auf die Suche gemacht von dieser Frau. Und tatsächlich hat es dann irgendwann Klick gemacht und ich habe sie dann irgendwo in einer Gemeinde, habe ich sie gefunden. Und er ist bei ihr, hat bei ihr gewohnt. Er war aber nicht registriert gewesen. Er hat zwar da geschafft, ist glaube ich 2 Monate registriert gewesen und jahrelang in der Schweiz. Und habe ich dann auch herausgefunden, dass der eigentlich auch keine Steuern gezahlt hat. Da. Ja, das war recht ein grosser Fall gewesen. Und die haben ein ganz schönes Einfamilienhaus bewohnt. Und er schön im Versteck, natürlich bei ihren, oder?
1: Also wirklich eben so ein richtiger, schon fast nicht ein Kriminal,
5: nein,
1: aber wirklich
5: so ein... Es ist eigentlich schon, also eben, das habe ich ja schon mal gesagt, ich meine, ich komme mir manchmal vor wie so ein Kanalratte, je tiefer als ich bei jemandem halt dran bin und schaue, umso mehr kann ich aufdecken. Also ich habe natürlich auch schon Fälle gehabt, wo ich halt bin zur Polizei gegangen und habe gesagt, ja, dort ist das und das und dort vermute ich das und das und so weiter.
1: Man sagt dir auch so ein bisschen Miss Marple von Zürich oder vergleicht dich auch mit dem Sherlock Holmes oder was nicht. Vielleicht fühlst du dich manchmal auch wie die 3 Fragezeichen oder so. wenn du so auch deinen Namen hörst, bist du dann auch wieder mehr stolz oder fühlst du dich auch selber wie jetzt zum Beispiel Miss Marple von Zürich?
5: Nein, Nein, ich meine, sie ist für mich natürlich eine Geschichte gewesen, die Frau. Und die Frau hat auch sehr viel Wissen gehabt. Sie ist älter gewesen. Und die hat ihre Hirnzellen hat die benutzt, oder? Und das ist ja das ist eigentlich das Wichtige. Und das braucht man als Privatdetektiv. Da muss man alles vorholen.
1: Und auch viel Geduld, oder? Weil du hockst manchmal einfach stundenlang.
5: Ich hocke manchmal stundenlang
1: in einem Eisfeld oder
5: in einem Gebüsch. Oder auch schon habe ich einen Auftrag bekommen, da wollte die Frau wissen, ist der Mann, ist da wirklich jemand rum? Und ich konnte das dann ausfindig machen und er ist sie tatsächlich nach dem Arbeiten abholen. Und es war bitter kalt gewesen. Dann ist es noch schneien gekommen. Ich bin dann an und die sind dann irgendwo im Kreis 3 verschwunden in einem Stundenhotel. Und ich habe mich dann halt bis am Morgen die ganze Nacht irgendwo in den Türrahmen hineingedrückt. Und es hat geschneit und es war kalt gewesen. Und ich wäre am liebsten im Bett gewesen. Und ich habe dann ja halt ausgeharrt, oder, bis die wieder rausgekommen sind. Und
1: aber was du immer dabei hast, ist Bananen. Neben all Bananen dem Detektiv-Equipment und sowieso.
5: Richtig, Bananen, die gehört in meinen Rucksack rein, richtig, und Wasser, ja.
1: Eben, wenn man halt so lange rumsteht, dann braucht man ein bisschen Energie, oder?
5: Ja, macht auch nichts, wenn man einmal einen halben Tag nichts gegessen hat, muss ich also auch sagen. Das schadet überhaupt nicht.
1: Eben, du hast vorher gesagt, das ganze Detektivin sein hast du eigentlich schon seit der Kindheit. Du hast einfach immer, dich hat alles Wunder gelassen, du bist eine Gewundernase gewesen, oder wie würdest du das ein bisschen beschreiben,
5: Ich bin auf einem Bauernhof aufgewachsen und habe jeden Tag 4 Kilometer Schulweg gehabt. Ist recht happy gewesen. Die Schule hat mich zwar nicht so wahnsinnig interessiert, dafür, wo hat es wieder junge Füchse, oder? Oder wo gibt es reife Krise und wo ist was? Und dann bin ich halt noch vielfach halt spät in die Schule gekommen und dann hat es halt Schelte gegeben. Der Vater hat dann alle gerade gewartet zu Hause und hat gesagt, nein, Töchterli, nein, das darf doch nicht sein und so. Und auf der einen Seite, in einer irrsinnigen Welt habe ich gelebt, in einer intakten, schönen Welt auch aufgewachsen. Und mich hat jetzt halt auch die Natur und all das sehr, sehr fasziniert. Aber das Stillhocken in der Schule, das war nicht mein Ding.
1: Und es hat irgendwann wirklich schon von Anfang an immer so ein detektiv ist und ein Spürnass gewesen. Aber eine lustige Korrespondenz gegeben zwischen deinen Eltern und dem Lehrer, oder? Der hätte nicht einfach einen normalen Brief können dir heimgeben
5: können. Nein, mein Vater. Ja, wo hast du das gehört?
1: Ich habe auch ein bisschen rumgespürt, weißt du?
5: Okay. Ja, er hat dann alle ein feines Briefchen geschrieben. Und ich habe mich einmal gewundert, er hat es nicht verschlossen, nicht verklebt. Dann mache ich es auf und dann, okay. Ja, und dann habe ich es der Lehrerin abgegeben. Was hat er? Er hat in Steno-Schrift hat er mit der Lehrerin ständig kommuniziert, oder? Und das habe ich halt nicht können lesen.
1: Gewusst wie, dass ich auch ein bisschen an der Nase rumführen. Auch einfach, ja. Gewusst wie. Aber eben, du bist auf einem Bauernhof gewachsen, du hast auch viel müssen dort mitkrampfen, es waren 8 Kinder gewesen. Also eigentlich ganz eine andere Welt, auch so ein bisschen.
5: Total eine andere Welt, ja. Und dort haben wir dann alle ein bisschen ausklinken, oder? Weil kaum hat meine Mutter oder mein Vater hat uns gesehen, wenn wir von der Schule zurückgekommen sind, ja, du machst noch das und du sollst dort noch in Käse das holen oder jetzt muss noch Holz gespalten werden und die Hühner sollten auch noch etwas haben. Da haben mich alle ein bisschen abgesondert. Ich bin eigentlich noch nicht in die Schule, habe ich schon praktisch können lesen, weil bei uns hat es kein Fernsehen gegeben, in dem Sinne auch kein Radio, haben wir nur etwa ab und zu eine Stunde hören. Und dann habe ich einfach meine Bücher oder was mich interessiert hat, genommen und bin in den Wald. 2-3 Stunden habe ich dann ausklinken. Und wenn ich halt nicht rum war, dann habe ich auch nicht gefehlt. Und meine Mutter dann, oh, wo bist jetzt du gsi? Wo hast jetzt du dich verschlafen? Ich habe gesagt, du, ich kann mal ein bisschen weg.
1: Braucht es mehr. Bist du die zweite Eltern gewesen? Sprich, du hast wirklich auch Verantwortung übernehmen oder häufig. Und

0: dass ich nicht muss mitmachen.
1: Okay.
0: Ja.
1: Und nachher hast du dann irgendwie eigentlich mehr oder weniger einfach gefunden, so, und ich gehe jetzt auf London, gehe Englisch lernen.
0: Also zuerst habe ich natürlich noch ein bisschen dürfen Geld verdienen, weil ja. Von zu Hause habe ich natürlich gar nichts bekommen. Und
1: hast du dann aber eigentlich deine Mami mehr oder weniger einfach vor vollendete Tatsachen gestellt?
0: Ja, ich bin so dann eines Tages heimgekommen und habe gesagt, du, schau, ich fliege nächste Woche auf London. Ich gehe zu der und der Familie und da gehe ich in die Privatschule und habe alles selber organisiert. Und dann sagt sie nur so, nein, das glaube ich nicht, du spinnst. Und dann gesagt, du, Entschuldigung, es ist so, weil wenn ich euch gefragt hätte, ich weiss, dass ich nicht hätte gehen dürfen. Und jetzt kann man es nicht mehr rückgängig machen. Und ich weiss, dass ich das irgendwann werde ich das brauchen. Und ich war sehr, sehr happy gewesen. Ja, plötzlich war sie dann sehr stolz gewesen und hat mich sogar noch begleitet auf den Flughafen.
1: Nee, sehr schön. Eben, das sind die Sachen, wenn du etwas im Kopf hast, dann setzt du das auch durch und dann machst du es auch. Genauso wie jetzt auch mit der Privatdetektivin.
0: Ganz wichtig ist, ja, richtig. Ganz wichtig ist, wenn man etwas will, das sage ich auch meinen Freunden, das sage ich auch meinen Klienten, wenn ihr etwas wirklich wollt, tönt das mit euch selber ausmachen. Und könnt nicht Kreti und Pleti fragen. Die tönt euch sowieso abraten. Weil, und darum erreichen viele, viele Menschen ihre Ziele nicht. Weil, ich habe das niemandem gesagt. Weil ich genau gewusst habe, der sagt, spinnst denn du, was willst denn du nach der Pension noch eine Ausbildung und das, dieses, wie stellst du dir das vor? Das ist egal. Das ist absolut egal. Einfach ins kalte Wasser gumpen, ohne rechts zu schauen und links zu schauen. Und das hat mich immer weitergebracht.
1: Eben wahrscheinlich...
0: Mein ganzes Leben.
1: Wo du eben gesagt hast, ja, ich werde jetzt Privatdetektiv, wir haben wahrscheinlich ein paar Vogel gezeigt und gefunden. Vor allem, oder? Selbstständig
0: erst nachher,
1: gemacht.
0: Ich habe es erst nachher gesagt.
1: Wo die Ausbildung schon gemacht hast und alles.
0: Dass mich niemand hat können von dem Boot mehr... können oben abholen.
1: Das ist eine gute Taktik. Und du bist aber gleich jetzt hast das machst seit einer Zeit, hast aber noch ganz viel anderes, was du eigentlich auch noch möchtest machen. Du hast noch irgendwie eine Astrologie-Ausbildung auch noch gemacht oder bist
0: ja,
1: noch
0: ich tue mich nach wie vor mit Astrologie befassen, weil das ist Wissen ohne Grenzen. Also das da kann man und es ist unheimlich spannend. Also, wenn ich dann einen Klient habe, oder Leute, die ich observiere, interessiert es mich natürlich, was ist im Sternzeichen. Dann weiss ich eigentlich schon, auf was ich ein bisschen achten muss, wie er tickt. Und dann, dann bin ich eigentlich schon recht gut vorbereitet. Also, es gibt ja kein schlechtes Sternzeichen, das sind eigentlich alle gut, es verträgt sich einfach nicht alle miteinander.
1: Und was gibt es sonst noch für Sachen? Es sind ja noch ein paar Sachen so in deinem Kopf, die man schwieren muss, die du auch irgendwann
0: noch Psychologie, also
1: machen.
0: Ich studiere auch recht Psychologie. Das interessiert mich einfach, der Zusammenhang der Menschen und ihr Denken und ihr Tun. Und wieso ticken die Menschen so und wieso so? Und was ich halt sehr schätze, ist, wenn ich mit Müttern und also es tut mich auch sehr aufwühlen, wenn so Fälle sind mit Müttern und kleinen Kindern. Da komme ich und zwar geht es mir sehr ans Herz wegen den Kindern.
1: Ja, verständlich, ja.
0: Eigentlich nicht wegen den Eltern, sondern die Kinder, die dann die Leidtragenden sind.
1: Also hängt eigentlich eben viel mit dem Ganzen
0: viel
1: dabei, oder?
0: Ja.
1: Mhm. Wir müssen da leider einen Punkt setzen, weil die 26 Minuten sind schon durch. Danke dir vielmals, Luisa Erismann, dass du im Top-Hoch drin warst.
0: Danke vielmals.
1: Und von deinem Leben
0: erzählt hast. Dankeschön.
1: Und danke auch euch, liebe Zuschauerinnen oder Zuhörer, fürs Einschalten. Top-Hoch drin gibt es dann in einer Woche wieder mit meinem Kollegen Stefan Wollmann. Wir freuen uns, wenn ihr auch dann wieder einschaltet. Macht's gut. Ciao zusammen.
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0: Es ist eine neue Folge, Top Hoch 3. Wir haben zwar an heute wieder nur 26 Minuten miteinander, aber wir müssen nicht stressen, weil mir gegenüber steht heute ein frischer, bachner Pensionär. Er hat fast sein ganzes Leben der Polizei verschrieben. Und nach 17 Jahren als Kommandant von der Stadtpolizei Winterthur geniesst er jetzt eben seine Pensionierung. Ich freue mich sehr, dass er da ist. Fritz Lehmann, willkommen im Top Hoch 3.
1: Ich freue mich auch sehr.
0: Herr Lehmann, wir reden die nächsten 26 Minuten über Ihr Leben, Ihre Karriere als Polizist. Wir reden aber auch über Bienli, über Käse, über Essen und Kochen. Aber als allererstes würde ich gerne mit Ihnen über Ihre Pensionierung reden. Haben Sie sich schon können an die Pension gewöhnen? Was ist schon Ihre erste Bilanz?
1: Ja, also man muss zuerst einmal richtig runterfahren können und das bin ich, glaube ich, jetzt noch nicht. Ich habe meine Pension übrigens vorbereitet und somit ist eigentlich der Übergang ist recht reibungslos gegangen. Oder? Also ich habe noch viel Arbeit, Mandat auswärts, die ich einfach weiterführe, vor allem im Bildungsbereich, im Polizeibildungsbereich innen, und das gibt mir eine Struktur, wo dass sich der Zuschauer das so vorstellen kann, etwa 60% Arbeit ist wie vorher, nämlich ein Bürojob, oder? Und die restlichen 40% geniesse ich unendlich, wie ich dort die Herrschaft über meine Agenda gewonnen habe.
0: Das tönt jetzt aber nicht grossartig nach Pensionierung, oder? Wenn ich höre, 60% Arbeit, langweilig wird es Ihnen also nicht?
1: Nein, oder, aber das ist einfach auch eine Frage vom Naturell, vom Typ. Ich bin immer aktiv gewesen, sei das als Bub oder selbst in der Ferie, oder da läuft bei mir einfach etwas. Ich versuche, neue Sachen zu entwickeln, zum Beispiel, oder Sport zu treiben, oder was auch immer. Das ist meine Art.
0: Ich habe es angesprochen, Sie sind fast Ihr ganzes Leben bei der Polizei gewesen. Die letzten 17 Jahre als Kommandant von der Stadtpolizei Winterthur. Hände hoch oder ich schiesse? Wie oft haben Sie Ihrer Polizeikarriere den Satz müssen dürfen sagen?
1: Zweimal. Und sind beide Erlebnisse nicht sehr angenehm gewesen, oder? Weil ich unbedingt nicht schiessen und ich auch nicht geschossen. Die Situation hat sich dann gelöst, aber das hoffe ich nicht, dass ein Polizist oder eine Polizistin in diese Lage hineinkommt.
0: Was sind das für zwei Ereignisse gewesen und wie lange ist das auch schon her?
1: Es ist bereits sehr lange her. Ich komme aus der Linie. Ich war Polizist gewesen, oder im Bernbiet, und dort war man noch Landjäger gewesen. Sehr oft allein unterwegs oder mit dem Hund zusammen. Und nur zum Beispiel, ich habe nach einer langen Verfolgungsjagd mit dubiosen Informationen über Funk, oder, hat man mir gesagt, es seien zwei Verbrecher unterwegs auf der Flucht, und ich habe die auch eingeholt und im letzten Moment in einem Bauernhof können stellen. Und dann habe ich wirklich gesagt, raus, Polizei, Hände hoch, schüss, setze ich die Waffen ein. Und dann plötzlich sehe ich so aus dem Schilf raus einen Wuschelkopf kommen. Und dann sind das zwei Buben gewesen, so 11, 12, die einfach ein Motorrad geklaut haben, oder? Und ich bin selber auch auf Puls 170, 80 gewesen. Ich meinte, also es ist früher schon von einem Kollegen Warnschuss abgegeben worden. Ich bin davon ausgegangen, es ist wirklich eine gefährliche Situation. Und also an dem oben hatte ich Mühe gehabt zum Einschlafen, einfach zum Verarbeiten, weil ich habe mir wirklich die Frage gestellt, was wäre passiert, wenn das dumm rausgekommen wäre, oder?
0: Das ist eine höchst philosophische Frage, was wäre wenn, oder?
1: Ja,
0: die Frage
1: sollte
0: man sich eigentlich auch nie stellen, weil da verzweifelt man in vielen Belangen, oder?
1: Ja, ich finde einfach, aus den meisten Situationen sollte man etwas lernen können. Oder? Und die reflektieren. Und gerade in diesen Situationen muss man ganz genau reflektieren. Ich habe richtig reagiert, ich habe tiptop reagiert unter diesen Umständen, aber ich habe mir dann wirklich überlegt, was wäre wenn, oder? Und das gibt einfach, das sind menschliche Learnings, die man hier hat, wo einem vielleicht auch dazu verhelfen, später eine bessere Arbeit zu machen.
0: Und das notabene auf dem Land, oder?
1: Auf dem Land.
0: Und jetzt sind Sie Kommandant bei der Stadtpolizei Winterthur.
1: Genau.
0: Wie oft haben Ihre Polizisten den Satz müssen sagen?
1: Ja, sehr wenig. Sehr wenig. Es ist eigentlich so, dass global das Verhältnis, insbesondere von gewissen Gesellschaftskreisen, vielleicht jugendliche Polizei und so weiter, wird zum Teil recht dynamisch in der Stadt innen. Aber allgemein sind so wirklich taffe Situationen, wie auch tödliche Verkehrsunfälle zum Beispiel, sind eher zurückgegangen, oder? Also ich sage jetzt vom Strassenverkehr, ich habe in meinen 5 Jahren an der Front habe ich wesentlich mehr Tote, Schwerverletzte gesehen, weder dass das heute der Fall ist, oder? Also Verkehrsregulierung, Autotechnik und so weiter, die Ausbildung der Leute ist einfach besser geworden und von dem her ist hier eine gute Entwicklung. Also am Beispiel vom Verkehr gesagt einfach, oder? Aber jetzt auch mit der Schusswaffe einsetzt, das zeigt die offizielle Statistik. Vor einigen Jahrzehnten da haben wir jetzt dutzendeweise Einsätze gehabt. Heute sind das manchmal noch 6 bis 8, wo da offiziell bekannt gegeben werden. Da wird ja genau Statistik geführt darüber.
0: Das ist also ein Indiz dafür, dass Winterthur eine sehr sichere Stadt ist, oder?
1: Winterthur ist eine sichere Stadt, also nach objektiven Kriterien gemessen. Wir sind ja auch die sicherste Grossstadt von der Schweiz. Und seit dass wir die sind, 13 Mal hintereinander, haben wir den Pokal bekommen. Das will auch etwas sagen. Also da wird sicher, das ist nicht nur eine polizeiliche Frage. Also Winterthur hat ein gutes soziales System, also wo die Leute einander kennen. Das ist ganz wichtig, wo eine Heimat ist. Und dazu kommen andere Faktoren, wie zum Beispiel eine Abwanderung von den Übertretungen vom Verbrechen nach Zürich, oder? Weil in Zürich läuft es dann wirklich zur Nacht. Also, da kann man davon ausgehen, dass auch Winterthurer sehr oft, wenn sie ein bisschen über die Stränge schlagen, dass sie auf Zürich gehen. Das ist irgendwie ein natürlicher Lastausgleich innerhalb des Kantons.
0: Ja, da kennt man sich ja nicht, oder? Winterthur ist ja, wird ja genau als Dorf oder bezeichnet. Ja, ja. Man kennt sich zu Winterthur, also gescheiden da kein Seich machen.
1: Ja, 115.000, 120.000 Leute sind da. Und als ich auf Winterthur gekommen bin, das empfehle ich auch jedem neuen Polizeikommandant oder Kommandantin, man muss einen sozialen Plan machen von einer Stadt. Oder? Und lernen, die Stadt verstehen. Jede Stadt hat ihre eigene Seele und Winterthur habe ich wirklich gemappt am Anfang und ich bin mit Leuten geredet, habe die geinterviewt und versucht, Winterthur zu verstehen. Und eins, was man von Winti wirklich kann sagen, es ist ein Dorf. Wir sagen, Grossstadt natürlich, numerisch schon, aber Winterthur kennt einander und es hat dörfliche Strukturen. Und zu dem muss man auch Sorge haben. Also wir sehen überall in der Stadtentwicklung Sicherheit. Ein Schlagwort gilt heute ganz besonders. Das Quartier ist das neue Dorf und aus dem Quartier muss man Dörfer machen. Dass man einander sozial verpflichtet ist, zueinander schaut, miteinander redet, dass man vor Ort auch bleiben kann, oder? Und sich durchmischen mit verschiedenen Gesellschaftsschichten. Das ist ganz wichtig.
0: Das klingt noch, dass Sie eigentlich einer von diesen Polizisten sind, die am Morgen mit dem Velo durch die Stadt fahren, um zu arbeiten. Und die Stadt wird oder auch immer ein Velo spüren, oder?
1: Natürlich, also ohne mein Velo läuft gar nichts. Das steht jetzt hier auch vor dem Studios und ich liebe Velofahren, gerade wegen dem. Oder ich habe ja auch die professionelle Bike-Polizei gegründet. Das ist so ein System, das wir von Quebec übernommen haben und die bewährt sich natürlich blendend. Ist umweltfreundlich, man ist nahe bei den Leuten und absolut beweglich auch. Oder?
0: Sind das nicht die auch mit der Ross noch arbeiten?
1: Wir haben noch Reiterinnen, aber die sind nur noch für so etwa für die Vereidigung, die wir einmal ihre Ross besteigen und präsentieren. Also das hat schon mehr einen PR-Effekt, die Ross. Aber ich finde es ja schön. Die Leute haben Freude und es ist, wie soll ich sagen, es ist eine günstige Lösung. Die Ross gehören nicht uns, die sind eingemietet und jetzt gerade wenn da irgendwie jetzt Oktoberfest ist oder was auch immer, wo immer Reiter auch im Umzug innen sind, dann habe ich natürlich jedes Mal Freude, wenn ich dort die Uniform von der Stadtpolizei sehe.
0: Wenn man ihnen zulässt, dann würde man nichts in Frage stellen. Sie würden alles genau so weitermachen.
1: Ja, also wieder machen. Nein, ich bin im einen oder anderen Fall, da würde ich gewisse Sachen ganz klar anders machen, oder? Also ich kann, wenn ich mir das so überlege, oder das, was ich mir am meisten würde Energie reinstecken, ist in die Refinanzierung von der Stadtpolizei, oder? Also die Stadtpolizei, die ist immer zwar gut aufgestellt gewesen, die Leute machen einen hervorragenden Job, aber wir haben einfach überall immer wenig Reserven gehabt, oder? Also, Benchmarks, die zeigen das auch, oder? Also, wenn wir eine Polizeidichte möchten, wie eine Polizeidichte, ich rede nicht von Zürich, aber von einem anderen, Hauptort hier in der Ostschweiz, dann hätten wir immer 80 Stellen mehr sollen haben, oder? Also, und auf 220 noch 80 drauf, da sehen Sie etwa, was das für ein riesen Unterschied ist. Das merkt man dann einfach, oder?
0: Aber so einer sicheren Stadt wie Winterthur braucht sie ja auch nicht mehr Polizisten, in dem Fall.
1: Doch, es gibt Spitzen und jetzt kommen dann noch mehr Spitzen, nämlich mit dem Aufstieg vom FCW. Oder? Also das ist wird die Stadtpolizei maximal fordern. Es wird sicher nicht anders gehen, dass Zusammenarbeit mit der Kantonspolizei im ersten Moment muss intensiviert werden und dann muss Politik natürlich Geld sprechen, oder? Und das kann man nicht einfach irgendwie heute durch polizeiliche Einnahmen generieren, sondern das geht in Netto-Global-Kredite rein. Und der ist natürlich seit etwa 20, 25 Jahren ist der teurig abgezogen, ist der gleich geblieben.
0: Was hat Ihnen an dem Job als Polizeikommandant außerordentlich gut gefallen?
1: Also ich kann vor allem die Stadt und die Bevölkerung. Also ich tue oder habe bei meinem Job habe ich immer Bevölkerungsschichten vor Augen gehabt. Ich bin immer unter die Leute gegangen, sei das unter das Gewerbe, sei das unter Kultur. Also mich hat man überall gesehen und das ist das, was mich auch in den schlimmsten Arbeitszeiten immer hat können motivieren. Man hat dann gesehen, schlussendlich machen bewirke ich etwas für Winterthur, oder? Und zwar für das Bedürfnis, das letztendlich die Bürgerin, der Bürger, der Mensch am meisten Affinität dazu hat. Das ist nämlich ein sicheres Leben, oder? Das ist so die strategische Denke gesehen von mir und das hat mich motiviert und dann geht es aber im Prozess hindern, oder? Also dass man gut kann wirken kann, muss man gut organisiert sein. Es braucht genügend Leute, es braucht zum Beispiel auch Infrastrukturen wie ein Polizeigebäude, wo man überhaupt richtig kann operieren daraus raus, oder? Und das sind die Ziele, wo ich immer hatte, oder? Auch die gesamtheitliche Bewirtschaftung von Winterthur. Wir haben ja ein Sicherheitskonzept geschaffen, 2018, wo von 7 Departementen 5 mit einbeziehen und schauen, dass man kombiniert kann Wirkung erzielen im Sicherheitsbereich. Oder auch ein Lehrer, ein Sozialarbeiter, die tragen zu einem sicheren Gemeinwesen bei. Und die haben wir alle eingeschlossen und dann in dem System hin. Und dann haben wir schlussendlich dann haben wir so, jetzt will die Stimme nicht.
0: Dann das Problem, Kelly.
1: Dann haben wir eine strategische Führung dann können generieren. Und das klappt gut, wird auch national wahrgenommen.
0: Was der Polizeikommandant und in der Stadt Winterthur, da hat man immer das Gefühl, das ist schon ist eine total sichere Sache. Oder? Da schiebt man eine ruhige Kugel. Aber aus privater Sicht kann ich mir vorstellen, ist das nicht immer so easy peasy gewesen, so einfach zum Handeln, auch für Familie, oder? Als Polizeikommandant ist man auch eine gewisse Angriffsfläche, oder?
1: Ja, also ganz besonders, oder, wo ich hier angekommen bin, ist die Familie dann auch notgezogen. Und wir haben, vor allem zu dieser Zeit, Auseinandersetzungen gegeben zwischen der Häuserbesetzer-Szene und der Polizei, oder? Und wir haben dort immer wieder Demos gehabt und so weiter. Und da ist sehr oft ist auch die Familie mit einbezogen worden, oder? Dass zum Beispiel an der Haustür ist ein Plakat aufgehängt worden, es ist gespreit worden. Und ich kann mit dem umgehen. Meine Frau ist mit mir, wie soll ich sagen, karrieremässig faktisch aufgewachsen. Sie auch, aber Kinder haben zum Teil Mühe gehabt, oder? Von dem her. Und also das Leben ist nicht so wahnsinnig, wie soll ich sagen, es ist ein öffentliches Leben. Ich gilt ja als Person öffentlichen Interesses und ein Polizeikommandant ist auch, wie soll ich sagen, eine gute Repräsentationsfigur für jemanden einmal Frust abzulassen. Aber demgegenüber hat man auch eine grosse Autorität, die einem von der breiten Bevölkerung entgegengebracht wird. Oder? Also man akzeptiert vom Polizeikommandant, was man sagt oder was er tut sagen. Er wird sehr oft als Schiedsrichter wird er auch verwendet oder angerufen und von dem her ist das ja sehr ein intensives Leben auch, gerade wenn man, wie ich habe von Anfang an gesagt, ich gehe in die Stadt rein, go wohnen. Ich will nicht nur Winterthur spüren, ich will auch Winterthur sein. Und da sind sie dann einfach schon wirklich in der Freude und in den Leiden von der Stadt drin, oder?
0: Apropos Winterthurer sein. Jetzt verlassen wir mal die Polizeikarriere. Sie geniessen ja jetzt in vollen Zügen ihre 40% Pensionierung. Aber Sie haben eine spannende Nebenbeschäftigung. Zum einen sind Sie Imker auf Ihrer Terrasse, wo Sie Bienen betreuen. Und zum anderen sind Sie neu auch noch Käser und bescheren der Stadt Winterthur die ersten zwei Käsesorten. Ja. Wie kommt es denn zu so etwas?
1: Ja, also ich habe mir gesagt, Bierbrauen tut jeder, Schnaps brennen, kommt auch wieder immer rein. Golf spielen ist mir einfach wirklich zu langweilig. Und ich bin ja ursprünglich gelehrter Koch, oder? Und komme aus einem landwirtschaftlichen Umfeld. Und wir haben gesagt, also Käse. Winterthur kann man entwickeln, kulinarisch einen Käse machen. Das wäre das. Und dann habe ich angefangen zu pröbeln und bin auch zum Käser im Emmental, wo ich herkomme, Weltmeister dreifachen in Fritzenhaus. Und da hat mir dann Tricks gesagt, oder, wie man das machen tut. Und ich habe dann einen Blaukäse entwickelt. Einen Blaukäse zu Ehren von den Winterthurer Handelshäusern, die sicher auch von London auf dem Schiff nach Indien oder wo immer sind. Und die Engländer auf dem Schiff haben die immer Stilton, also englischen Blaukäse, super Käse, oder, haben die gemacht und gesagt, das probieren wir einfach. Winterthur hat einen eigenen Blaukäse. Und ich habe den Kruggel getauft nach dem Dösemer Quartier und dann bin ich irgendwann ist drauf gekommen, also dagegen wäre jetzt ein Bergkäse, oder? Und da eigentlich Bergkäse nur in Gebieten darf deklariert werden, wo auch Bergsubventionen haben, habe ich natürlich jetzt einen PR-mässigen Trick müssen machen und sagen, ich produziere den Brühl-Bergkäse. Also das ist irgendwie zu dem gekommen, aber ich erzähle das alles mit Augenzwinkern, oder? Also es ist, ich nehme da weder meine Produkte noch mich selbst allzu ernst, aber wenn ich Besuch habe und so weiter, hat man sehr gern, wenn ich eben von dem Käse tue.
0: Das heisst, offiziell kaufen kann man den eigentlich?
1: Nein, ich darf den auch nicht verkaufen, ja. Weil ich würde auch nicht den lebensmitteltechnischen Vorschriften entsprechen, aber verschenken darf man natürlich.
0: für eine nette Spende, oder?
1: Ja, nein, das ist nicht einmal nötig, oder? Also, Sympathie lange schon, aber und gegenwärtig kann ich nicht produzieren, weil mein Keller zu warm ist. Also durch den Sommer geht es nicht. Also ich werde im November wieder anfangen.
0: Gut, jetzt haben Sie gerade selber etwas noch erwähnt. Sie sind ja gelernter Koch.
1: Genau.
0: Sie kommen eigentlich aus der 5-Sterne-Hotellerie, kann man sagen. Und sie haben schon für die Queen gekocht. Aber die Geschichte müssen Sie uns schnell erzählen. Das ist nicht so wahnsinnig gut gelaufen.
1: Also dort habe ich schlussendlich fast ein neues Leben müssen anfangen. Oder? Also,